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3: Heute ist Donnerstag, der 15. Oktober. Herzlich willkommen beim FRS Kultur- und Veranstaltungskalender. Wir starten mit einer Einladung von Emilian Tantana von den Jazzfreunden Bad Ischl.
4: Das Nina Feldgrill Quartett River mit Robert Unterköffler an Saxophon und Flöte, Erik Asatrian am Keyboard, Nina Feldgrill am E-Bass, Matthäus Chardem am Schlagzeug sind am Donnerstag, den 15. Oktober 2026 um 19.30 Uhr im Café Ramsauer in Bad Ischl live zu erleben.
3: Das Konzert des Jazzquartetts River rund um die Musikerin Nina Feldgrill heute Abend in Bad Ischl. Mehr Informationen auf jazzfreunde.at. Und ein Track des Quartetts zur Einstimmung gleich hier im Hintergrund unseres Kalenders. Wie kann man Lebensmittel regional, biologisch und möglichst von lokalen ProduzentInnen vor Ort beziehen? Hier im Freien Radio Salzkammergut haben wir schon öfters über das Konzept der Food Coop, also der Lebensmittelkooperative, erzählt oder auch über Solavis, also solidarische Landwirtschaften, zum Beispiel in vergangenen Sendungen aus der Reihe Klimakaleidoskop oder Klima und Du. Wer gerne wissen möchte, wie solche Food Coops oder Solavis sozusagen von innen ausschauen und wer die Menschen hinter den Kulissen sind, wer sich also persönlich ein Bild machen möchte, hat ab morgen Freitag die Gelegenheit dazu. Bei den Tagen der offenen Türen in Solavis und Food Coops kann man die lokalen Lebensmittelkooperativen entdecken und Höfe anschauen. Zum Beispiel morgen die Food Coop im OKH Vöcklabruck oder die Solavi vom Biohof Reisenberger in Ottnang oder am Belehof in Regau, aber auch in anderen Gemeinden Oberösterreichs und darüber hinaus. Mehr Infos findet man im Internet auf gutesfinden.at unter dem Stichwort Tage der offenen Türen. Morgen Freitag präsentieren die Lichtspiele Lenzing in Kooperation mit dem Internationalen Menschenrechte-Symposium in Anwesenheit von Schauspielerin Maria Hofstetter das preisgekrönte österreichische Drama Fuchs im Bau. In dem Film geht es um einen früheren Mittelschullehrer, der sich nun an einer Gefängnisschule bewähren muss. Während die Kollegin des frisch gebackenen Gefängnislehrers, gespielt eben von Maria Hofstetter, mit ihren ungewöhnlichen Methoden im Kunstunterricht der Gefängnisleitung eher ein Dorn im Auge ist, findet der Mittelschullehrer Fuchs dadurch nicht nur seine eigene Kreativität wieder, sondern auch einen ganz besonderen Zugang zu einer verschlossenen Schülerin. Fuchs im Bau wurde 2021 mit dem Max-Ophüls-Preis für beste Regie und bestes Drehbuch ausgezeichnet und mit dem Preis der Jugendjury. Morgen um 18 Uhr wird der Film

0: im Kino Lichtspiele Lenzing noch einmal gezeigt und im Anschluss an die Vorstellung gibt es ein Filmgespräch mit Claudia Haunschmidt von der Bewusstseinsregion Mauthausen-Gusen-St. Georgen und mit der Schauspielerin Maria Hofstetter. Mehr Infos zum Film und zum Programm auf lichtspiele.com. Zum Schluss noch ein Hinweis auf den kommenden Samstag und das eigentlich geplante Konzert im Kino Ebensee. Wer sich schon auf The Nightingales gefreut hat, muss leider vertröstet werden. Das Konzert kann übermorgen nicht stattfinden und wird kurzfristig verschoben. Alle, die schon ein Ticket haben, werden benachrichtigt und ein neuer Termin wird so bald wie möglich ausgemacht. Mehr Veranstaltungshinweise fürs Wochenende folgen morgen. Magdalena Stammler sagt Danke fürs Zuhören hier beim Kalender im FRS und wünscht allen Hörerinnen und Hörern im Namen des Teams einen schönen Donnerstag.
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0: Heute ist Donnerstag, der 15. Oktober. Herzlich willkommen beim FRS Kultur- und Veranstaltungskalender. Wir starten mit einer Einladung von Emilian Tantana von den Jazzfreunden Bad Ischl.
1: Das Nina Feldgrill Quartett River mit Robert Unterköffler an Saxophon und Flöte, Erik Asatrian am Keyboard, Nina Feldgrill am E-Bass, Matthäus Chardem am Schlagzeug sind am Donnerstag, den 15. Oktober 2026 um 19.30 Uhr im Café Ramsauer in Bad Ischl live zu erleben.
0: Das Konzert des Jazzquartetts River rund um die Musikerin Nina Feldgrill heute Abend in Bad Ischl. Mehr Informationen auf jazzfreunde.at. Und ein Track des Quartetts zur Einstimmung gleich hier im Hintergrund unseres Kalenders. Wie kann man Lebensmittel regional, biologisch und möglichst von lokalen ProduzentInnen vor Ort beziehen? Hier im Freien Radio Salzkammergut haben wir schon öfters über das Konzept der Food Coop, also der Lebensmittelkooperative, erzählt oder auch über Solavis, also solidarische Landwirtschaften, zum Beispiel in vergangenen Sendungen aus der Reihe Klimakaleidoskop oder Klima und Du. Wer gerne wissen möchte, wie solche Food Coops oder Solavis sozusagen von innen ausschauen und wer die Menschen hinter den Kulissen sind, wer sich also persönlich ein Bild machen möchte, hat ab morgen Freitag die Gelegenheit dazu. Bei den Tagen der offenen Türen in Solavis und Food Coops kann man die lokalen Lebensmittelkooperativen entdecken und Höfe anschauen. Zum Beispiel morgen die Food Coop im OKH Vöcklabruck oder die Solavi vom Biohof Reisenberger in Ottnang oder am Belehof in Regau, aber auch in anderen Gemeinden Oberösterreichs und darüber hinaus. Mehr Infos findet man im Internet auf gutesfinden.at unter dem Stichwort Tage der offenen Türen. Morgen Freitag präsentieren die Lichtspiele Lenzing in Kooperation mit dem Internationalen Menschenrechte-Symposium in Anwesenheit von Schauspielerin Maria Hofstetter das preisgekrönte österreichische Drama Fuchs im Bau. In dem Film geht es um einen früheren Mittelschullehrer, der sich nun an einer Gefängnisschule bewähren muss. Während die Kollegin des frisch gebackenen Gefängnislehrers, gespielt eben von Maria Hofstetter, mit ihren ungewöhnlichen Methoden im Kunstunterricht der Gefängnisleitung eher ein Dorn im Auge ist, findet der Mittelschullehrer Fuchs dadurch nicht nur seine eigene Kreativität wieder, sondern auch einen ganz besonderen Zugang zu einer verschlossenen Schülerin. Fuchs im Bau wurde 2021 mit dem Max-Ophüls-Preis für beste Regie und bestes Drehbuch ausgezeichnet und mit dem Preis der Jugendjury. Morgen um 18 Uhr wird der Film im Kino Lichtspiele Lenzing noch einmal gezeigt und im Anschluss an die Vorstellung gibt es ein Filmgespräch mit Claudia Haunschmidt von der Bewusstseinsregion Mauthausen-Gusen-St. Georgen und mit der Schauspielerin Maria Hofstetter. Mehr Infos zum Film und zum Programm auf lichtspiele.com. Zum Schluss noch ein Hinweis auf den kommenden Samstag und das eigentlich geplante Konzert im Kino Ebensee. Wer sich schon auf The Nightingales gefreut hat, muss leider vertröstet werden. Das Konzert kann übermorgen nicht stattfinden und wird kurzfristig verschoben. Alle, die schon ein Ticket haben, werden benachrichtigt und ein neuer Termin wird so bald wie möglich ausgemacht. Mehr Veranstaltungshinweise fürs Wochenende folgen morgen. Magdalena Stammler sagt Danke fürs Zuhören hier beim Kalender im FRS und wünscht allen Hörerinnen und Hörern im Namen des Teams einen schönen Donnerstag.
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3: Heute ist Donnerstag, der 15. Oktober. Herzlich willkommen beim FRS Kultur- und Veranstaltungskalender. Wir starten mit einer Einladung von Emilian Tantana von den Jazzfreunden Bad Ischl.
4: Das Nina Felgrill Quartett River mit Robert Unterköffler an Saxophon und Flöte, Erik Asatrian am Keyboard, Nina Feldgrill am E-Bass, Matthäus Chardin am Schlagzeug sind am Donnerstag, den 15. Oktober 2026 um 19.30 Uhr im Café Ramsauer in Bad Ischl live zu erleben.
3: Das Konzert des Jazzquartetts River rund um die Musikerin Nina Feldgrill heute Abend in Bad Ischl. Mehr Informationen auf jazzfreunde.at. Und ein Track des Quartetts zur Einstimmung gleich hier im Hintergrund unseres Kalenders. Wie kann man Lebensmittel regional, biologisch und möglichst von lokalen ProduzentInnen vor Ort beziehen? Hier im Freien Radio Salzkammergut haben wir schon öfters über das Konzept der Food Coop, also der Lebensmittelkooperative, erzählt oder auch über Solavis, also solidarische Landwirtschaften, zum Beispiel in vergangenen Sendungen aus der Reihe Klimakaleidoskop oder Klima und Du. Wer gerne wissen möchte, wie solche Food Coops oder Solavis sozusagen von innen ausschauen und wer die Menschen hinter den Kulissen sind, wer sich also persönlich ein Bild machen möchte, hat ab morgen Freitag die Gelegenheit dazu. Bei den Tagen der offenen Türen in Solavis und Food Coops kann man die lokalen Lebensmittelkooperativen entdecken und Höfe anschauen. Zum Beispiel morgen die Food Coop im OKH Vöcklabruck oder die Solavi vom Biohof Reisenberger in Ottnang oder am Belehof in Regau, aber auch in anderen Gemeinden Oberösterreichs und darüber hinaus. Mehr Infos findet man im Internet auf gutesfinden.at unter dem Stichwort Tage der offenen Türen. Morgen Freitag präsentieren die Lichtspiele Lenzing in Kooperation mit dem Internationalen Menschenrechte-Symposium in Anwesenheit von Schauspielerin Maria Hofstetter das preisgekrönte österreichische Drama Fuchs im Bau. In dem Film geht es um einen früheren Mittelschullehrer, der sich nun an einer Gefängnisschule bewähren muss. Während die Kollegin des frisch gebackenen Gefängnislehrers, gespielt eben von Maria Hofstetter, mit ihren ungewöhnlichen Methoden im Kunstunterricht der Gefängnisleitung eher ein Dorn im Auge ist, findet der Mittelschullehrer Fuchs dadurch nicht nur seine eigene Kreativität wieder, sondern auch einen ganz besonderen Zugang zu einer verschlossenen Schülerin. Fuchs im Bau wurde 2021 mit dem Max-Ophüls-Preis für beste Regie und bestes Drehbuch ausgezeichnet und mit dem Preis der Jugend.

0: Morgen um 18 Uhr wird der Film im Kino Lichtspiele Lenzing noch einmal gezeigt und im Anschluss an die Vorstellung gibt es ein Filmgespräch mit Claudia Haunschmidt von der Bewusstseinsregion Mauthausen-Gusen-St. Georgen und mit der Schauspielerin Maria Hofstetter. Mehr Infos zum Film und zum Programm auf lichtspiele.com. Zum Schluss noch ein Hinweis auf den kommenden Samstag und das eigentlich geplante Konzert im Kino Ebensee. Wer sich schon auf The Nightingales gefreut hat, muss leider vertröstet werden. Das Konzert kann übermorgen nicht stattfinden und wird kurzfristig verschoben. Alle, die schon ein Ticket haben, werden benachrichtigt und ein neuer Termin wird so bald wie möglich ausgemacht. Mehr Veranstaltungshinweise fürs Wochenende folgen morgen. Magdalena Stammler sagt Danke fürs Zuhören hier beim Kalender im FRS und wünscht allen Hörerinnen und Hörern im Namen des Teams einen schönen Donnerstag.
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3: Hallo und herzlich willkommen bei Literadio. Heute wieder auf der Frankfurter Buchmesse 2026. Auch ein herzliches Willkommen an den Autor Martin Wupenka. Heute werden wir Ihr Buch Mein Bruder, der Messias besprechen. Der Roman ist kürzlich aus dem Tschechischen ins Deutsche von Raya Haug übersetzt worden und ist im Drawa Verlag erschienen. Bevor wir mit dem Gespräch loslegen, würde ich Sie gerne einmal kurz vorstellen. Martin Wupenka ist ein tschechischer Autor und hat mittlerweile schon über 29 Bücher verfasst, die auch in mehrere Sprachen übersetzt wurden. Seine Werke sind auch vielfach ausgezeichnet worden. Mein Bruder, der Messias, ist auch in weitere Sprachen bereits übersetzt worden. Und wie wir im Vorgespräch geklärt haben, wird auch bald eine griechische Übersetzung hinzukommen. Martin Wupenka schreibt sowohl für Erwachsene als auch für Kinder, auch aus verschiedenen Gattungen. Und deshalb würde ich gerne einmal einsteigen mit der Frage, wann haben Sie angefangen zu schreiben und was haben Sie geschrieben zu Anfang?
4: Kdy jste začal psát a co přesně jste na začátku napsal?
5: Já jsem začal psát, když mi bylo asi 6 let. Ještě jsem neuměl ani psát písmenka, používal jsem pravítko, kde byly písmenka vykrojená a s pomocí těch písmenek už jsem napsal první pokus o povídku.
4: Ich habe mit 6 Jahren angefangen zu schreiben. Ich konnte damals noch keine Buchstaben schreiben. Ich habe mit Hilfe von einem Lineal geschrieben und da konnte ich auch meine erste Erzählung schreiben.
5: A co mě z té doby zůstalo, že stále píšu své romány rukou? Zcela nečitelným rukopisem, který po sobě musím přečíst, dokud si pamatuju to, co jsem napsal.
4: Und was aus dieser Zeit geblieben ist, dass ich immer noch mit der Hand schreibe, aber ich kann meine Handschrift schwer lesen. Das heißt, ich muss das dann in den Computer übertragen, bis ich noch weiß, was ich überhaupt geschrieben habe.
3: Das heißt, wenn die Handschrift dann unleserlich ist und übertragen wird, passiert da ja auch wieder so ein Prozess der Interpretation.
4: To znamená, že když potom už třeba byste to nedokázal přečíst ten svůj rukopis, tak už tam probíhá taky takový proces interpretace.
5: 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Ale ten přepis je velmi užitečný, protože zároveň si znovu třídím ten příběh a znovu se do něj dostávám.
4: Es ist so, dass ich nach einigen Wochen die Geschichte ein bisschen neu schreiben muss, nach einem Jahr ganz neu. Aber die Überschreibung, die Übertragung ist dann auch sehr nützlich, weil ich dann die Geschichte, die Gedanken für mich nochmal sortieren kann.
3: Mich würde in diesem Zusammenhang auch interessieren, wie ist diese Übertragung bei Ihrem Roman »Mein Bruder, der Messias« geschehen? Ist das auch zuerst handschriftlich verfasst worden? Und überhaupt, vielleicht bevor ich zu dieser Frage komme, wie ist die Idee zu dem Roman entstanden und wann haben Sie angefangen, daran zu arbeiten? Und wie sah dieser Prozess aus?
4: 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Psal jste ho také rukou nejprve a doplňující otázka, jak jste přišel na nápad k tomuto románu, kdy jste ho začal psát a jak ten proces vypadal?
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4: Der einzige mögliche kreative Prozess ist für mich wirklich mit Hand zu schreiben und am Computer zu tippen stört mich eigentlich. Also um wirklich in die Geschichte auftauchen zu können, muss ich mit Hand schreiben.
5: A k té doplňující otázce. Několik let jsem měl v hlavě myšlenku, že bych rád napsal, jak by to vypadalo, kdyby se na světě objevil ještě nějaký mesiáš a dlouho jsem hledal ten správný klíč k tomu příběhu a teprve, když mě napadlo, že nemůžu psát přímo příběh mesiáše, že musím psát příběh jeho bratra, tak to byl ten klíč k tomu, jak pojmout Mesiáše.
4: Ich hatte einige Jahre eben den Gedanken, dass es mich interessiert hat, wie das aussehen würde, wenn ein neuer Messias auf die Welt kommt. Und ich habe aber lange nach einem Schlüssel für diese Idee, für die Geschichte gesucht. Und dann fiel mir ein, dass ich das eben durch die Geschichte seines Bruders erzählen kann.
3: Das freut mich. Und zwar hat mich beim Lesen auch interessiert, wie es dazu gekommen ist, dass Sie gerade diese Perspektive des Bruders gewählt haben. Es allein vom Titel lässt sich ja schon ablesen, Mein Bruder, der Messias. Aber tatsächlich hat es ja auch so eine bestimmte Struktur, dass wir uns die Figur des Messias erst durch den Bruder aus den Erinnerungen erschließen. Und wie denken Sie, was war es Ihnen möglich zu erzählen durch diese Erzählperspektive, was vielleicht ganz anders wäre, wenn Sie es aus der Sicht des Bruders von Eli erzählt hätten, also aus Elis Sichtweise.
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5: No, kdybych ho vyprávěl z perspektivy toho Mesiáše samotného, tak to bych vlastně psal nové evangelium a na to jsem si opravdu netroufal.
4: Wenn ich das aus der Perspektive des Messias geschrieben hätte, dann wäre das eigentlich so eine Art Evangelium und das wollte ich nicht machen. Das gibt es bereits.
5: A ten příběh má opravdu dvě časové roviny, přičemž jsem si ještě tam pohrál jazykem v tom smyslu, že to, co vzpomíná ten bratr o mnoho později, tak jsem psal v přítomném čase, zatímco to, co se dělo tehdy, tak jsem psal tím, jak se klasicky vypráví budoucí čas.
4: Die Geschichte hat noch dazu zwei Zeitebenen. Ich habe da auch mit der Sprache gespielt. Die Erinnerungen des Bruders, die erzähle ich eigentlich in Präsens. Und das, was damals passiert ist, das erzähle ich in der Zukunftsform.
5: Tím se ta minulost vlastně zpřítomnila ještě živěji. protože opravdu ten bratr až teprve skrze to vzpomínání teprve mu dochází, co všechno se to vlastně dělo, a on je tím dědicem toho poselství toho svého bratra, což je pro něj obrovské břemeno.
4: Die Gegenwart wird dadurch eigentlich vergegenwärtigt. Das war das Wichtige für mich. Und dem Bruder wird eben durch die Erinnerungen klar, was damals eigentlich passiert ist. Und ihm ist klar auch, dass er eine Botschaft des Bruders in sich trägt. Und das ist eine Last für ihn auch.
3: Diese Last ist für mich beim Lesen auch spürbar gewesen. Ich finde, die zwei Zeitebenen auch deshalb so spannend, weil wir uns dann auch immer mehr der Gegenwart oder den gegenwärtigen Geschehen annähern. Und in der Gegenwart ist ja Marek, den ich als Hauptfigur des Romans verstanden und gelesen habe. Da ist es auch so, dass er sich immer wieder, dass er auch immer wieder auf die Außenwelt außerhalb der Siedlung, in der sie leben, reagieren muss. Und in dieser Spannung, die über die Siedlung und über den Rest der Welt, also über diese unterschiedlichen Kolonien und Orte gehen, wird er auch immer wieder über seine Beziehung zu Gott ausgefragt und über seine religiösen Praktiken, die ja doch tragend auch für die Struktur in der Siedlung sind. Und darin schreiben sie auch in dem Roman zu der Beziehung von Marek zum Gott eigenartig. Bis jetzt, ganze 30 Jahre seit dem Tod, das ist aus dem Roman, seines Bruders hatte Marek gezögert, über Gott zu sprechen. Manchmal behalf er sich mit ihm, sehr ungern, und ehrlich gesagt wusste er sich mit ihm keinen Rat. Übertragen ist das ja eigentlich, dass er immer wieder eigentlich auch darauf reagiert und keine bestimmte Gottesfigur nennt. Eli auch nicht, so wie ich es verstanden habe. Welchen Zweck... Welchen Zweck erfüllt Gott in dieser Geschichte?
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4: Ich ging, der Ausgangspunkt Punkt für mich war, wie es eigentlich am Anfang des Christentums war, wie die Situation war nach dem Tod von Jesu Christi. Da sind eigentlich 12 verzweifelte Männer geblieben. Und ich glaube eigentlich nicht an seine Wunder, dass alles so passiert ist, wie das niedergeschrieben wurde. Das, was für mich ein Wunder ist, ist, dass davon eine Weltreligion entstanden ist.
5: Ale aby se to stalo, tak musel přijít Pavel Starsu, který vlastně nebyl ten insider, nebyl tak úplně u toho a svým způsobem těm skutečným svědkům toho učení vlastně ukradl to učení z mého hlediska a udělal z toho to světové náboženství. 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
4: Damit das passieren kann, musste Paul von Tars kommen. Und er hat aber eigentlich den Zeitzeugen, den Lehrlingen die Lehre geklaut. Und daraus entstand dann die Weltreligion. Im Roman ist sehr wichtig diese Machtlosigkeit und dass der Glaube da eigentlich nur einigen wenigen Menschen oder für einige wenige Menschen Sinn macht und sie wissen in dem Moment noch nicht, wie sie darüber sprechen sollen, was sie damit machen sollen.
3: Vielen Dank. Ich finde auch diese Geschichte besonders spannend im Hinblick auch auf eine Auseinandersetzung mit Glaubenssystemen und auch mit der Psychologie innerhalb von Gruppen und der Suche oder der Sehnsucht nach gewissen Führungspersonen oder auch nach einer gewissen Sicherheit, weil in diesem Setting, auch in diesem dystopischen Setting, es wichtig ist, irgendwie einen Anhaltspunkt über die Jahre innerhalb der Krisen und auch der Klimakatastrophen zu haben. In diesem Roman. Was mich auch interessieren würde, ist, es ist ja nicht Ihr erster Science-Fiction-Roman, wie wir vorhin besprochen hatten. Welche Möglichkeiten gibt dieses Genre von Science-Fiction oder auch Dystopie, um solche Geschichten zu erzählen?
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4: Ich finde schade, dass eigentlich alles, was über die Zukunft handelt, ein Science-Fiction genannt wird. Mich interessieren eigentlich die grundlegenden menschlichen Fragen und die archetypale Fragen und Situationen, die sich eigentlich immer wieder wiederholen in der Geschichte. Und mir macht eben Spaß, sich mit diesen grundlegenden Fragen auch eben in der fernen Zukunft zu beschäftigen.
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4: Ich habe auch den Roman Der neue Planet geschrieben. Das spielt in der fernen Zukunft in 800 Jahren ungefähr. Und es handelt sich um eine Geschichte von Josef und seinen Brüdern. Das ist für mich eine sehr starke Geschichte von einem großen Verrat. Und ich wollte mich eben mit dieser ganz alten Geschichte in ferner Zukunft beschäftigen.
3: und auch bei meinem Bruder, der Messias. War Ihnen von Anfang an klar, wann, in welcher Zeitebene der Roman oder die Handlung sich abspielen würde? Und was ist während des Schreibens hinzugekommen? Könnten Sie mich noch ein wenig mehr durch die Entwicklung des Romans führen?
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4: Am Anfang war für mich wichtig, dass in das Leben von Marek ein Mädchen kam. Und das Überraschende war, dass sie eben nicht wegen seines Bruders kam, wie das bei allen anderen war, sondern wegen ihm selbst. Also er hat sie interessiert. Und in diesem Moment musste er sich eigentlich die Frage stellen, welche Rolle er im Leben hat, er selbst.
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4: Und Elli wurde eben an dem am wenigsten wahrscheinlichen und an dem sehr atheistischen Ort eben in Tschechien und am Moldau-Ufer. Der Fluss fließt allerdings nicht mehr wegen der Klimakrise.
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4: Das Problem ist, dass Wunder eben nicht geschehen so, wie wir sie erwarten. Und ich habe den Roman zu der Zeit geschrieben, als es noch genug Wasser gab. Jetzt ist die Situation komplett anders. Und das Schlimme daran ist, dass ich das eigentlich, oder ich habe das vorausgesagt, aber es ist eigentlich zu schnell passiert. Wenn diese Krise erst in 50 Jahren geschieht, dann wäre ich ein Visionär.
3: Und ich glaube, das ist auch sehr unerwartet, also nicht mal unerwartet, aber leider sehr schnell voranschreitet, wie aktuell eigentlich auch die Geschehnisse und die Sehnsüchte und die Systeme und Krisen im Buch auch für unsere Zeit sind. Mich würde auch interessieren, mein Bruder, der Messias, wurde auch in mehrere Sprachen übersetzt, nicht nur ins Deutsche. Wie erleben Sie den Übersetzungsprozess als Autor auch in Sprachen, die Sie selbst nicht sprechen? Gab es Überraschungsmomente? Wie hat der Austausch ausgeschaut bei der Übersetzung? Gab es einen Austausch?
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4: Allgemein muss ich sagen, dass ich die tschechische Literaturkritik immer mit dem geärgert habe, dass ich sagte, dass ich ein Weltautor bin, kein lokaler Autor. Aber das Problem war, dass ich meine Karriere am Anfang der 90er Jahre begonnen habe und da gab es einen großen Druck, da konnten dann schon all die Werke herausgegeben werden, die vor der Wende nicht erscheinen konnten. Das heißt, es gab eigentlich nicht genug Raum für neue Autoren.
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4: Das heißt, meine ersten Übersetzungen kamen dann erst später und in den letzten Jahren werden es immer mehr Übersetzungen. Der Kontakt und der Austausch mit den Übersetzerinnen ist immer sehr interessant, weil es einen neuen kulturellen Kontext gibt und was mich dabei interessiert, ist, ob mein Text eigentlich auch in einer anderen Sprache, in einem anderen Kontext auch seine Gültigkeit haben wird.
3: Könnten Sie uns noch einen kurzen Ausblick geben, woran Sie derzeit arbeiten?
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4: Gerade jetzt am Montag erschien mein neuer Roman, übersetzt Dorian kehrt in die Zukunft zurück und es handelt sich um eine Verflechtung der Zeit und um einen neuen Start der Zivilisation dann zum Schluss.
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4: Und dieser Roman bringt eigentlich Wunder mit sich noch bevor erschienen ist. Ich habe diesen Roman oder ich habe immer an Dorian, an den Namen Dorian dabei gedacht, als ich den Roman geschrieben habe und meine Frau und ich wollten ein Kind adoptieren. Und gerade als ich in Kolumbien war, haben wir die Nachricht bekommen, dass wir ein Mädchen namens Doriana adoptieren wollen.
3: Oh. Danke, dass Sie das mit uns geteilt haben. Das ist wirklich eine schöne Verbindung auch. Und herzlichen Glückwunsch zum Erscheinen des neuen Romans. Und auch danke für das Gespräch.
4: Moc děkuji, že jste tenhle krásný dojemný příběh s námi sdílel. 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
5: A děkuji také za váš zájem.
4: Und ich bedanke mich sehr für Ihr Interesse.
3: Dankeschön, es hat mich sehr gefreut.
4: Děkuji moc, těšilo mě.
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2: Herzlich willkommen zu einer weiteren Ausgabe von Klima und Du. Mein Name ist Christoph Korzeniowski und ich werde Sie heute durch die Sendung begleiten. Klima und Du ist ein Gemeinschaftsprojekt der nicht kommerziellen Sender in Oberösterreich. Klima und Du läuft wöchentlich jeden Freitag um 13 Uhr in allen oberösterreichischen freien Radios, also Freies Radio Freistadt, Freies Radio Froh, Radio B138 und das Freie Radio Salzkammergut und zusätzlich auch noch auf DorfTV. In der heutigen Ausgabe geht es um solidarische Landwirtschaft und ich darf meinen Interviewgast begrüßen. Willst du dich kurz vorstellen?
3: Ja, hallo, mein Name ist Gerald Hauser. Ich bin Gründer von Gemüslich, einer solidarischen Landwirtschaft oder einer Landwirtschaft nach solidarischen Grundprinzipien in Freistadt. Und ich freue mich recht, dass ich heute da sein darf, beim Freien Radio Freistadt, für das Interview.
2: Okay, ja, ich freue mich auch. Was ist denn Gemüslich?
3: Ja, Gemüslich ist ein landwirtschaftlicher Betrieb mit solidarischen Grundprinzipien, wo es halt darum geht, dass man Gemüse nicht quasi nach einem kommerziellen Preis verkauft, sondern eben das Ganze gestaffelt schon einen Preis gibt, aber eben der Kundin oder den Kunden selbst die Wahlfreiheit lässt, welchen Preis sie dann wählt für eine gesamte Saison bei Gemüslich.
2: Okay, und warum war das wichtig für dich, dass du diese Art von Modell wählst? Also warum hast du dieses Modell gewählt?
3: Ich habe 2025 angefangen mit einem landwirtschaftlichen Betrieb, war vorher 10 Jahre lang Softwareentwickler, habe das auch studiert und habe dann 2025 relativ schnell gemerkt, dass ich, wenn ich jede Woche ein Kisterl um exakt 20 Euro ausgeben soll, mir selbst relativ schwer tue und auch das schwer in der Kommunikation ist, wenn einmal ein bisschen weniger drinnen ist und einmal ein bisschen mehr drinnen ist. Und darum habe ich mich im Winter 25 dazu entschlossen, die neue Saison eben nach solidarischem Grundprinzip zu gestalten, wo man halt von Anfang an kommuniziert mit im Frühjahr könnte es ein bisschen weniger sein, zur Hauptsaison ist genug Überschuss da und im Herbst ist dann ausreichend und wirklich tolle Vielfalt vorhanden. Und es nimmt dem ganzen wöchentlichen Vergleichen eigentlich ein bisschen den Druck, sondern es geht mehr auf die gesamte Saison. Du kannst ja nur mehr für eine gesamte Saison bei Gemüslich entscheiden und am Ende von der Saison halt für die entscheiden, ob das gut war, so wie es war oder nicht.
2: Okay. Du warst davor schon 6 Jahre bei den Gemeinschaftsgärten engagiert. Wie war denn dieses Projekt organisiert und wie viele Leute haben da ungefähr teilgenommen?
3: Ja, genau. Das mit Gemüslich, das war, ist ja nicht von irgendwo hergekommen, sondern es war quasi, ich habe meinen Job gekündigt und habe mir dann überlegt, ja, was machst du denn jetzt? Da hat zufälligerweise

0: der Freistädter Gartengemüse. Das war ein anderes Projekt nach Marktgartenprinzip. In Freistadt seine Tore geschlossen und die haben jemanden gesucht, der quasi einer des die betrieblichen Gerätschaften etc. ablöst. Und das habe ich dann gemacht, weil ich mir gedacht habe, hey, ist doch schade, wenn das verkommt. Ich löse ihnen die gesamte Geschichte ab und wir haben das dann auf einer Biofläche neu aufgebaut. Und das habe ich halt nur machen können, weil ich vorher schon die Erfahrung in Gemeinschaftsgärten sammeln habe können. Vorher war ich da quasi in Mitterbach beim Gemeinschaftsgarten dabei, schon mehrere Jahre. Da haben wir Feldgemüse angebaut, waren ungefähr 20 Personen. Und da ist schon der Wunsch entstanden, dass wenn ich sowas einmal in die Richtung mache, dass ich das auch versuche, mit Gemeinschaft und Wissensbildung aufzuziehen, weil für mich war das wirklich eine der schönsten Zeiten, wo ich halt einfach, weiß nicht, zwei, dreimal im Monat halt aufgefahren bin und ein bisschen mitgeholfen habe, geschaut habe, was wächst, wie wächst was und so weiter und so fort. Also da habe ich mir schon einiges an Wissen sammeln können, die ich sich jetzt umsetzen habe können in meinem Betrieb.
1: Okay. Und was waren bei deinem Betrieb die größten Herausforderungen, würdest du sagen?
0: Naja, so die Übersiedelung von den ganzen betrieblichen Materialien, vier Folientunnel etc., die wir dann quasi übersiedelt haben. Innerhalb von 3 Monaten haben wir das Ganze auf ein grüne Wiese-Projekt neu aufgebaut. Wir haben, also ich habe quasi beim Hirtl Michael, das ist der Biobauer, bei dem ich die Fläche gepachtet habe, 6000 Quadratmeter Ackerfläche gepachtet. Auf dieser Fläche waren halt vorher seine Kühe. Und das Projekt halt innerhalb von 3 Monaten sozusagen auf neue Fläche, auf neue Füße zu stellen, das war sehr herausfordernd und hat einiges an Energie gekostet 2025. Da sind viele Arbeitsstunden auch gemeinschaftlich mit dem Verein Otello hineingeflossen. Und ja, das war in der ersten Saison eben eins von den anstrengendsten Sachen, dass man dann gleichzeitig oder dass ich dann gleichzeitig auch diese Jungpflanzen habe angezogen und das Feld bestellt und gleichzeitig den Aufbau gemacht, den Container aufbereitet etc. Also da ist schon einiges an Arbeitszeit und Energie hineingeflossen, wo man sich jetzt im Nachhinein denkt, hey, Wahnsinn, keine Ahnung, wie ich das überhaupt geschafft habe. Aber es ist irgendwie gegangen, aufgrund von auch ganz, ganz vielen Freunden, die da mitgeholfen haben. Genau.
1: Mhm. Und danach hast du dann das Konzept umgestaltet. Was wären denn da jetzt die Unterschiede?
0: Ich habe sie eingangs bereits kurz angeschnitten. In der ersten Saison war es halt so, dass ich wirklich jede Woche eine Kisterl-Ausgabe von plus minus 20 Euro gehabt habe. Mhm, das ist auch so kommuniziert worden und direkt quasi abgerechnet worden und bezahlt worden. Für mich war das aber eins von den Sachen, wo ich mir dann in der Winterpause überlegt habe mit, brauche ich es mich überhaupt, muss ich überhaupt quasi dort stehen, muss ich das kassieren, wie kann ich das wegdenken oder weglösen, damit ich quasi mehr Zeit für die Kulturpflege, für die Pflanzen und für das ganze Feld habe, weil es war halt im ersten Jahr doch mit 60 bis 80 Arbeitsstunden pro Woche sehr, sehr anstrengend. Und ich bin dann im Herbst eigentlich auf die Idee der solidarischen Landwirtschaft gekommen, wo ich auch im Hoflabor mit der Gudrun Zöcher eine super Partnerin gefunden habe, die mich da weiter begleitet hat, damit ich das Ganze eben auch konkretisieren kann für die Saison 2026. Und ja, ich würde sagen, gemütlich hat sich dadurch um einiges geöffnet. Es ist halt mehr auf Vertrauen. Ich habe mehr Zeit für die Kultur und für die Feldpflege und meine Ernteteilerinnen oder Saisonteilerinnen, wie sie jetzt seit dieser Saison eben bei mir heißen, haben dadurch mehr Flexibilität, weil im ersten Jahr hat es ja nur 6 Stunden Ausgabe gegeben Und ich habe die ganzen 6 Stunden quasi das Gemüse ausgegeben, das ich vorher verwogen habe. Das hat alles sehr viel Zeit in Anspruch genommen. Und im zweiten Jahr ist es so, dass ich das ganze Gemüse quasi sortenrein in diese Gemüsekisten in den Abholcontainer bringe. Dort sind tolle Gemüsestellagen, wo das alles super beschriftet ist. Und die Anteilnehmerinnen und Anteilnehmer können sich das dort dann quasi selbstständig abholen. Wenn ich einmal nicht da sein soll, weil ich zum Beispiel einen Termin habe, wie heute zum Beispiel, dann ist es auch möglich, mit einem Code eben hinein zu gelangen. Und sie haben halt 2 Abholtage, nicht nur einen. Was dann auch zu enormer Flexibilität eben bei diesen Abholungen führt. Das heißt eigentlich eine Win-Win-Situation für uns beide.
1: Okay. Ja, klingt gut. Und was sind denn so eure Werte? Also was ist dir besonders wichtig bei Gemüslich, dass du darauf achtest? Also ja.
0: Ja, da gibt es einige Geschichten. Neben eben dieser Solidarität, die sich bei mir vor allem auch mit dem Preismodell auszeichnet, wo ich sage, ich habe ein Basispaket für alle, die gern dabei sein möchten. Tragendes Paket, wo quasi diese Kosten- und Nutzenrechnung einigermaßen sich die Waage hält, und ein ermöglichendes Paket, wo ich sage, hey, der Betrieb kann sich dadurch ein bisschen weiterentwickeln, steht bei mir vor allem auch diese Bodenverbundenheit im Vordergrund. Bei mir ist das Gemüse quasi das Symptom, das aus einem guten Boden entsteht. Und das bedeutet, es wird eben viel in Handarbeit gemacht, wenig Maschinen verwendet und wenn, dann eigentlich nur elektrische. Das tritt wieder zur Ökologie bei. Also es ist eigentlich ein komplettes Kreislaufdenken, wo man halt diverse Kreisläufe, die man halt identifiziert über die Zeit, auch komplett schließen kann. Wie zum Beispiel der Kompost wird regional geliefert, die Erntereste werden vom Tierheim quasi abgeholt und kommen dann nur einen anderen Zweck oder werden halt nur für einen guten Zweck verwendet. Oder wenn einfach einmal so viel da sein sollte, was sie die Gemüse, was halt nicht abgeholt wird von den Saisonteilerinnen und Saisonteiler, dann kommen einige von diesen Salate oder was auch immer, was halt nicht lagerfähig ist, in den Sozialmarkt. Da sind einige Kisten her quasi abgeholt worden vom Sozialmarkt oder auch an die Betriebsküche vom Altenheim etc.
1: Mhm.
0: Und so diese ganzen Kreisläufe schließen, das ist mir wichtig, damit möglichst wenig Sachen eben verkommen, damit wir ressourcenschonend arbeiten können. Und das Ganze kann halt nur am Feld abgeholt werden, damit man, also von meinen Ernteteilerinnen und Ernteteiler, damit man eben wieder ein bisschen einen Zugang zu der ganzen Thematik Landwirtschaft gewinnt und sozusagen dort dann nur ein Bildungseffekt entsteht, weil wenn die das am Feld sehen, dann sehen sie ja, hey, das wächst, das geht die Saison gut, das funktioniert nicht gut, so kann ich mich einstellen drauf, auch was die nächsten Wochen auf mich zukommt, und habe nebenbei auch noch jede Woche extrem gutes Gemüse, ganz frisch geerntetes.
1: Okay. Du hast davon gesprochen, dass man seinen Betrag frei wählen kann oder relativ frei in einem gewissen Rahmen. Und dass, wenn man mehr bezahlt, dass man dann Möglichkeiten für Entwicklungen eröffnet und so. Was wären denn da diese Entwicklungen und Innovationen, die du dir da wünschen würdest?
0: Ja, zurzeit ist es so, dass der Betrieb natürlich jetzt im zweiten Jahr ist und natürlich noch einiges im Aufbau ist. Eine von den Sachen, die mir jetzt gleich einfällt, wäre zum Beispiel, es gehört ein Dachbau nur über dem Container, damit das ein bisschen besser begehbar ist, damit es einfach einfacher wird. Der Container hat jetzt keinen Vorsprung und jedes Mal, wenn es regnet und der Wind geht, werden wir alle nass, wenn wir reingängen. Und das erhält eben auch den Container, und solche Geschichten wären eben Sachen der Entwicklung. Was halt auch noch einspült, ist zum Beispiel Sachen, die im Jahresbudget gar nicht eingeplant gewesen sind, wie zum Beispiel heuer war es halt sehr, sehr trocken Und ich habe dann einfach nur in eine effiziente Bewässerungsanlage investiert, die null eingeplant gewesen ist und wo einfach einmal eine Riesensumme abfällt, nur damit überhaupt heuer Gemüse erzeugt werden konnte, so muss ich sagen, genau. Und ja, das sind halt so diese Sachen, die man von Anfang an irgendwie nicht einplanen kann, aber die dann trotzdem auch ganz, ganz, ganz wichtig sind, dass man da irgendwie so das Spazi hat, dass man sich das leisten kann und trotzdem, dass ich nur gut davon leben kann oder überhaupt davon leben kann, weil bei 60 bis 70 Arbeitsstunden, was die Woche halt zur Hauptsaison anfallen und trotzdem auch 40 Arbeitsstunden, was im Winter anfallen, ist das schon gar nicht so wenig.
1: Okay, voll. Wie baust du an? Also baust du Bio an oder eher konventionell oder auf was achtest du dabei?
0: Ja, ich habe den Betrieb vom Freistädter Gartengemüse eben damals übernommen. Der ist auf einer konventionellen Fläche gestanden und mir war es eben wichtig, dass ich die Betriebsmittel quasi in einen Bio-Betrieb übersiedelt, damit ich gleich von Anfang an biozertifiziert arbeiten kann. Das ist mir insofern wichtig, weil es eine Vertrauensbasis für Konsumentinnen und Konsumenten zum Produzenten schafft, weil eigentlich, also für mich ist Bio was von Haus aus sein sollte und konventionelles wäre eher das, was für mich deklarierungspflichtig wäre. Von daher ist für mich Bio-Standard sowieso das, wo ich sage, darunter gehe ich nicht. Und ja, alleine aus dem Grund, was man jetzt in letzter Zeit vielleicht manchmal mitgekriegt hat oder auch nicht, so die ganzen PFAS-Geschichten, die halt aufgrund von Düngemitteln etc. in Boden und Wasser kommen, das ist ja im Bio-Bereich, gibt es ja solche Düngemittel gar nicht, die so zulassen sind. Und ich selbst betreibe die Landwirtschaft dann nur noch regenerativem Anbau. Das bedeutet, dass ich eigentlich in erster Linie schaue, wie ist der Boden, wie kann sich der aufbauen, anstatt dass ich den abtrage. Das heißt, es wird nichts gepflügt, es wird so wenig wie möglich Bodenbearbeitung gemacht. Gedüngt wird eigentlich hauptsächlich mit Kompost, der eben zertifiziert ist für ökologischen Landbau. Da habe ich auch einen regionalen Komposter gefunden, der wirklich tollen Kompost macht. Und Erntereste, wie zum Beispiel Wurzelwerk, wird zum Großteil in der Erde belassen. Das ist quasi das Futter für die ganzen Mikroorganismen und Regenwürmer, für die Bakterien und fürs Myzel. Und jedes Mal, wenn ich ein Beet bepflanze, zum Beispiel eine neue Reihe, dann wird eine Kompostgabe von 1 bis 2 Scheibtröchen vorher auf eine 15 Meter Reihe Beet gegeben und dadurch gleich die Mulchschicht hergestellt und in diese Mulchschicht wird hineingepflanzt.
1: Okay, gut. Genau. Warum verkaufst du das, also warum hast du dich für dieses Geschäftsmodell entschieden und warum verkaufst du das Gemüse nicht einfach gleich am Markt?
0: Ich finde es einfach schöner, wenn man wieder einen Bezug zur Landwirtschaft kriegt. Es ist so, viele Kinder, also ich habe in meiner Kindheit zum Beispiel bei meiner Tante im Garten gern Erbsen gefladert und viele Kinder kennen das heutzutage gar nicht mehr. Die leben in der Stadt oder wachsen in der Stadt auf und der Bezug zu Lebensmitteln ist, wenn die in den Supermarkt gängen und beim Karottenregal oder beim Gemüseregal vorbeigängen und die Karotten liegen sehen, abpackt in Plastik und das hat mich eigentlich dazu gebracht, dass ich sage, hey, Gemüse, wenn ich Gemüse produziere, dann hätte ich ja gern, dass die Leute sehen, wo das wirklich wächst, wo ein Gemüse herkommt. Und es gibt da einige Familien, die gesagt haben, hey, meine Kinder essen kein Gemüse. Dann habe ich mir die Kinder geschnappt und habe mit einer, was waren es, Radieschen und Karotten ausgeräumt, die haben wir uns gewaschen und die haben die Ratzeputzwecker gefuttert. Weil es einfach einen Bezug dazu haben, wenn die wissen, wo das herkommt und mal abgesehen davon, dass es auch ganz anders schmeckt, wenn man sich das frisch ausgrabt, dann kriegen Kinder wieder einen Bezug dazu und dann ist das auch kein Problem mit das mag ich nicht, das is ich nicht oder weniger Problem, sondern dann ist es eher so, dass die eine Woche drauf wiederkommen und sagen, hey, kriege ich wieder Karotten? Und ich muss dann manchmal sagen, ja, es ist gerade leider keine Saison.
1: Genau, und gibt es dafür Auszeichnungen oder ja.
0: Es ist ja so, dass man so Kleinstbetrieb mit knapp 6000 Quadratmeter jetzt nicht irgendwie in eine landwirtschaftliche Förderung einfällt. Und ich dadurch halt mich bei diverse Ausschreibungen heuer beworben habe. Und eine von diesen Ausschreibungen, bei denen ich mich beworben habe, war der Nachhaltigkeitspreis vom Lions Club, den Gemüslich heuer bekommen hat. Und da freue ich mich, den haben mir alle verdient, quasi alle meine Saisonanteilnehmerinnen und Anteilnehmer, weil es da wirklich noch die 17 UN-Nachhaltigkeitsrichtlinien und Ziele gegangen ist. Und es war einmal schön, dass ich mich damit beschäftigen habe dürfen, was Gemüslich da eigentlich dazu beiträgt. Und mir ist tatsächlich zu jedem von diesen 17 Nachhaltigkeitszielen der UN irgendwas eingefallen. Und natürlich liegen die Schwerpunkte halt auf nachhaltige Landwirtschaft, regionale Versorgung, Ressourcenschutz, Biodiversität, Bildung und Gemeinschaft, aber auch zum Beispiel zum Thema Wasser und zum Thema Boden sind mir einige Sachen eingefallen, die man mit so kleinen Landwirtschaften, wie die halt von Hand bestellt werden und nicht einen großen Anteil an mineralische Dünger etc. brauchen, eben beitragen. Und für mich ist besonders schön, dass eben auch rausgekommen ist, oder dass der Lions Club das so gewürdigt hat, dass auch wenn ich damit meinen Unterhalt verdiene, eben das solidarisch ist und nach solidarischen Grundprinzipien eben gewürdigt wird. Weil man ja auch für das Allgemeinwohl was tut, auch wenn man jetzt nicht offiziell rund um einen Verein bildet, der nur mehr Aufwand wäre, dass man den auch noch mitbetreibt oder dass man halt rund um nur ein KG oder irgendwas bildet, damit das passt, sondern auch alleine aus dem Grund, mit was jetzt passiert, wird so gewürdigt und das habe ich richtig schön gefunden für uns alle, weil es ohne meine ganzen Saisonanteilnehmerinnen und Saisonanteilnehmer gäbe es ja das gesamte Projekt nicht, das heißt, genau.
1: Genau, und dann kommen wir jetzt zur letzten Frage, die ich vorbereitet habe, nämlich der Klimawandel verändert natürlich die Gegebenheiten. Was sind da für die Veränderungen, auf die du dich vorbereiten wirst oder vielleicht auch schon Einschnitte, die du jetzt schon merkst?
0: Ja, das ist eine gute Frage. Nachdem es heuer so staubtrocken war, uns fehlen zwischen 300 und 400 Liter Wasser am Quadratmeter, was enorm viel ist, und wenn man die Tendenz so ein bisschen betrachtet im wissenschaftlichen Kontext, dann kann man vorhersehen, dass das vielleicht in die nächsten Jahre so bleiben wird oder sich noch in andere Extreme quasi abzeichnet. Und einerseits durch diesen Bodenaufbau, den ich bereits quasi in Anwendung habe, bin ich schon relativ resilient, was Starkregenfälle betrifft, weil dieser Boden dann halt einfach das super toll aufsaugen kann. Aber durch die starke Sonneneinstrahlung und diese lange Sonneneinstrahlung, die dann zum Beispiel im Hochsommer passiert, wo wir halt einfach dann zum Teil 42 Grad haben für Stunden lang, wo das Gemüse halt in der prallen Sonne steht, das ist halt nur eine Herausforderung, der ich mich stellen muss, und da könnte man jetzt einfach hergehen und sagen, ja passt, man kauft für die ganzen 2000 Quadratmeter Beschattungsnetze aus Plastik. Das möchte ich aber eigentlich nicht, weil erstens einmal muss ich die ja irgendwie befestigen etc., dann muss ich schauen, dass die intakt bleiben, muss wegrahmen, muss herrahmen, das ist für mich nicht natürlich, und Plastik sowieso ist schwierig für mich, ich möchte halt so wenig Plastik wie möglich eigentlich im Einsatz haben. Und ich bin dann quasi auf die Idee gekommen, dass wir ja eigentlich einen Agroforst pflanzen könnten, und Agroforst oder halt so Baumreihen, die sich abwechselnd mit Sträucher und Kräuter quasi Permakulturstreifen für diverse Nützlinge und Vögel auch bieten, ist für mich viel natürlicher, als wie wenn ich da halt sage, okay, passt, ich gehe auf das billigste und preiswerteste, was es gibt und schaue, dass ich Gemüse produzieren kann, sondern es ist halt auch die Verbindung zur Natur und auch das, dass ich sage, ja, die natürliche Beschattung durch Bäume ist auch viel natürlicher und viel effizienter als wie eben solche Plastikgeschichteln.
1: Genau. Und ähnlich zu dem Thema hast du auch nur einen Event-Tipp für uns, oder?
0: Genau. Ich habe nur zwei Events. Das ist einmal eben der Tag der offenen Tür, der ist am 18. Oktober. Also generell vom 16. bis 18. Oktober für alle solidarischen Landwirtschaften in Oberösterreich und Foodcorps. Wenn ihr da Interesse habt, informiert euch, schaut euch, wo die nächste solidarische Landwirtschaft oder Foodcorp in eurer Ortschaft ist und ob die dabei sind. Und bei Gemüslich findet der Tag der offenen Tür am 18. Oktober statt. Wenn ihr Zeit und Lust habt, kommt gern vorbei nach Freistadt. Und ansonsten werden vom 2. bis 4. eben diese November eben diese Baum- und Heckenpflanztage in Verbindung mit Schulen stattfinden. Da werde ich mich dann quasi gleich dem Zukunftsprojekt stellen und diese Bäume, von denen ich erst gesprochen habe, dann pflanzen.
1: Genau, und damit sind wir dann auch schon wieder am Ende von unserer Sendung. Das Thema heute war solidarische Landwirtschaft. Und Gerald Hauser war hier als Studiogast dabei und er betreibt das Freistädter Projekt Gemüslich. Mehr Informationen dazu finden Sie auf der Website www.gemüslich.at. Danke Gerald für deine Zeit.
0: Ja, recht herzlichen Dank, dass ich nochmal dabei habe sein dürfen. Danke dir für das Interview. Gemüsliche Grüße an alle Zuhörerinnen und Zuhörer.
1: 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Ich danke Ihnen fürs Zuhören bzw. fürs Zusehen.
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5: Einen dreifachen Brand. Da dann?
6: Ja.
5: Okay. Beleuchtung aufbauen. Da?
6: Ja.
5: Okay.
7: Ich allein schaffe gar nichts bei der Feuerwehr. Da brauchst immer die Gruppe, die ganze Kameradschaft, egal um was das geht. Und das fängt halt bei der Jugend an.
8: Da wird zusammengestanden, wird zusammengeholt.

So klingt der Probealarm der Feuerwehrsirene jeden Samstagmittag von meinem Garten aus in der Gemeinde Lenzing aufgenommen. Aber was passiert eigentlich, wenn es sich nicht um einen Probealarm handelt, sondern wenn die Feuerwehrleute zu einem Einsatz ausrücken müssen? Magdalena Stammler begrüßt herzlich zu einer Ausgabe von Radio Libre Regional, die ganz im Zeichen der Feuerwehr steht. Wir haben uns gefragt, wie läuft so ein Einsatz ab? Was muss man eigentlich können, um bei der Feuerwehr mitarbeiten zu können? Wie funktioniert eine Ehrenamtsorganisation in dieser Größe und wie steht's eigentlich um die Frauen in der Feuerwehr? Dazu haben wir Feuerwehrkameraden und Kameradinnen aus unterschiedlichsten Ecken im und um Salzkammergut getroffen, durften eine Einsatzübung begleiten und Mitglieder der Jugendfeuerwehr vors Mikro bitten.

0: Hannes Stiebel ist Pflichtbereichskommandant Stellvertreter bei der Feuerwehr Bad Ischl. Er hat uns im Studio besucht und erklärt, wie das Feuerwehrwesen in Österreich überhaupt so funktioniert.
1: Ja, das Feuerwehrwesen in Österreich ist eigentlich zu 95%, muss man fast sagen, auf Freiwilligkeit aufgebaut. Also wir haben nur ganz geringe, also die überall eine Berufsfeuerwehr, und dann gibt es halt noch die Werksfeuerwehren, und der Großteil halt ist auf die Freiwilligenwesen aufgebaut, wo halt teilweise, jetzt sagen wir, in Bad Ischl haben wir zum Beispiel einen Hauptberuflichen, weil wir schon so groß sind, dass das nur mit Freiwilligkeit halt auch nicht mehr funktioniert. Und grundsätzlich aber die kleineren Feuerwehren oder mittleren Feuerwehren, die sind rein auf Freiwilligkeit aufgebaut.
0: Das heißt, es gibt in Österreich viel mehr freiwillige Feuerwehren als Berufsfeuerwehren?
1: Auf alle Fälle, ja, genau. Also Großteil, ich schätze jetzt einmal 90%, werden die freiwilligen Feuerwehren abdecken.
0: Und was für Aufgaben hat eigentlich die freiwillige Feuerwehr?
1: Naja, das geht von ganz kleinen Sachen, von Ölspuren, Türöffnungen, bis halt Verkehrsunfälle mit eingeklemmten Personen, dann Brand-Kfz, Brand-Wohnhaus, und hat halt auch, was halt nicht direkt unsere Aufgabe ist, hat man gesehen, auch zum Beispiel Corona-Pandemie, wo halt dann auch die Feuerwehr als schnelle Hilfsorganisation halt trotzdem auch mithilft, obwohl es vielleicht nicht ganz eine Aufgabe ist. Wir sind halt, jetzt sage ich mal, eine Einheit, auf die man sehr schnell zugreifen kann, mit wenig Bürokratismus, und wenn wirklich Hilfe nötig ist, dann sind wir halt auch zur Stelle.
0: So als unbedarftes Mitglied der Bevölkerung kennt man jetzt die Sirene, wenn es buhrt. Mhm. Was passiert dann?
1: Ja, die Sirene selber ist jetzt halt durch das, dass halt schon wir eine Ortschaft sind mit Kur- und Hotelgäste und so, haben wir wirklich die Sirene nur in Großschadenseinsätzen. Also wir werden hauptsächlich über Pager alarmiert. Das ist so ein kleines Gerät, das was du halt am Gürtel tragst. Und da wird der Einsatz quasi von Landesfeuerwehrkommando aufgespielt. Wir kriegen da Benachrichtigungen, um was es ungefähr geht, so ein Kurztext drauf. Und da fahren wir eben dann Arbeit, daheim, von Schlafen, wo immer wir sind, fahren wir dann ins Depot rein mit den Privatfahrzeugen und ziehen sie dann drinnen um und fahren mit den Einsatzfahrzeugen aus.
0: Und wie bereitet man sich da vor?
1: Die Vorbereitung ist bei uns halt so gemacht, dass wir jeden Mittwoch einen Übungsabend haben, wo halt die Kameraden und Kameradinnen halt auch geschult werden. Wir haben eben auch Übungen draußen, Brandübungen, technische Übungen, und müssen es auch mitdokumentieren, dass wirklich jeder mal übers Jahr durchweg alles durchläuft und wirklich überall auf jeden Fahrzeug geschult ist.
0: Natürlich wollten wir noch genauer wissen, wie so eine Feuerwehrübung abläuft. Die Mitglieder der Feuerwehr Reibersdorf in der Gemeinde Lenzing treffen sich, ganz gleich wie die Kolleginnen und Kollegen in Bad Ischl, jeden Mittwoch zur Übung. Fürs Radio durften wir sie bei einem monatlichen Übungseinsatz begleiten. Monika Kaprell war eine der ersten Frauen in der Freiwilligen Feuerwehr Reibersdorf, ist nun schon seit vielen Jahren aktives Mitglied und in ihrer Funktion als Schriftführerin

0: natürlich auch beim Übungseinsatz dabei. Sie begrüßt uns beim Eingang zum Feuerwehrdepot.
1: Das ist jetzt unser Feuerwehrdepot. Da kommen wir als Erster in die Fahrzeughalle.
2: Gehen wir mal rein?
1: Ja. Da hinten sind die Spinde und da herinnen ist das Florianistübel. Das ist quasi unsere Zentrale, unsere Kommunikationszentrale. Das ist der Herbert, das ist unser Atemschutzwart. Der kümmert sich gerade darum, dass alles aktuell im System eingetragen ist und alle Atemschutzträger immer die richtige Untersuchung haben und alle richtigen Ausbildungen zum richtigen Zeitpunkt da.
2: Okay, hallo Herbert.
3: Hallo.
2: Was muss man da alles beachten?
3: Wichtig ist, dass die Atemschutzträger die Tauglichkeitsuntersuchungen absolvieren, beziehungsweise in den richtigen Intervall und einen jährlichen Findentest machen und das gehört dann immer ins System eingepflegt.
0: Immer mehr Feuerwehrkameraden treffen ein und machen sich bereit.
1: Das ist die Damenumkleide, aktuell für 2 Feuerwehrfrauen. Hallo Thomas.
0: Wir treffen Thomas Hausjell, den wir während der Übung begleiten werden.
4: Ja. Wir haben einmal im Monat eine Monatsübung, heißt das bei uns. Da überlegt sich immer, wer vom Kommando eine Übung, eine größere. Und das erfahren wir eigentlich immer erst, wenn wir da in voller Montur dastehen, was dann gemacht wird. Und so wird das dann wie in einem echten Einsatz abgearbeitet.
2: Genau. Wissen wir schon, was heute passiert?
4: Nein, wissen wir noch nicht. Normal sage ich, um 7:30 circa ist Start oder 7:55. Und dann erfahren wir erst, was wir tun. Bei einem Einsatz weiß man auch nicht, was los ist. Da kommt man ins Depot und erfahren wir es auch erst dann kurzfristig.
2: Genau. Alle schon in voller Montur da?
4: Genau.
0: Einsatzleiter bei dieser Übung ist Reinhold Scharmüller. Er hat alle Vorbereitungen getroffen und bittet nun die anwesenden KameradInnen vors Depot, um über den Einsatztext zu informieren und Aufgaben zu verteilen.
5: Passt. Also, wir haben heute Monatsübung. Super, dass alle gekommen seid. Unser Alarmtext heißt technischer Einsatz klein. Ja. Wir werden sehen, was uns erwartet. Wichtig ist mir bei dem Einsatz, dass wir gewisse Sachen, die was wir standardmäßig machen, auch richtig machen.
0: Nachdem ausgemacht ist, wer in welchem Fahrzeug mitfährt, kann es losgehen.
5: Ludwig, darf ich dich bitten, mit Dank zu fahren? Haut hin. Okay, Alarmtext, technischer Einsatz klein.
0: Über den Einsatz ist nicht mehr bekannt als die Adresse und dass es sich um einen technischen Einsatz klein handelt. Thomas Hausjell erklärt, dass das auch bei echten Einsätzen oft so vorkommt.
2: Also ihr wisst in dem Fall nicht, was auf euch zukommt.
4: Nein, genau. Das. Manchmal steht dabei, dass zum Beispiel eine Person hat sich verletzt oder ein Baum ist umgefallen oder irgendwas. Manchmal steht aber nur eben technischer Einsatz klein und die Adresse. Dann müssen wir dort hinfahren.
2: Was könnte das jetzt zum Beispiel sein?
4: Es könnte sein, dass man zum Beispiel eine Menschenrettung machen muss, eine Tierrettung, also dass man irgendwen helfen muss, also wo man immer weiter kann, oben kann oder außer kann. Es könnte aber sein, dass wirklich einfach ein Baum umgestürzt ist oder halt ein überschwemmender Keller. Einfach solche Sachen, wo man halt standardmäßig die Feuerwehr braucht, was aber jetzt nichts extra Schlimmes oder Großes ist im Normalfall.
0: Der Weg vom Feuerwehrdepot zum Übungseinsatzort ist nicht weit. Schnell sind wir angekommen. Aber wie geht es jetzt weiter?
4: Der Einsatzleiter, der ist im Normalfall im Tankwagen drinnen. Die erste Person, die ankommt, die macht einmal Lageerkundung, wenn man herkommt und nicht weiß, was zu machen ist. Das heißt, der schaut sich mal um, fragt vielleicht auch Personen, die da sind oder so, der was vielleicht die Feuerwehr gerufen hat, was los ist, damit man mal erfährt, was ist. Wenn man wen findet und wenn nicht, einfach mal eine Runde rund ums Haus schauen und schauen, ob man sonst was außerfindet. Feuerwehrauto richtet man immer, parkt man immer so, dass man flüchten kann, wenn es wäre. Das ist so bei einem Brand oder so, wenn jetzt der Brand ausbricht, dass man einfach schnell weg kann und nicht, dass man erst dann irgendwie komisch zurückschieben muss. Sondern mal, wenn man parkt so rückwärts wo rein, damit man dann leicht wegfahren kann.
2: Aussteigen?
4: Nein?
2: Noch nicht.
4: Wir warten grundsätzlich, bis wir den Bevölkerung vom Einsatzleiter, was wir zu tun haben, bis dort die Wart mit dem Auto, er könnte ja sein, dass irgendwas nur zum Holen ist oder dass man zum Beispiel, wenn es brennen würde, zu einem Hydranten oder zu einem Löschteig fahren müssen, da war es blöd, wenn da jetzt gleich aussteigen und dann vergessen wir wen oder so. Genau. Wir kriegen einen Befehl vom Einsatzleiter und dann gibt der Gruppenkommandant vor dem Fahrzeug, das bin in dem Fall ich, dann auch noch Befehle an die Mannschaft weiter, was man dann überhaupt macht. Und dann sage ich, absitzen, erst dann steigen Leute aus.
0: Einsatzleiter Reinhold Scharmüller hat inzwischen die Lage erkundet. Er gibt die Infos an alle Kameradinnen und Kameraden weiter und das Kommando zum Start.
5: Okay, wir haben da eine verletzte Person in der Montage gefahren. Er hat da beim Hauftragkommen angeschraubt, der ist am Abbotzt. Der droht jetzt abzustürzen. Wir können da noch nicht rein. Wir müssen zuerst das Fahrzeug rausbringen. Okay?
6: Ja.
5: Wir brauchen von euch einen dreifachen Brandschutz. Da dann?
6: Ja.
5: Okay? Beleuchtung aufbauen. Da?
6: Ja.
5: Okay? Passt. Verstanden?
6: Passt.
5: Durchführen.
0: Dann geht alles ziemlich schnell. Jeder scheint genau zu wissen, was zu tun ist. Die Handgriffe sitzen und der Übungseinsatz ist gleich in vollem Gang.
4: So, also Auto kannst du stehen lassen, Andi. Wir müssen die beiden drei Wochen Brandschutz und eine Beleuchtung aufbauen. Vom Tankwagen aus. Wo ist es aus?

0: Während in Reibersdorf die Feuerwehrübung läuft, fragen wir den Bad Ischler Pflichtbereichskommandant-Stellvertreter Hannes Stiebel, was man eigentlich an Fähigkeiten mitbringen muss, um sich als Feuerwehrmann oder Feuerwehrfrau zu eignen.
1: Dann kann ich nur sagen, ausprobieren. Also natürlich muss man von Grund auf einmal die Schulungen machen. Man hat in der Feuerwehr muss man aber Schulungen durchlaufen, dass man gewisse Positionen machen darf und kann. Ob man es dann wirklich kann, das beweist sich dann draußen in der Praxis, sagt man. Aber Hausverstand schaut da auf keinen Fall, also das ist ein ganz wichtiger Punkt. Und natürlich dann ein bisschen Verständnis für Handwerk, wobei das kann man nicht generell sagen, weil wir brauchen genauso Leute in der Führungsunterstützung, das heißt, der was mit einem Computer umgehen kann, der was eine Dokumentation macht, die Presseabteilung eine ganz wichtige, die Nacherfassung, Rechnung schreiben, also wir haben wirklich in der Feuerwehr für jeden was zum Tun.
2: Das heißt, man kann auch mitmachen, unabhängig von den Voraussetzungen eigentlich?
1: Genau so ist, unabhängig von Voraussetzungen, das heißt, mit 16 darf man bei uns in Aktivstand eintreten. Und von da weg halt haben wir dann jede Möglichkeit, wo sich jeder hin entwickeln will.
2: Du hast schon gesagt, man wird geschult. Wie läuft das? Wie läuft diese Ausbildung?
1: Also die erste Ausbildung erfolgt einmal in der eigenen Feuerwehr. Das ist der Truppmann und der Truppführer. Das ist Ausbildung über längere, also circa ungefähr ein Jahr bis eineinhalb, je nachdem, wie der Kamerad halt Zeit hat, macht man die Ausbildung in der eigenen Feuerwehr, dann macht man einen Funklehrgang und dann hat man eigentlich das, dass man an die Landesfeuerwehrschule darf und da kann man sich dann weiterbilden als Maschinist, als Gruppenkommandant, Zugskommandant, bis aufhört in die Führungsebene. Gibt es halt alle möglichen Kurse, Drehleiter, Maschinisten und so Sachen.
0: Dass es bei der Feuerwehr unterschiedlichste Betätigungsfelder gibt, betont auch Sabine Kohlbauer.
3: Zum Beispiel muss man nicht immer gleich das Bergegerät heben können, sondern man muss rundum schauen, dass die Oppenschutzleute versorgt sind, dass die Beleuchtung da ist, dann gibt es den Lotsendienst, dann muss wer funken können. Trotz allem Versorgung, wenn lange Einsätze sind, dann die Jugendarbeit, was dann jetzt nicht im Einsatzfall ist, aber also da gibt es so viele Sachen. Oder wenn man dann auch die Verletzten heraus hat, dass sich wer um die kümmert, bis die Rettung dann wirklich da ist. Also da ist rundum genug Arbeit.
0: Sabine Kohlbauer war zusammen mit Freundinnen die erste Frau bei der Freiwilligen Feuerwehr in ihrem Ort in Sewalchen am Attersee.
3: Wir sind durch unseren ganzen Freundeskreis dazu gekommen. Die sind alle Jungs, waren auch bei der Feuerwehr. Und wir haben eben immer, wenn wir beieinander waren und Einsätze waren, eben wir waren zu zweit und das war halt immer recht spannend. Und wenn die dann, die Jungs, waren halt immer nur die Buben, die abgehauen sind, wenn die Sirene gegangen ist. Und eine Freundin und ich haben halt gemeint, das möchten wir auch gern. Wir möchten da auch gern mithelfen und was Nützliches machen. Und so sind wir dann, haben wir mal angefragt, ob wir dazu gehen dürfen. Das war damals noch nicht so, selbstverständlich für Frauen.
2: Ihr habt anfragen müssen damals im Jahr 2000, ob ihr überhaupt zur Feuerwehr dazugehen dürft als Mädchen.
3: Ja, das also anfragen, da geht man zum Kommandant und sagt, man würde gerne dazugehen. Und bei uns Mädels war das halt so, dass dieser Kommandobeschluss werden hat müssen. Dass dann geheißen hat einstimmig, dass wir dazugehen dürfen. Das ist sonst als Feuerwehrmitglied nicht so. Und jetzt auch nicht mehr. Also das ist jetzt auch wichtig, jetzt sagt man, ich mag da dazugehen und das passt. Egal ob männlich oder weiblich.
2: Ich habe heute nachgeschaut von Oberösterreich die Zahlen und von 66.000 aktiven Feuerwehrmitgliedern, da sind nur ungefähr gute 5.000 weiblich. Warum ist es so? Was sind die Hürden für Frauen?
3: Ich glaube schon nur der ganze technische Part, doch die Angst, dass man die Kraft vielleicht nicht hat beim Einsatz, eventuell kann ich mir vorstellen. Dass sie da vielleicht viel nicht überwinden können. Und es ist und bleibt halt so eine Männerdomäne. Und gerade im Dorf ist das halt schon noch, da sind halt die Männer bei der Feuerwehr, die Frauen bringen einen Kuchen beim Fest. Und vielleicht da die Überwindung, sie als einzige Frau da melden, kann ich mir nur vorstellen, dass das eine Überwindung ist. Auch heute noch. Wir waren ja zu dritt, wie wir angefangen haben, und wir haben uns schon beweisen müssen. Wenn ein Mann oder ein Bursch angefangen hat, dann war das so, ja, passt. Wir sind halt schon ganz genau beobachtet worden, was wir dann, wie wir sie anstellen. Nicht im Bösen, muss ich auch sagen. Sie haben uns alle wahnsinnig geholfen und haben immer, wenn wir was beüben, auch in der Woche. Und da hat es immer geheißen, so wir drei, wir müssen da jetzt alles machen. Dass wir das mitkriegen und dass wir das üben, dass wir wissen, was wir da machen müssen. Das war bei uns selber in der Feuerwehr war das relativ schnell, dass wir akzeptiert worden sind. Ich meine, es gibt immer wieder mal so Ausnahmen, wo man dann mit Spaß das dann eh wieder hinbogen hat. Im Ort selber war man lange nicht so akzeptiert bei den Nachbarfeuerwehren und generell. Also das war nicht nur in der Gemeinde, sondern rundherum war das halt nicht so selbstverständlich, dass Frauen bei der Feuerwehr sind. Und das haben sie uns auch spüren lassen.
2: Auch Melanie Ischelstöger hat ähnliche Erfahrungen gemacht. Sie ist aktives Feuerwehrmitglied der Feuerwache Rettenbach-Steinfeld-Hinterstein.
4: Also bei uns war es überhaupt kein Thema nicht. Leider ist es bei manchen anderen schon schwierig, wo sie mal sagen, ja, du bist eine Frau, du hast einmal bei der Feuerwehr überhaupt nichts zu suchen. Es war auch lang ein Kampf, bis dass mich andere Feuerwehrler akzeptiert haben, dass ich jetzt auch eine Einsatzuniform anhabe. Aber es wird besser. Es war zwar wünschenswert, wenn nur mehr Mädels anfangen, weil es ist einfach trotzdem, mir taugt es voll, also ich gehe auch mit meinen Kameraden ins Feuer rein.
2: Was meint Hannes Stiebel, Feuerwehrmann aus Bad Ischl, dazu, dass sich die Frauen in der Freiwilligen Feuerwehr mehr beweisen müssen?
1: Ja, das glaube ich, das liegt dann nicht eher an die Frauen, sondern eher an die Männer. Ich glaube, dass die Frauen eine ganz gute Arbeit leisten in der Feuerwehr. Nur die Männer sehen halt das, glaube ich, eher ein bisschen kritischer. Und ich glaube, dass dann schon eine Frau vielleicht auch gerade 110% geben, wo ein Mann vielleicht gerade 100% geben muss. Weil man sich halt trotzdem, wie wahrscheinlich da die Kollegin gesagt hat, ein bisschen beweisen muss.

0: Zurück zur Monatsübung bei der Freiwilligen Feuerwehr Reibersdorf. Schriftführerin Monika Kabrell steht beim Einsatz am Rand mit Stift und Papier. Sie dokumentiert den Einsatz.
1: Ich notiere die zeitliche Abfolge, wann was passiert, damit wir nachher bei der Nachbesprechung sehen, wo waren wir zeitlich gut, wo haben wir Zeit liegen lassen.
2: Macht es das jedes Mal? Also gibt es immer noch eine Übung, dann auch eine Nachbesprechung?
1: Ja, genau. Wir haben auch immer einen Übungsbeobachter dabei, der einfach rundherum schaut, ob alles den richtigen Ablauf hat und ob auch alles die richtige Befehlskette hat.
2: Und Schaulustige gibt es auch immer?
1: Ja, die gibt es immer. Die Leute freuen sich aber normalerweise recht, wenn eine Übung in der Nähe ist. Wahrscheinlich, weil es auch ein Gefühl von Sicherheit vermittelt, glaube ich. Die Feuerwehr ist da, die Feuerwehr tut was, schaut sich die verschiedenen Orte an. Wir haben ja doch ein großes Gebiet und wir schauen, dass wir unsere Monatsübungen alle im ganzen Gebiet verteilen, dass wir jedes Jahr überall einmal hinkommen mindestens.
0: Inzwischen kommt Feuerwehrmann Thomas Hausjell und gibt neue Infos zum Einsatz bekannt.
3: Also, wir haben jetzt einen dreifachen Brandschutz aufgebaut. Das heißt, bei der Feuerwehr, bei technischen Sachen ist es so, wenn ein Auto rausbrennt, riecht man dreifach her, eben also Wasser, Feuerlöscher und Schaum. Alles brennt, damit man es eben schnell löschen kann. Feuerlöscher ist normaler Pulverlöscher. Das heißt, man hat eigentlich alles da, was man braucht, damit man ein Auto löschen kann. Genau, nebenbei haben wir auch noch ein Licht aufgebaut. Da haben wir zum einen einfach einen Scheinwerfer aufgestellt, dass wir richtig schön in die Garage einleuchten können. Zum anderen haben wir da einen Lichtmasten ausgefahren bei unserem Feuerwehrauto, was halt die ganze Umgebung schön beleuchtet ist. Dass wir sehen, was wir tun, dass wir unser Zeug finden und so weiter. Und dass wir nirgends drüber fallen. Genau. Die andere, also die Besatzung vom DLF, die hat gerade die Seilwinden gestartet. Wir ziehen gerade das Auto raus, damit die eingeklemmte Person da eben befreien können.
0: Auch der Laiendarsteller, der bei der Übung die verletzte Person gespielt hat, ist dann sehr rasch geborgen.
1: Genau, die verletzte Person ist geborgen und normalerweise bleibt auch der Erste, der bei der verletzten Person ist, bis zum Schluss bei der verletzten Person, damit das vertraute Gesicht die ganze Zeit an seiner Seite ist.
2: Und da gibt es immer Freiwillige, die dann die verletzten Personen auch simulieren sozusagen.
1: Ja, da gibt es immer Freiwillige, da gibt es meistens mehr als genug. So, Achtung, Achtung.
0: Nachdem der Einsatz abgeschlossen ist, werden alle Utensilien wieder an ihre entsprechenden Plätze geräumt. Dabei ist Genauigkeit gefragt. Auch beim nächsten Einsatz soll schließlich jeder Handgriff sitzen und dazu muss klarerweise alles am angestammten Platz zu finden sein. Anschließend bittet Einsatzleiter Reinhold Scharmüller die Kameradinnen und Kameraden zur Nachbesprechung. Er rekapituliert für alle, was genau beim Übungseinsatz passiert ist und was die Besonderheiten waren.
4: Beleuchtung sowieso hat super hingehauen, hat funktioniert, der dreifache Brandschutz hat relativ rasch funktioniert. Ja. Und unsere erste Tat war, dass wir den Verletzten herausbringen. Wie bringen wir ihn heraus? Ja? Dass wir mal den Hoftrag rausziehen mit der Seilwinden, den haben wir nicht erziehen können, nicht erschieren können. Er ist drinnen gehängt, wie auch immer. Und die Betreuung von den Verletzten. Das hat dann sehr rasch funktioniert, sehr gut. Natürlich, arbeiten mit der Seilwinden ist nicht alltäglich. Ja. Es ist immer so, auch mit den ganzen Anschlagmitteln, was wir immer auch haben. Ja. Wir müssen einfach wissen, was wir haben. Das ist einmal ganz entscheidend. Wo ist das Zeug? Was brauchen wir? Was haben wir vor allem? Ja. Was steht uns zur Verfügung? Okay, in Sepp habe ich gebeten, dass er eine Übungsbeobachtung macht. Das, was fällt ihm auf? Was könnte man für das nächste Mal verbessern? Also, bitte.
5: Also, mir aufgefallen, das Opfer hat gut gespielt, hat ein paar Mal angemacht, angetäuscht. Und mir ist angegangen, weil keiner die Vitalfunktion von ihm getestet hat. Normal hätte man sofort entweder am Bauch liegen sollen, abgreifen, ob er einen Puls hat, Atmung. Das ist nicht passiert. Und das war normal das Wichtigste überhaupt am Anfang. Das war meine einzige Kritik.
4: Ja, das stimmt.
6: Eine Sache, die noch was eventuell in so einer Gruppe gescheiter war, was durch statt der Gummelten trage.
0: Auch wenn es sich um eine Einsatzübung handelt, soll natürlich der Ablauf genau wie im Ernstfall durchgespielt werden. Und eine Reflexion ist für alle Beteiligten wichtig.
4: Ja, sehr gut. Eine Sache möchte ich noch wiederholen, ganz kurz. Wir haben alle miteinander richtig gehandelt, zuerst einmal auf die Sicherheit geschaut, ja, absichern,
0: und dann natürlich die gemeinsame Freude, dass der geprobte Einsatz so gut gelungen ist.
4: Passt, danke.
2: Einsatz erfolgreich beendet.
3: Sehr erfolgreich, ja, genau.

0: Wie soeben in der Feuerwehrübung gehört, ist gerade der Umgang mit Verletzten oder Unfallopfern ein besonders sensibler Bereich in der Feuerwehrarbeit. Das bestätigt auch Hannes Stiebel von der Feuerwehr Bad Ischl.
1: Ja, genau, das ist auch ganz wichtig und bei uns wird auch bei schweren Einsätzen geschaut, dass man vielleicht die Jungen nicht ganz vorlässt, sondern eher schon die Älteren oder die, was das vielleicht schon öfter gemacht haben, einmal vorrangig die vielleicht nicht so schön arbeiten machen lässt und dass man die jungen Kameraden nicht immer weiter zubelässt, außer sagt dann, ich sage jetzt mal, wir haben auch viele Kameraden, die was beim Roten Kreuz sind, die was das ganz anders gleich von Anfang an verarbeiten können, aber da muss man sich halt zubetasten. Und das ist das Schöne auch bei uns, dass wir wirklich mit viel Leuten ausrücken bei einem Einsatz und dass man sich schaut an, wenn man sagt, das ist jetzt nichts für mich, ein bisschen zurückziehen kann und andere Arbeit machen kann.
0: Gibt es da dann auch die Möglichkeit, dass man sowas nachbespricht? Oder wenn ich mir vorstelle, bin da bei einem wirklich großen Einsatz, wo viele Verletzte sind, das ist ja dann auch gar nicht so leicht zum Verarbeiten.
1: Ja genau, das ist eigentlich ganz gut oder super eigentlich organisiert. Das heißt SVE, das ist die Krisenbearbeitung nach belastenden Einsätzen, gibt es eben für die Angehörigen und für die Verletzten auch dort. Und genau dasselbe quasi gibt es für Einsatzkräfte. Die werden öbe von den eigenen Organisationen gestellt, also Feuerwehr, Feuerwehr, Rettung, Rettung, Exekutive haben das auch. Und kannst dann du an Ort und Stelle als Einsatzleiter schon anfordern, wenn du sagst, okay, das läuft jetzt vielleicht psychisch ein wenig in die falsche Richtung, dann kommen die und dann wird eine Einsatznachbesprechung gemacht. Und wenn man weitergehend dann was braucht, hat man da auch natürlich Hilfe, was das anbelangt.

0: Für die Freiwillige Feuerwehr als Ehrenamtsorganisation ist es natürlich besonders wichtig, dafür zu sorgen, dass immer neue Mitglieder nachkommen. Die Jugendarbeit wurde ja bereits als Tätigkeitsfeld in der Feuerwehr erwähnt. Sabine Kohlbauer von der Freiwilligen Feuerwehr Seewalchen ist schon seit vielen Jahren in der Jugendarbeit tätig und erklärt, wie das abläuft und worauf es ankommt.
1: Da trifft man sie einmal in der Woche und bringt den Kindern die Feuerwehr näher. Also nicht nur jetzt, da ist das Auto und die Schläuche, sondern da gibt es eigene Bewerbe, für die man üben kann, für die Jugend. Dann natürlich auch generell, wie sie sich verhalten können in so Notsituationen zu Hause. Es gibt dann einen Wissenstest, wo man sie vorbereitet. Das ist für vorbeugender Brandschutz, Erste Hilfe, ein bisschen Verkehrserziehung. So Sachen, die Kinder eh wissen sollten. Es geht ja ab 8, darf man zur Feuerwehrjugend gehen. Und ich persönlich finde das wirklich eine tolle Sache, weil es einfach so praktische Sachen mitkriegen. Und was natürlich lustig ist, ist dann, wenn man für einen Bewerb trainiert, das sind dann 5 Samstage im Frühling, wo man dann eben zu dem Wettbewerb fährt, wo man zuerst geübt hat und dann zeigen kann, was man kann und vielleicht schafft man halt einen Pokal. Das ist natürlich immer das Ziel. Und nachher gibt es halt noch was zum Trinken und zum Essen und stärkt halt wahnsinnig die Gemeinschaft. Die dürfen ja ab 8 dazu, von 8 bis 15 und ab 16 dürfen sie in den Aktiven in Dienst. Das ist halt schon eine große Spanne und die Kinder, dass sie da einfach aufeinander aufpassen lernen. Das ist auch nicht mehr so selbstverständlich und wir haben gerade eine sehr große Jugendgruppe und die Kinder sind wirklich klasse, weil wir haben 8-Jährige und 14-Jährige und die passen halt aufeinander auf, also sprich die Großen auf die Kleinen und nehmen es mit und sagen ihnen was. Und da gibt es keins, mein Gott, müssen wir wieder mit den Kleinen, sondern gar nicht. Also
2: der Fokus liegt schon darauf, auch den Gemeinschaftssinn zu stärken?
1: Definitiv, ja. Weil sonst funktioniert ja so eine Gruppe nicht und das natürlich auch für, wann die dann im Aktivstand übergängen, ist das natürlich wichtig. Ich allein schaffe gar nichts bei der Feuerwehr. Da brauchst immer die Gruppe, die ganze Kameradschaft, egal um was das geht. Und das fängt halt bei der Jugend an.
0: Auch Melanie Ischelstöger von der Feuerwache Rettenbach-Steinfeld-Hinterstein engagiert sich schon lange in der Jugendarbeit und betont, wie wichtig es ist, in einer ehrenamtlichen Organisation den Nachwuchs im Blick zu behalten.
3: Wir brauchen ja dann wieder Aktive, weil irgendwann werden wir auch alt. Und wenn keine Jugend nicht nachkommt, dann stirbt irgendwann das Feuerwehrwesen aus, weil es ist einfach freiwillig. Und ja, darum schauen wir auch, dass wir zumindest ein paar Mädels auch dazu kriegen. Weil wir haben jetzt zum Beispiel eine, die sieht das voll an. Die hat das aber so schnell heraus gehabt, voll wissbegierig. Und dann denken wir, ja, und genau solche Leute brauchen wir aber. Die, was immer dabei sind und alle top interessiert sind. Weil sonst wird es irgendwann keine Feuerwehr mehr geben.
4: Was macht man da als Jugendlicher? Welche Programmpunkte habt ihr bei den Jugendgruppen?
3: Das ist verschieden. Also wir haben mit einem genauso Schleichling und Bomben außer und auch Spiele spielen zum Beispiel. Das wäre mal ein anderer Tag. Dann haben wir einmal im Jahr die 24-Stunden-Übung von der ganzen Ischler Feuerwehr-Jugend quasi und Ausflüge und ganz quer durch die Bank.
4: Ist das recht eine eingeschweißte Truppe? Wie würdest du das beschreiben?
3: Es sind momentan leider gerade zu dritt, die was wir jetzt haben, weil zwei wieder aufgehört haben. Aber ja, es wird. Am Anfang natürlich, wie das Mädel dazugekommen ist, dann haben sie es auch mal angeschaut. Aber sie wird mittlerweile akzeptiert und das fände ich voll super, weil warum nicht?
4: Was braucht es deiner Meinung nach, dass sie vielleicht mehr Mädels auch drüber trauen, dass in diesen, ich sage mal, männlich dominierten Feld sie hineinwagen?
3: Das ist eine gute Frage. ja, auf jeden Fall mal Durchhaltevermögen und den Mut, dass ich wirklich einmal sage, ich möchte mir das jetzt anschauen und ich möchte es einmal probieren. Weil dann kann ich ja entscheiden, ist was für mich oder ist nichts. Aber ich glaube, das Problem ist, scheitert meistens dann schon ich traue mich nicht fragen.
0: Bei der Freiwilligen Feuerwehr in Reibersdorf gibt es eine sehr aktive Jugendgruppe, die wir bei ihrem Treffen, das sie einmal in der Woche haben, besuchen durften. Anna und Zoe sind 11 bzw. 13 Jahre alt und Mitglieder bei der Jugendfeuerwehr Reibersdorf. Die beiden erzählen, wie sie überhaupt dazu gekommen sind, sich in der Feuerwehr zu engagieren.
5: Weil ein paar Freundinnen von mir schon vorher dort waren und dann waren wir mal auf dem Feuerwehrfestel. Und dann haben sie gesagt, hey Anna, willst du das nicht einmal anschauen? Und dann habe ich mir gedacht, ja, voll gern. Dann bin ich dazugekommen und dann bin ich mal draufgekommen. Es macht mir viel Spaß. Und dann ist mein Bruder auch noch dazugekommen.
2: Das heißt, der große Bruder ist dir nachgefolgt in die Jugendfeuerwehr?
5: Ja. Ja.
2: Also du sagst, es hat dir gleich voll taugt. Was taugt er denn so?
5: Also weil man auch neue Freunde findet und generell ist er lustig. Man hat einfach mehr Kontakt zu anderen Leuten. Der Betreuer ist auch ziemlich nett.
2: Das ist natürlich auch wichtig. Zoe, warum hast denn du dir entschieden, dass du zur Feuerwehr kommst?
6: Ja, weil ich habe es recht cool gefunden, die Feuerwehr. Und dann habe ich mir einfach gedacht, ich schaue es mir mal an.
2: Was hast du da vorgestellt? Was hast du cool gefunden?
6: Also generell, dass ich mal ein Hobby habe, so, wo ich halt einmal in der Woche hingehen kann. Und ja, ich habe es einfach cool gefunden, dass man da mal so Bewerbe rennt und Wissenstests und so.
2: Also auch so die Inhalte, was man lernt bei der Feuerwehr, oder?
6: Ja, also Lernen sind unbedingt das, aber schon Großteil wegen einem Bewerb, weil das ist immer recht lustig.
2: Was ist für dich das Besondere bei der Feuerwehr, jetzt wo du schon eine Zeit dabei bist?
6: Also man findet halt viele neue Freunde bei der Feuerwehr und es ist immer voll lustig mit meinen Kameraden und so.
2: Und wirst du mal in den Aktivstand treten? Wirst du zu Einsätze fahren? Kannst du das vorstellen?
6: Da bin ich mir noch nicht ganz sicher, aber ich habe da noch ein bisschen Zeit.
0: Auch ihr Kollege Jan aus der Jugendgruppe findet die Kameradschaft besonders wichtig.
7: Halt die Teamfähigkeit und dass wir alle halt zusammenhelfen müssen. Und halt den Spaß bei den Bewerben.
2: Das ist ja auch unabhängig davon, ob man sich gut versteht oder nicht, gell? Weil man ist ja nicht mit jedem befreundet, gleich nur weil man zusammen im Verein ist.
7: Ja.
2: Und wie ist das für dich? Funktioniert das mit alle, auch wenn man so nicht befreundet ist? Oder wie geht das? Wie geht's dir da?
7: Ja, funktioniert eigentlich schon gut. Ich bin auch nicht mit allen befreundet, aber verstehen tun wir sie trotzdem. Und hier und da gibt es ein paar Kleinigkeiten, wo wir uns ein bisschen streiten, aber dann passt es auch wieder.
2: Wie mich in jedem Verein so ein bisschen.
7: Ja.
0: Ja, und das ist es wohl, was alle Mitglieder in den verschiedensten Feuerwehrorganisationen verbindet. Egal welches Alter, egal welches Geschlecht, der Zusammenhalt, die Gemeinschaft und die Freude an der sinnstiftenden gemeinsamen Tätigkeit stehen im Vordergrund. Dazu noch einmal Hannes Stiebel aus Bad Ischl und Sabine Kohlbauer aus Sewalchen am Attersee.
8: Auf alle Fälle die Kameradschaft ist da, was im Mittelpunkt steht. Das heißt, es gibt da wirklich auch außerhalb vom Dienstbetrieb ein gewaltiges Zusammenhalten. Es sind einfach auch Freundschaften drinnen und es, wenn irgendwer Not am Mann hat oder jetzt sage ich mal, es tut wer siedeln oder tut wer irgendwo dazu bauen, da wird zusammengestanden, wird zusammengeholfen und das ist einfach das, was das, die Gemeinschaft ausmacht.
1: Die Kameradschaft ist wahnsinnig wichtig. Ich kann es natürlich nur von unserer Feuerwehr sagen, wie wir Hausbaut haben, das erklärt es am besten. Wie wir Hausbaut haben, war das ganz selbstverständlich, dass da die Leute kommen und helfen. Da gibt es einen Plan und der kommt an dem Tag, am nächsten Tag kommt der andere und da waren immer zwei, drei da, die uns geholfen haben, 6 Wochen durch. Und das ist ein Wahnsinn. Also das sind nicht nur Kameraden, das sind halt Freundschaften, die sich da bilden, die man schätzt, das gibt man auch wieder zurück. Natürlich helfen wir auch, wenn irgendwer was braucht. Und das ist schon was ganz was Besonderes. Und das, wenn man das einmal mitgekriegt hat, dann will man das ja gar nicht mehr missen. Und das stärkt das Ganze und so hält das.
8: Ja, ich bin bei der Feuerwehr, weil ich einfach der Ischler Bevölkerung oder generell gern helfe. Ich bin ja beim Roten Kreuz dabei. Und mir macht es einfach Spaß, wenn anderen zum Helfen und nicht immer aufs Geld schauen, sondern man soll es tun, wenn man es gern tut und nicht irgendeinen Kosten- oder Nutzenfaktor dahinter haben sollte. Und da, glaube ich, ist man bei der Rettung und Feuerwehr einfach super aufgekommen.
1: Dazu gegangen bin ich, dass ich Menschen helfen kann, dass ich was Sinnvolles mache nebenbei. Und warum ich dabei bleibe, ist die Kameradschaft. Wenn man zum Feuerwehrhaus fährt, egal ob es zur Übung ist, zur Jugendstunde, Einsätze, da sind Leute, die, wo man spürt, man hat sie gern.

0: Das war ein Radio Libre Regional zum Thema Freiwillige Feuerwehr. Redaktion Andrea Tschicki-Keil und Magdalena Stammler. Musik war im Beitrag zu hören von Alma Deutscher und zwar passend zum Thema Variationen unter dem Titel Siren Sounds. Im Namen des FRS-Teams ein herzliches Danke an alle unsere GesprächspartnerInnen von den Freiwilligen Feuerwehren Sewalchen, Reibersdorf, Rettenbach-Steinfeld-Hinterstein und Bad Ischl. Und natürlich danke an alle interessierten ZuhörerInnen, die diese Sendung mitverfolgt haben. Mehr Infos zu den Feuerwehren und zu dieser Sendung sowie den gesamten Beitrag zum Nachhören gibt es natürlich wie immer auf freiesradio.at. Das war die Wiederholung einer Ausgabe von Radio Libre Regional aus dem Oktober 2023. 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
3: Heute ist Donnerstag, der 15. Oktober. Herzlich willkommen beim FRS Kultur- und Veranstaltungskalender. Wir starten mit einer Einladung von Emilian Tantana von den Jazzfreunden Bad Ischl.
4: Das Nina Feldgrill Quartett River mit Robert Unterköffler an Saxophon und Flöte, Erik Asatrian am Keyboard, Nina Feldgrill am E-Bass, Matthäus Chardem am Schlagzeug sind am Donnerstag, den 15. Oktober 2026 um 19.30 Uhr im Café Ramsauer in Bad Ischl live zu erleben.
3: Das Konzert des Jazzquartetts River rund um die Musikerin Nina Feldgrill heute Abend in Bad Ischl. Mehr Informationen auf jazzfreunde.at. Und ein Track des Quartetts zur Einstimmung gleich hier im Hintergrund unseres Kalenders. Wie kann man Lebensmittel regional, biologisch und möglichst von lokalen ProduzentInnen vor Ort beziehen? Hier im Freien Radio Salzkammergut haben wir schon öfters über das Konzept der Food Coop, also der Lebensmittelkooperative, erzählt oder auch über Solavis, also solidarische Landwirtschaften, zum Beispiel in vergangenen Sendungen aus der Reihe Klimakaleidoskop oder Klima und Du. Wer gerne wissen möchte, wie solche Food Coops oder Solavis sozusagen von innen ausschauen und wer die Menschen hinter den Kulissen sind, wer sich also persönlich ein Bild machen möchte, hat ab morgen Freitag die Gelegenheit dazu. Bei den Tagen der offenen Türen in Solavis und Food Coops kann man die lokalen Lebensmittelkooperativen entdecken und Höfe anschauen. Zum Beispiel morgen die Food Coop im OKH Vöcklabruck oder die Solavi vom Biohof Reisenberger in Ottnang oder am Belehof in Regau, aber auch in anderen Gemeinden Oberösterreichs und darüber hinaus. Mehr Infos findet man im Internet auf gutesfinden.at unter dem Stichwort Tage der offenen Türen.

0: der Mittelschullehrer Fuchs dadurch nicht nur seine eigene Kreativität wieder, sondern auch einen ganz besonderen Zugang zu einer verschlossenen Schülerin. Fuchs im Bau wurde 2021 mit dem Max-Ophüls-Preis für beste Regie und bestes Drehbuch ausgezeichnet und mit dem Preis der Jugendjury. Morgen um 18 Uhr wird der Film im Kino Lichtspiele Lenzing noch einmal gezeigt und im Anschluss an die Vorstellung gibt es ein Filmgespräch mit Claudia Haunschmidt von der Bewusstseinsregion Mauthausen-Gusen-St. Georgen und mit der Schauspielerin Maria Hofstetter. Mehr Infos zum Film und zum Programm auf lichtspiele.com. Zum Schluss noch ein Hinweis auf den kommenden Samstag und das eigentlich geplante Konzert im Kino Ebensee. Wer sich schon auf The Nightingales gefreut hat, muss leider vertröstet werden. Das Konzert kann übermorgen nicht stattfinden und wird kurzfristig verschoben. Alle, die schon ein Ticket haben, werden benachrichtigt und ein neuer Termin wird so bald wie möglich ausgemacht. Mehr Veranstaltungshinweise fürs Wochenende folgen morgen. Magdalena Stammler sagt Danke fürs Zuhören hier beim Kalender im FRS und wünscht allen Hörerinnen und Hörern im Namen des Teams einen schönen Donnerstag.
1: Bleib heute halt nur eine Zeitl da, da gefallen sie sich bestimmt und ich hab in Kalender geschaut, heute geht der Wind.
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0: Hallo und herzlich willkommen. Wir haben einmal die Sophie,
1: die Viola
2: und die Greta.
0: Und wir haben vom ORG, von den Franziskanerinnen in Vöcklabruck. Und wir dürfen heute eine Dreiviertelstunde mit euch Musik machen. Wir haben von der 5a, 5b, 5c und von der 8b. Und genau, wir wünschen euch viel Spaß.
1: Das Lied, das Sie bereits hörten, Don't Worry von Metcon, haben sich Viola und ich aus einem persönlichen Anlass gewünscht, da wir vor 2 Wochen unseren Matura-Ball hatten und zu diesem Lied unsere Mitternachtseinlage tanzten.
3: Und so wie Don't Worry auch zu unserer Situation passt, passt das nächste Lied auch ganz gut dazu, nämlich Nie mehr von Crow, weil Schule ist bald vorbei, bald ist quasi nie mehr zurück, da wo wir jetzt sind. Aber bevor die Schule wirklich vorbei ist, erstmal viel Spaß mit Nie mehr von Crow.

0: Hallo, wir sind der Paul,
1: Felix
2: und die Laura vom ORG Vöcklabruck und wir nehmen am Fach Radio teil.
1: Und dies war jetzt Ordinary von Alex Warren. Wir haben uns für dieses Lied entschieden, weil wir dies vor einer Schularbeit gern hören und dies entspannt uns einfach.
0: Und jetzt geht's weiter mit Tai Tai von Shakira. Wir haben das Lied ausgesucht, weil wir es alle sehr Fußball interessiert sind.

0: So, am Mikrofon sind jetzt die Emma,
1: die Franzi,
2: die Emma
3: und die Summer
0: vom OAG Vöcklabruck.
3: Und wir haben das Lied Cheap Thrills von der Sia ausgehört, weil wir den Sommer schon sehr vermissen und uns das Lied gleich ein richtiges Sommerfeeling gibt.
1: Und jetzt kommt I Got Love von Miyachi, weil es unser Lieblingslied ist und weil es ein Lied ist über die Liebe.

0: Das war I'm Gonna Be von The Proclaimers. Ich bin der Finn aus der 5a.
1: Ich bin der Max aus der 5b.
2: Und ich bin der Felix aus der 5b.
1: Als nächstes kommt dann Blinding Lights. Das haben wir ausgehört, weil es eins unserer Lieblingslieder ist. Und mich persönlich erinnert es an meine Volksschulzeit, weil ich das da oft gehört habe.
2: Außerdem finden wir, dass das Lied immer für gute Laune sorgt. Und wir wünschen jetzt alle, die was mit dem Auto unterwegs sind, noch eine gute und sichere Fahrt.
0: Viel Spaß mit dem Lied Blinding Lights.

0: Hallo, wir sind die Emma,
1: die Anna
2: und die Hanna.
1: Und das war jetzt Love Me Again von John Newman, unser Liedwunsch für heute.
2: Uns gefällt das Lied einfach, weil es sofort ins Ohr geht und man beim Refrain sofort mitsingen kann.
0: Und genau deswegen haben wir uns das Lied ausgesucht. Es ist einfach ein richtiger Ohrwurm.
2: Und jetzt geht's musikalisch weiter mit dem nächsten Liedl. Seid gespannt, was als nächstes kommt.
3: Hallo, ich bin die Eva.
4: Und ich bin die Paula.
3: Kennt ihr das, wenn euch ein Titel einfach nicht aus dem Kopf geht? Bei uns ist das gerade I Want to Break Free von Queen. Besonders in der Schule denkt man sich manchmal, das war jetzt der perfekte Soundtrack.

0: Musikvideo verkleiden sie die Bandmitglieder als Frauen, was damals für Aufsehen gesorgt hat, vermittelt heute eine sehr wichtige Message. Man darf einfach mal man selbst sein, ohne sich von Rollenbildern einschüchtern zu lassen.
1: Wir kommen jetzt auch schon zum letzten Song unserer Sendung, aber
0: bleibt unbedingt nur dran, weil unsere Kolleginnen werden euch dann dazu noch was erzählen.

0: Wir haben uns für Bloodstream von Alyssa Craze entschieden, weil uns das Lied musikalisch gefällt und es eine besondere Stimmung vermittelt. Wir finden, dass der Song etwas Eigenes hat und den Zuhörerinnen und Zuhörern im Kopf bleibt. Deshalb wollten wir ihn gern im Radio vorstellen.
1: Und damit ist es jetzt leider schon die Ende unserer Sendung. Und jetzt verabschieden sich vom Mikrofon die Franzi,
2: die Emma
3: und die Sommer.
1: Wir danken Ihnen, dass Sie unsere Lieblingssongs gehört haben. Bis zum nächsten Mal.
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3: Heute ist Donnerstag, der 15. Oktober. Herzlich willkommen beim FRS Kultur- und Veranstaltungskalender. Wir starten mit einer Einladung von Emilian Tantana von den Jazzfreunden Bad Ischl.
4: Das Nina Felgrill Quartett River mit Robert Unterköffler an Saxophon und Flöte, Erik Asatrian am Keyboard, Nina Felgrill am E-Bass, Matthäus Chardem am Schlagzeug sind am Donnerstag, den 15. Oktober 2026 um 19.30 Uhr im Café Ramsauer in Bad Ischl live zu erleben.
3: Das Konzert des Jazzquartetts River rund um die Musikerin Nina Feldgrill heute Abend in Bad Ischl. Mehr Informationen auf jazzfreunde.at. Und ein Track des Quartetts zur Einstimmung gleich hier im Hintergrund unseres Kalenders. Wie kann man Lebensmittel regional, biologisch und möglichst von lokalen ProduzentInnen vor Ort beziehen? Hier im Freien Radio Salzkammergut haben wir schon öfters über das Konzept der Food Coop, also der Lebensmittelkooperative, erzählt oder auch über Solavis, also solidarische Landwirtschaften, zum Beispiel in vergangenen Sendungen aus der Reihe Klimakaleidoskop oder Klima und Du. Wer gerne wissen möchte, wie solche Food Coops oder Solavis sozusagen von innen ausschauen und wer die Menschen hinter den Kulissen sind, wer sich also persönlich ein Bild machen möchte, hat ab morgen Freitag die Gelegenheit dazu.

0: Morgen Freitag präsentieren die Lichtspiele Lenzing in Kooperation mit dem Internationalen Menschenrechte-Symposium in Anwesenheit von Schauspielerin Maria Hofstetter das preisgekrönte österreichische Drama Fuchs im Bau. In dem Film geht es um einen früheren Mittelschullehrer, der sich nun an einer Gefängnisschule bewähren muss. Während die Kollegin des frisch gebackenen Gefängnislehrers, gespielt eben von Maria Hofstetter, mit ihren ungewöhnlichen Methoden im Kunstunterricht der Gefängnisleitung eher ein Dorn im Auge ist, findet der Mittelschullehrer Fuchs dadurch nicht nur seine eigene Kreativität wieder, sondern auch einen ganz besonderen Zugang zu einer verschlossenen Schülerin. Fuchs im Bau wurde 2021 mit dem Max-Ophüls-Preis für beste Regie und bestes Drehbuch ausgezeichnet und mit dem Preis der Jugendjury. Morgen um 18 Uhr wird der Film im Kino Lichtspiele Lenzing noch einmal gezeigt und im Anschluss an die Vorstellung gibt es ein Filmgespräch mit Claudia Haunschmidt von der Bewusstseinsregion Mauthausen-Gusen-St. Georgen und mit der Schauspielerin Maria Hofstetter. Mehr Infos zum Film und zum Programm auf lichtspiele.com. Zum Schluss noch ein Hinweis auf den kommenden Samstag und das eigentlich geplante Konzert im Kino Ebensee. Wer sich schon auf The Nightingales gefreut hat, muss leider vertröstet werden. Das Konzert kann übermorgen nicht stattfinden und wird kurzfristig verschoben. Alle, die schon ein Ticket haben, werden benachrichtigt und ein neuer Termin wird so bald wie möglich ausgemacht. Mehr Veranstaltungshinweise fürs Wochenende folgen morgen. Magdalena Stammler sagt Danke fürs Zuhören hier beim Kalender im FRS und wünscht allen Hörerinnen und Hörern im Namen des Teams einen schönen Donnerstag.
1: Bleib heut noch ein Zeitl da, da gefallen sie sich bestimmt und ich hab in Kalender geschaut, heut geht der Wind.
2: 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Ich küsse euch.
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0: Oi, ti nada, o ti chocolada, a maribori. Die Kaserne Miguel und Brandinho. Da war Givati und Givadinho.
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1: Ja, wir haben gerade mit Schrecken festgestellt, dass eine Speicherkarte eigentlich gar nicht so groß ist wie das ganze Gehäuse von der Speicherkarte.
2: Also, ja, umdreht ganz ehrlich. Also, wenn es der Speicherkarte größer war wie das Gehäuse.
1: Ja, aber ist da nichts drin jetzt nicht mehr? Da ah, ist da nicht irgendwo.
2: Da ist nichts mehr drin. Ja, Speicherkarte, das ist nur.
1: Das also, ist
2: liebe
1: da.
2: Zuhörer, zur Info. Mir ist gerade eine Speicherkarte mehr oder weniger kaputt gegangen, sie ist auseinandergesprungen. Aufgrund dessen, wir sind da mittlerweile auch schon bei älteren Jugendforscht angelangt, Walter und ich, haben wir gesagt, schau meine, jetzt ist da ganz ein winziges Glas drum drinnen, wo 32 GB Speicherkapazität drauf sind, laut das Beschreibung.

0: feststellen, was sie da da
1: Jetzt
0: hat.
1: müsstest du dein Handy nehmen und dir ausrechnen, wie viel Disketten sind auf so einen Speicher drauf, weil mit meinem Handy geht das nicht, weil es im Auto liegt.
0: Ja, ich sag einmal viel.
1: Viel, ja. Das war, naja, ein Kilo, Kilobyte
0: was,
1: sind 1044? 32
0: Gigabyte. Ja, warte mal.
1: So, der Walter zückt jetzt sein Handy. Ja, wie viel sind denn 32 Gigabyte in Byte? Müsstest du mal fragen, wie viele Byte das sind, nicht?
0: Ja, dann mache ich jetzt da diesen, so, hätte ich bald gesagt, Übersetzer.
1: Ja, der Walter startet den Gigabyte-Übersetzer. Und der Walter, das macht sich eigentlich eher leert vor. Nein, ich erkläre euch mittlerweile, was los ist. Das heißt, der Walter wird euch heute durch die Sendung führen, denn der Co-Moderator ist Radio Gaga müde. Das ist so ungefähr wie Frühlingsmüde oder Winterdepression. Jedenfalls bin ich draufgekommen. Der Walter rechnet immer noch. Jedenfalls bin ich draufgekommen, wenn man 10 Jahre was macht, ist irgendwann einmal, wie sagt man so schön, das Pulver verschossen. Und dann ist man nimmer so motiviert zum Sendungsmachen. Das war fast so wie jeden Tag Gulasch essen. Walter,
0: also,
1: hat ein Ergebnis?
0: Also, wenn ich es jetzt richtig interpretieren kann, weil da sind so viele Nullen,
1: ja, genau,
0: weil ich das nicht gescheit lesen kann, aber ich meine, es ist ja, wie viel sind, 1 Million sind 6 Nullen. Und wie viel sind 9 Nullen?
1: Ja, dann mehr
0: Milliarden,
1: jetzt
0: oder?
1: Jetzt müsstest du diesen durch 1,44 dividieren. Und dann wissest du, wie Disketten das sind, vorausgesetzt die Kapazität der Diskette war 1,44 Megabyte. Ich weiß nicht, wie ich sonst draufkomme. Durch 1,44 und dann liefert es der Zoll und so viele Disketten passen jetzt auf meine hennige SD-Karte drauf.
0: Da muss ich auch jetzt, ja, das ist so Blödsinn, ich muss ja jetzt, was hast du da, 32 Gigabyte?
1: 32 Gigabyte, also das ist wieder eine schwierige Rechnung.
0: Ja, vorne, 32
1: also, Gigabyte sind wie viel Megabyte? Also MB. Oder waren das Kilobyte? Ich weiß gar nicht, was war denn die Kapazität von einer Disketten? Ah, warum habe ich damals in der Schule nicht aufgepasst? Ich weiß jedenfalls nur, wie Windows, ich glaube, das erste Windows 3.1 installiert hat, hat das auf 12 Disketten draufgepasst.
0: Das kannst du nicht rechnen.
1: Geh.
0: Jetzt nein, ich habe jetzt 32 Gigabyte eingegeben, wie viel sind das in Kilobyte, habe ich jetzt.
1: Nein, du gibst ein 32 Gigabyte.
0: Ja,
1: 32 GB sind wie viel in Megabyte? Also MB, nicht Kilobyte. Kilobyte wird zwing.
0: Ja, sind 32.000 Megabyte.
1: Sind 32.000 Megabyte. Jetzt dividierst du diese 32.000 Megabyte durch 1,44.
0: Warte mal. 32.000
1: durch 1,44.
0: Durch 1,44
1: ist gleich.
0: Ich kann das Zahl nicht lesen.
1: Dann gib mir's einmal.
0: Ja, schau.
1: Ja, das ist 2000.
0: Nein, nicht 2000.
1: 22.222. Also kann man sagen, 22.000 Disketten passen auf meine hinnige SD-Karten drauf. So viel zum Thema. Alles wird größer und manchmal wird auch die Größe kleiner. In diesem Sinn spielen wir jetzt einmal den Jingle, damit Sie wieder wisst, wo der Bartel dein Most herholt und wo wir auch daheim sind.

0: Frühgescheit und nicht Radio!
1: So, in der Jinglepause. Achso, wir haben uns gar nicht vorgestellt, nicht begrüßt. Walter macht ein Klatschaffen. Bravo, Walter. Das haben wir's. Ja, liebe Hörerinnen und Hörer und

0: alle anderen, die hier dazugehören, an den Empfängern oder an den Computern oder an den Autos oder sämtliche Co-Piloten der staatlichen Fluglinien. Ich begrüße euch alle recht herzlich hier bei Radio Gaga. Heute wieder einmal, nein, nicht aus dem Cockpit eines Rennautos, wo es eigentlich auch mal ganz klasse war, sondern hier aus der Spaßecke in Lasern mit allem, was dazugehört. Praktisch mein zweiter Moderator und ich, wobei zweiter jetzt keine Wertung sein soll aufgrund der Priorität, sondern nur mengenmäßig. Und ich übergebe flugs geradeaus, weil heute sitzen wir gegenüber, an meinen
1: Biertrinkenden Co-Moderator.
0: Also, ja, du jetzt das Bier trinken vergiss, weil das geht nicht da. Gell? Wir können doch
1: Sicher
0: nicht.
1: geht es.
0: Ach so, geht.
1: Ja,
0: Ja.
1: hallo, ihr Radio-Gagaisten da draußen an den Radiogeräten. Wir sind's wieder mal, die zwei Wahnsinnigen von
0: Walter
1: Radio
0: spricht heute
1: Gaga.
0: sehr schönes Deutsch. Walter
1: Ja,
0: spricht gut Deutsch.
1: nur
0: Gutes
1: dabei.
0: Deutsch.
1: Nur dabei. Ja, der Fest ist wieder zur Lustzeit, haben wir ganz eine lustige Sendung geplant, aber man weiß nicht alles, was man so plant, wird er so. Also, ich weiß es noch nicht, weil der Herb, der mir heute, weißt, heute kommen wir ja viel, wir haben so einen großen Tisch da und wir sitzen so uns gegenüber. Das ist so wie auf der Burg, wo sie so lange Tisch gehabt haben, auf der einen Seite ist der König gesessen und auf der anderen Seite, Stirnseite, ist seine Frau gesessen. So komme ich mir halt vier.
0: Ja, und wer ist was?
1: Gib doch mal das Salz herüber.
0: Und dann
1: Oder
0: du schmeißt es 4 Meter, gehören sie, und
1: du musst
0: schreist
1: es
0: noch, ich
1: 4 Meter
0: fang, fang!
1: noch rutschen lassen, damit es der andere dann dort
0: Wobei man da
1: kriegt.
0: früher eher einen Salzdiener gehabt hat. Das heißt, man hat so
1: Ja,
0: zweimal
1: genau.
0: geschnipst und dann ist der Lakai
1: Ja,
0: gekommen.
1: genau,
0: Bringe er mir das
1: ja. Ja, ich
0: Salz!
1: glaube, dass da bei unserer Tischlänge da halt ein paar Schuhe so in drauf gegangen waren. Und
0: Aber man kann es jetzt nicht gehabt
1: wenn
0: hätten.
1: wir es halt hin
0: Oder?
1: und her schicken hätten müssen.
0: Ja.
1: So hätte ich es gemeint.
0: Mit dem Pfeffer war es aber das gleiche gewesen.
1: Natürlich, aber er hätte es auf einmal mitnehmen können, alle zwei. Das nennt sich
0: Ja.
1: Menage und da nimmt er halt alles mit, was er da an Gewürzen so hat.
0: Aber der König war öfters entzürnt, weil dann hat er geschrien: Was soll ich mit dem Pfeffer? Ich wollte nur das Salz haben!
1: Ja, ist aber weit genug weg. Also hat sie gesagt, du bist, dass das runtergekommen ist da zu ihr. Ja. Hat sie gesagt, dann gehalt er deinen
0: Kann
1: Scheiß.
0: leicht sein. Also früher war ja der Umgangston und die Sitten waren ja
1: Ja, waren
0: rauer.
1: rau.
0: Der
1: Und
0: ein oder andere ist ja damals
1: wirklich
0: sogar
1: rau.
0: geköpft worden,
1: Ja.
0: was jetzt nicht unbedingt das Geschmäher ist, vor allem wenn man in der Rolle des Geköpften ist, wobei nachher ist es wurscht, aber vorher, glaube ich, hat man irgendwie Todesangst. Bis vorbei ist. Okay. Aber jetzt, wir haben genug von dem wilden, grausamen Mittelalter, in dem wir uns fast schon hinein verbal bewegt hätten. Ja, wie gesagt, heute muss euch der Walter vollkommen ausreißen. Ich bin ja eigentlich ziemlich Radio Gaga müde. Mich freut es nicht mehr, auf meine alten Tage. Ich habe mir gedacht, ich kaufe mir jetzt dann ein Ferienhaus irgendwo, wo es schön warm ist, vielleicht in Lappland, und mache eine Rentierzucht auf. Vielleicht befriedigt mir das mehr, als wir jedes Monat eine hochintellektuelle Impulsdiskussionssendung via Ether zu verbreiten. Ja, so viel
1: Ich
0: ist
1: bin da
0: und
1: nicht so wählerisch wie du, dass ich irgendeine Rentierfarm in Lappland brauche. Ich habe zu meinen 60er einen Schaukelstuhl geschenkt gekriegt und der gefällt mir so, den habe ich auf der Terrasse stehen und deswegen schlafe ich auch alle gleich ein, wenn ich auf der sitze da und träume so schöne Sachen immer davon. Radio Gaga kriegt einen Preis und was weiß ich alles, das kram ich da oft. Wird natürlich nie passieren, aber man kann ja mal träumen. Träume sind kostenlos, hat einmal irgendwer gesagt.
0: ja, und ich würde sogar sagen, unser nächstes Lied, oder das erste halt, passt auch wunderbar zu dem, was du geschenkt gekriegt hast, weil das nächste Lied heißt: In meinem Schaukelstuhl, da ist es wonderful.
1: Oh, schön, ja.
0: Schön, ich hoffe, ich finde es irgendwo in meiner
1: Ja,
0: riesigen
1: freilich,
0: Archivbibliothek. Und
1: ja.
0: sonst, wenn ich es nicht finde, ist es nicht best, spielen wir was
1: Oh,
0: anderes,
1: das
0: oder?
1: gibt's, ich weiß es.
0: Spielen wir halt Enter Sandman von
1: Ja,
0: Metallica. Schauen
1: genau.
0: wir mal, was als erstes daherkommt und was
1: Genau,
0: uns anhupft.
1: ja.
0: In diesem Sinne, ab
1: Passt
0: in die
1: ab in die
0: Tanzpause.
1: Rinne. Tanzpause.

0: Schaukelstuhl.
1: Oder?
0: Oder Enterside.
1: So, was war das? Nein, das ihr dürft raten, ihr dürft entscheiden, genau. Ihr dürft dem Ding einen Namen geben.
0: Einen Namen, ja, genau. Weißt du, na, apropos Namen, das Jugendwort des Jahres 2026, wisst ihr das? Weißt du das, Herb?
1: Nein, ich weiß es nicht, natürlich.
0: Du weißt es nicht. Ich sag das. Es ist eigentlich eben komisch. Das Crazy ist das Jugendwort des Jahres 2026. Wobei ich jetzt schon einmal sagen muss, das ist ja nicht ein Wort, das sind ja schon zwei Wörter.
1: Das ist Crazy. Ist das nicht der Jugendbegriff des Jahres?
0: Nein, das Jugendwort, haben sie gerade echt so gesagt. Das Crazy. Vielleicht schreibt man es zusammen oder was, keine Ahnung.
1: Muss ich trotzdem fragen, Walter, was ist
0: das Crazy?
1: Das Crazy.
0: Naja, dass das einfach, so haben die das auch erklärt, ich habe aber oft nicht mehr gescheit zugehört, weil man denkt, die Menschheit verblödet völlig. Das Crazy ist, wenn es so quasi, wie soll ich sagen, es ist irgendwas, oder tritt irgendwas ein, oder passiert irgendwas, was gut oder was schlecht ist jetzt. Wurscht. Und dann sagen die einfach das Crazy, also das heißt, das ist ja eine verrückte Geschichte oder so, wie auf die Art, nicht?
1: Ja, ist das jetzt nur zwei Wörter für eine Beschreibung einer Situation oder wird das schon in einem Satz verwendet?
0: Das Crazy, nein, das wird als Antwort auf das geben, wie er jetzt das, was man jetzt gesehen oder gehört hat, wie man da reagiert drauf. Also wenn jetzt ein Clown mit einem Radl vorbeifährt und der Clown ist Radl und das Radl ist der Clown, dann so kann man sagen, das ist crazy, oder?
1: Ja, ich
0: ist jetzt
1: hoffe,
0: ein komisches Beispiel,
1: hoffe,
0: aber es ist
1: weiß
0: so,
1: es ja nicht. Aber, aha.
0: Ja.
1: Ja, von wem stammt der Ausspruch, lachend geht die Welt zugrunde?
0: Ja, das nicht. Lächerlich geht die Welt zugrunde, kannst du sagen.
1: Ja, aber ich glaube, Nestroy, Schiele oder Goethe, das sind die üblichen Verdächtigen Aussprüche in diesem Sinne. Ja, das ist, okay. Wissen wir das auch? Also das Jugendwort des Jahres 2026, rechtzeitig zum Jahresabschluss, das Crazy. Erinnert mich eigentlich an das Marsupilama.
0: Lami.
1: Wirklich?
0: Marsupilami hat es geheißen.
1: War das nicht? Stirndl und Mandal war es Marsupilama?
0: Nein, du warst jetzt Lama aus Nepal vielleicht.
1: Stimmt. Nein, Marsupilami, wirst du recht haben. Ach, der Walter hat halt so ein kluges Handy, dieses Handy.
0: Audio. Marsupilami, ja genau.
1: Marsupilami, okay, gut.
0: Auf den Spuren des Marsupilami.
1: Und erinnert mich auch an der Trüffelo. Weil ich glaube, das hat nicht geheißen, das Trüffelo, sondern der Trüffelo.
0: Wer ist das?
1: Die Maus und der Trüffelo. Ist ein Kinderbuch.
0: Wirklich?
1: Wirklich wunderschön.
0: Hat das was mit der Trüffel zu tun, oder?
1: Nein, das ist, Trüffelo ist eigentlich so ein großes Viech, so ähnlich wie ein riesiger Krampus, aber kein Besser. Glaube ich schon, dass das, ja, freilich der Trüffelo, oder? Jetzt kannst du nochmal nachschauen, was der Trüffelo ist.
0: Ich tue halt nichts mehr googeln.
1: Der Walter tut halt nichts mehr googeln. Und weil ich da mit Ausdrücken herumwirf, die natürlich jenseits von Gut und Böse und Radio Gaga sind, schreibt man mit Doppel-F so viel über das Trüffelo. Fenster. Oder mit einem F. Der Trüffelo. Oder gibt's denn den nicht mehr? Hat man den jetzt einbüht? Das kann ja sein. Manchmal, wenn ich viel schlafe, träume ich ja irgendwas.
0: Hast du vielleicht selber was träumt jetzt?
1: Ja,
0: also da gibt es nichts.
1: Zwei. Sicher
0: gibt
1: es ein Trüffelo.
0: Das Trüffelhaus.
1: Ist eh so ähnlich. Aber sonst lass die Maus weg. Lass mal die Maus weg und gib nur ein Trüffelo ein. Ich glaube schon, dass der Trüffelo geheißen. Ihr wisst es sicher, wart ihr auch mal jung, liebe Freunde und Freundinnen der gehobenen
0: Trüffelöl.
1: Es gibt
0: kein Trüffelo.
1: Okay. Es gibt leider kein Trüffelo. Jetzt muss ich dann in der Tanzpause, die ja schon vor der Türe steht, muss ich dann wirklich mein Handy holen, weil irgendwie in Walter sein Handy ist natürlich, das ist schon immer sehr persönlich, worauf ein Handy reagiert. Auf die Vorlieben des Besitzers nämlich. Und gewisse Sachen werden bei gewissen Leuten nicht angesagt.
0: Die Maus und der Löwe.
1: Gut, was spielen wir das nächste Mal?
0: Die Maus und das Ungeheuer.
1: Machen wir, weiß ich nicht, Pace Ashton Lord von mir aus, oder?
0: Was ist das?
1: Pace Ashton Lord. Dance with me, baby.
0: Was ist das?
1: Musik.
0: Ach so.
1: Okay, also dann, dein Zwischenbaby.
0: Ich habe gerade Lord verstanden und habe gedacht, das spielen wir jetzt da erst. Allerdings, die einen, wer war die Purple, war, da ist der John Lord dabei gewesen.
1: Da konnte natürlich auch Weizenegg spielen, ja, da war er auch dabei. Da war er nicht dabei. Da war nur der Schlagzeuger dabei. Ja, und der Bassist, glaube ich.
0: Ja, aber ja, der John Lord ist was anderes.
1: John Lord.
0: Bei Deep Purple gewesen.
1: Der ist bei Deep Purple. Und bei Pace Ashton war dem. Ja, der was.
0: Der Keyboarder.
1: Was habe ich so Keyboard gespielt, hat, der Keyboarder, gell?
0: Also ja, dann spielen wir.
1: Ja, genau. Dance with me, baby.
0: Den spielen wir später, Deep Purple.
1: Ja, genau. Spielen wir später.
0: Das wünsche ich mir.
1: Jawohl. Bis dann.
0: Gut. Für dich.
1: Tschüss. Servus.

0: Was haben wir jetzt geredet?
1: Gute Frage.
0: Das Jugendwort haben wir geredet.
1: Das Jugendwort, ja. Ich würde auch sagen, dass wir jetzt für uns einfach das Radio Gaga-Wort des Jahres auf die Schnelle finden.
0: Da müssen wir aber nachdenken, oder?
1: Ich hätte gesagt, das war Sückebier.
0: Südtirol.
1: Nein, nicht Südtirol, Sückebier.
0: Sückebier.
1: Weißt du schon, was ein Sückebier ist?
0: Was ist ein Sückebier?
1: Ja, Schafi.
0: Genau.
1: Ja.
0: Ich hab's eh gewusst.
1: Hast du es eh gewusst? Ja, ja, nachdem ich es gesagt habe.
0: Wie sie es Oberlandler oder Ischler das sagt.
1: Nein, also wir sagen das eigentlich gar nicht, was ich weiß.
0: Nein. Sagen gut mir.
1: Ja, das sagen
0: ist mir gut. Kusinger.
1: Okay, so, somit haben wir das Wort auch gefunden. Das Wort des Jahres 2026 in Lausanne ist Südgebirge. Nicht weiter so.
0: Für Radio Gaga.
1: Für Radio Gaga. So, was haben wir jetzt dann noch in petto an Themen? Weil, wie ihr ja wisst, ist das die erste und einzige konzeptlose Impuls-Diskussionssendung im Freien Radio Salzkammergut. Oft kopiert, nie erreicht. Oder oft erreicht, aber nie kopiert. Es hat ja jede Seite zwei Medaillen. Umdreht.
0: Ja, nein, zwei Medaillen.
1: Ja, jede Medaille hatte zwei Seiten. Also, und auch jeder Ausspruch kann ins Gegenteil gewendet werden, wenn man das so sagen will. Also praktisches Beispiel war jetzt, heute geht's mir gut, weil dann gestern ist es mir besser gegangen.
0: Und morgen wird es mir wahrscheinlich schlecht
1: gehen. Wird es mir noch besser gehen. Aber es kommt drauf an, was man macht den ganzen Tag. So weiter. Und bevor ich jetzt da die ganze Sendung als Monolog-Stand-up bestreite, würde ich mal sagen, verzähl du wieder mal was.
0: Du hast gesagt, du bist so redefaul, aber ich höre da nichts davon eigentlich.
1: Nein, nicht redefaul.
0: Nein,
1: Radio Gaga müde.
0: Müde, ja.
1: Dieser immense,
0: hört man nichts.
1: Das wisst ihr ja nicht. Bevor wir mal eine Sendung machen. Zuerst einmal, wir haben ja monatelang schon mal diese sogenannten Sitzungen, wo wir uns praktisch über das nächste Thema einig werden.
0: Redaktionelle Sitzung.
1: Ja, sowas. Natürlich behaupten wir immer, wir haben kein Konzept nicht, ja, ist klar. Aber das ist natürlich akribische Vorarbeit zum jeweiligen Themenstand. Und dann müssen wir mal aufgrund unseres dicht gedrängten Terminkalenders ja mal einen freien Slot finden, wie es mittlerweile heißt. Weil ein Slot ist ja das Wichtige auf der Welt, dass er free ist. Der Slot muss free sein.
0: Free-Slot, ja.
1: Ja, dann finden wir zwar, der Wild und ich, einen Free-Slot. Und dann müssen wir natürlich auch schauen, dass das mit der ganzen Technik jetzt vereinbar ist. Weil da steht ja vor dem Haus draußen ein riesiger Laster, wo
0: ja
1: das ganze Aufnahmeequipment drin
0: ja,
1: ist.
0: Ja, nein, das
1: inklusive
0: ist ja
1: Lichtanlage, ja. Inklusive DJ, die Tänzer für die Tanzpause, dass uns nicht so fad wird. Da hupfen in der Küche ja wieder acht Leute dumm. Das gibt es ja leider.
0: Hüpfdollen.
1: Hüpfdollen und Klatschteufel, wie man so schön sagt im Volksmund. Und ja, und das ist ja ein riesen Aufwand.
0: Also ja, von deinem Stromaggregat, was das Diesel verbraucht, haben wir noch gar nicht geredet, nicht? Weil du musst ja, du kommst ja da mit normalen Hausstrom nicht mehr an.
1: Nein, wir haben da extra vier Starkstromleitungen rennen, die also zum Haus zu.
0: Auf deinem Truck ist ja so das müsste eine riesige Geschichte da. Dieselaggregat drauf. Da, das ja, haben wir timen müssen, weil
1: ja,
0: das
1: genau
0: so laut ist.
1: Und allein ich das oder schon 78.000 Euro kostet, dass wir die Dämmung hingebracht haben, dass man das nicht hört, weil ja, normalerweise, wenn wir die Dämmung wegtun, das ist wie wenn jetzt in Lausanne da 18 Hubschrauber landen. Auf dem Feld, das hält keiner aus. Gell?
0: Sind aber dann schon, weißt du, bewegen wir uns schon im Gigawatt-Bereich nicht, da hast du einen Tesla in 5 Minuten aufgeladen.
1: Das darf man eigentlich nicht sagen. Dass das so lange braucht?
0: Das darf man eigentlich eh nicht sagen, weil es ist stecken zu übrigens so ein Tesla-Gegatter.
1: Ja, und dann natürlich die Lichtanlage. Und weil wir da sitzen, könnt ihr euch das nicht vorstellen, was da an Lichtanlage passiert.
0: Wir sitzen quasi im Ruderleibertl da, weil das so,
1: weil das so heiß ist.
0: Heiß ist
1: wir ja haben nur die alten Barscheinwerfer, ja, die Tausender. Wir haben genau da mindestens 44 Barscheinwerferhänger, ja, die was uns ins beste Rampenlicht rücken.
0: Ja, genau.
1: Und das ist natürlich ein enormer logistischer Aufwand, der natürlich tendenziell und minutiös abgesprochen gehört.
0: Genau.
1: Damit die ganze Show da auch über die Bühne geht.
0: Ja, das ist so.
1: Und für wen machen wir das? Für euch, liebe Zuhörer, ja, und Zuhörerinnen. Und für das freie Radio.
0: Völlig richtig.
1: Natürlich, wie immer, unentgeltlich. Wir kriegen natürlich Spenden vom World Wildlife Fund, weil wir sind eine aussterbende Rasse. Und darum hat der gesagt, naja, nicht nur die Viecher, auch die Moderatoren gern gefördert. Und sonst konnten wir das ganze enorme finanzielle Lastpaket, das wir auf unseren Schultern haben, nicht bestreiten.
0: Ja.
1: So ist's.
0: Also, weil wenn du da nicht was, wenn du nichts lukrierst, dann kannst du keinen Meter fahren mit deinem Truck zum Beispiel.
1: Ja. Und was der Diesel frisst? Einmal anstarten, 8 Euro.
0: Deswegen haben wir auch so viel versteckte Werbung in unsere Gespräche eingebaut, die ich wahrscheinlich nie mitgekriegt habe.
1: Aber, nein, aber
0: das, die Gerechten wissen das, unsere Sponsoren wissen das.
1: Und das ist ja psychologisch. Also wenn es ihr praktisch jetzt nach der Radio Gazan, nach der Radio Gaga-Sendung plötzlich einen Guster auf eine warme Knacke mit einem Semmel kriegt. Ja?
0: Dann waren das versteckte,
1: das war eine versteckte
0: Werbehinweise, die da mir da eine.
1: Eigenes da Wort dafür, das ich natürlich wieder vergessen habe.
0: Reklame.
1: Nein. Unterschwellige Beeinflussung.
0: Ja, genau, ja.
1: Gibt es ganz ein spezielles Wort, das natürlich irgendwie
0: wir jetzt nicht
1: irgendwo umschwirrt.
0: Ja.
1: Ja, so alt werden ist gar Gaudi nicht und es ist ja kein Honigschlecken, wie wir wissen. Man vergisst so früh auch zum Glück, was natürlich schlecht und gut ist. Aber ich merke schon langsam, alles da merke ich mir auch nicht
0: einmal. Aber wie gesagt, wir haben am Anfang zum Beispiel gesagt, wir begrüßen euch an den Radiogeräten. Ja, das war zum Beispiel schon so eine Werbung, wenn ich das sagen darf. Nicht? Radiogerät. Ist ja, da kriegen wir ja einen Haufen Geld wieder von den Herstellern der Radiogeräte.
1: Ja.
0: Kriegen wir da retour. Nicht?
1: Gibt es überhaupt einen Hersteller von Radiogeräten oder wird eh mittlerweile alles gestreamt?
0: Digitale Radiogeräte natürlich.
1: Übrigens, Stream, ich möchte jetzt einen schönen Gruß an die Tante Steffi ausschicken, weil die ist ja in Schottland und die wohnt ja dort, aber ich kann natürlich nicht sagen wo. Aber Tante Steffi, du hast gesagt, du lost uns diesmal zu und einen recht einen schönen Gruß auf dich, gell? Und deine Whisky-Genossen da oben in Schottland. Wie gesagt, von mir einmal auf jeden Fall. Beim Waldl weiß ich es nicht, der schaut nur. Oder möchtest du auch Tante Steffi grüßen?
0: Ja, grüß dich, Tante Steffi. Ist das ja deine Tante, nicht meine?
1: Ich hab das vergessen, Waldl.
0: Aber wenn es Whisky trinkt, ist eigentlich meine Tante auch.
1: Ja, und den Onkel Rogers möchte ich auch ganz herzlich grüßen.
0: Ja, in Benny.
1: Der Onkel Rogers, der ist ja Benny Tierschützer. Ist das,
0: Benny heißt der, glaube ich, mit Vornamen.
1: Rogers, der Benny Rogers. Ja. Nein, du meinst den Kenny Rogers.
0: Das ein war Kenny, Sänger. Okay. Ja,
1: nein, Kenny.
0: Ein
1: ja,
0: Kenny.
1: Ja. Nein, der, das ist mir wieder runtergefallen. Danke jedenfalls nicht. Nein, der ist ja Tierschützer in die Everglades. Der schaut ja darauf, dass die Krokodile nicht aussterben, weil mittlerweile sind die auch recht begehrt.
0: Ja, diese Leistenkrokodile sind das.
1: Die kann man sich leisten, die leisten
0: gar nicht. Die haben durch das, die haben ja, weißt du, ganz kurze Füßerl neu bei. Und beim Schwimmen tanzen sie da irgendwie schwer drum, haben sie oft so Leistenkrankheiten in der Leisten da. Tut er dasselbe weh und dann brauchen sie irgendwie einen Doktor.
1: Krokodile.
0: Doc Holiday,
1: weißt also, du, wenn ich mal groß bin, werde ich Krokodildoktor. Ich glaube, das ist sicher so ein Nischenberuf, den nicht jeder ergreifen wird. Na?
0: Spezialisiert auf Leistenkrokodile.
1: Ja, also Onkel Benny, alles Gute, gell? Du hast auch gesagt, du lässt uns zu in die Everglades, ja. Du weißt, du mit deinem Boot da über die Pampas, kann man nicht sagen, durch die Everglades braust und für dich spielen wir jetzt das nächste Lied, vielleicht von die Opus We and I Flying High, oder?
0: Ja, genau, You so and was. I
1: Flying High. You and High. I Flying High.
0: So ist
1: ja, und ab in die Tanzpause. Ensemble kann sich schon aufstellen, gell? Licht ein, bitte.
0: Ja.
1: Tonmeister, wir sagen so wie Playback ab.
0: Ja.

0: Natürlich.
1: Und so sind wir wieder Holter die Polter. Übrigens danke an das wunderbare Tanzensemble heute vom Freien Radio. Das ist ja, die machen ja das eigentlich zu einem sehr günstigen Preis. Ja. Und wir haben da heute schon sämtliche Tanzstile gesehen.
0: Ja.
1: Angefangen haben sie mit einem Mambo.
0: Number 5.
1: Nein, aber die können ja überall dazu tanzen. Egal welches Lied du spielst, eine gut eingespielte Tanzband, Tanzgruppe, tanzt du ja zum größten Schlamassel auch, jetzt sagen wir früher, so einen Charleston dazu.
0: Ja.
1: Oder einen Cha-Cha-Cha, weil jetzt Lied, also Cha-Cha-Cha ist ja der Ursprung der Musik, weil überall kann man Cha-Cha-Cha rein tun.
0: Ich habe sie erst gefragt, ob sie über den Schwanensee tanzen können. Haben sie gesagt, sie brauchen also drei Brummbrauern nur, können sie es da.
1: Cool. Das heißt, im Jänner sehen wir da dann die ungekürzte Version
0: von Schwanensee,
1: aufgeführt vom Tanzensemble des Freien Radios.
0: Ja.
1: Ich freue mich schon.
0: Ja.
1: Das ist ein schöner Einstieg ins neue Jahr.
0: Genau.
1: Von dem Oxen sind wir jetzt bei der vorvorletzten Sendung vor Weihnachten. Die darf man nie vergessen. Nein. Es geht
0: mit großen Riesenschritten.
1: Mit Riesenschritten.
0: Weihnachten zu, gell?
1: Geht's aufs Christkindl zu, weil das sagt eh keiner mehr. Alle sagen schon Weihnachten. Ich sage, da haben wir es lieber ein bisschen humanisieren, personifizieren. Es geht in Richtung Christkind.
0: Ja, genau.
1: Und dann wird wieder Zeit für Glühwein, für Zimtsterne, aber nicht am Himmel, für den
0: wir einen. Wir sind da Zimtschnecken lieber.
1: Übrigens, dieses Jahr habe ich fast keine Schnecken nicht gehabt. Ganz schräg.
0: Zunächst nicht, oder?
1: Nein, normalerweise bei mir, ich habe so ein Weg los zum Haus, habe ich gehen.
0: Ja, ja.
1: Und wenn ich in der Nacht heimgekommen bin, Tierfreunde, bitte weghorchen, bin so oft auf eine Schnecken draufgestiegen. Ja. Also auf diese spanischen Nackigschnecken.
0: Weißt du, da habe ich noch kein Bewegungsmelder für deine Lichtanlage gebaut hast du. Das ist dazu wie jetzt eigentlich.
1: Du hast recht.
0: Ja.
1: Aber es geht so auch.
0: Ja.
1: Oder vielleicht habe ich das letzte Jahr alle tot drin, die ganzen Schnecken.
0: Ja.
1: Ich weiß es ja nicht. Wie dem auch sei.
0: Stirb gut, bleib sei.
2: Gut.
1: Ja, wir nähern uns ja jetzt auch nicht nur mit riesigen Schritten dem Christkind, sondern wir nähern uns auch mit riesigen Schritten dem Ende der Sendung Radio Gaga. Weil, wenn man es ehrlich ist, es muss auch mal genug sein.
0: Ja.
1: Man kann nicht immer nur reden.
0: Nein, wir haben gesagt, da ist es gescheiter einmal, wir lassen Musik ein wenig für sich sprechen, nicht?
1: Genau, und wir haben das wirklich 28 Minuten und 7 Sekunden Sprechtext gehabt.
0: Ja.
1: Sehr erstaunlich, wie
0: gut. Sprechdurchfall. Hat einmal wer gesagt, gell?
1: Ja, das ist
0: ein wenig ein Sprechdurchfall.
1: Sogenannte verbale Auswürfe, gell? Ich meine, gut, warum nicht? Ich höre ja doch sehr oft freies Radio und man muss sich mit dem, was wir sagen, nicht verstecken. Es ist zwar vielleicht anstrengender wie manche andere Themen, aber das hat ja nichts zum Sagen.
0: Ich habe das momentan nicht so gut. Irgendwo bin ich ausgestiegen. Ich glaube, bei anstrengenden Themen oder was bin ich ausgestiegen.
1: Es ist natürlich auch sehr intellektuell, sehr anspruchsvoll, dass man immer einen, der was nicht Luft holt, zuhört beim Reden.
0: Ja, der was am Anfang gesagt hat, der ist Radio Gaga faul.
1: Müde.
0: Und heute hat er wieder geredet, wieder aufgezogen.
1: Ja, weil du nichts gesagt hast.
0: Ja, eben, so kann ich dich auch dazu bringen, dass du mehr redest.
1: Das haben wir wieder gemerkt, der Walter ist schon sehr psychologisch bewandert.
0: Ja.
1: Also nicht nur Bogenschütze, nein, auch Therapeut.
0: Psychedelische Betreuung. Station Lichtenecke.
1: Ja, ich würde Werbung machen für das.
0: Würde ich das?
1: Ja. Also wenn für euch, wer Radio Gaga müde ist, connected sind Waldl, wie man mittlerweile sagt, tut sich nichts an, der Waldl ist ganz ein Geschmor.
0: Ja.
1: Kampi.
0: Nicht? Ich rede einfach so lange nichts, bis sie es anfängt zu nehmen.
1: Zum Glück hast
0: mein
1: du keinen, zum Glück bist du in festen Händen, weil sogenannte Blind Dates dann vielleicht irgendwie nicht so ins Ruhen kämen. Außer du findest noch nicht, die, wo so viel reden darf.
0: Ich dachte so gerne mal so.
1: Was?
0: So Speed-Dating oder so irgendwas. Gerade mal schauen, was da so daherkommt und wie man da. Aber das tue ich meiner Frau nicht.
1: Nein, du hast recht. Und ich dachte, ich warte nach wie vor in meinem Leben ja nur auf die große Liebe. Ich habe schon zweimal gehabt in meinem Leben und darum habe ich ja drei Herzen. Also zwei sind gebrochen, eins habe ich noch. Aber wirklich, ich warte immer noch auf die große Liebe und ich bin da halt ein bisschen, wie soll man sagen, sehr optimistisch eingestellt.
0: Ja, musst du.
1: Ja,
0: musst
1: weil, weißt du,
0: weil dein Nütter musst du schon viel Optimismus haben, ja.
1: Ja, du musst verdammt viel Optimismus haben, weil da muss man ehrlich sagen, da geht es ja nicht mehr um Familiengründung.
0: Nein, das ist
1: das
0: vorbei.
1: Das ist oft bei jungen Leuten.
0: Das ist vorbei.
1: Ja, und ich glaube, es geht auch nicht mehr. Das ist leider, da geht es auch nicht
0: da um. Da geht es gerade um das, dass man sich gegenseitig aushält.
1: Ja, oder vielleicht miteinander Dr. Who anschaut oder
0: Dr.
1: Criminal
0: Who
1: Minds.
0: Jetzt mal.
1: Oder
0: Spiele.
1: Nein, Dr.
0: Nicht.
1: Who ist eine englische Science-Fiction-Serie.
0: Kennst du das?
1: Ich habe jetzt extra die ersten 5 Staffeln gekauft. Also, falls jemand Lust hat, mit mir Dr. Who zu sehen, ich bin allerdings schon bei der 3. Staffel, gell? Das heißt, habe schon einen gewissen Vorsprung, man kann nicht mehr von vorne anfangen.
0: Der hat doch so eine Telefonzeit, wo
1: ja,
0: er
1: genau. Ja, die TARDIS.
0: Die TARDIS, ja,
1: die
0: genau.
1: TARDIS, nicht TARDIS, TARDIS.
0: Ja, ich weiß nicht. Kennt keine mehr nicht aus.
1: TARDIS, Time,
0: Reverse.
1: Travel, Amount, Room, Dimension, irgendwas, Interception, Space, ich weiß nicht genau, aber gewisse Doctor Who-Fans wissen genau, was die TARDIS ist. Aber er sagt halt eben nur TARDIS, das Einzige, was wir wissen halt von der TARDIS, sie ist von drinnen größer als von draußen. Mhm. Wir Majestätkarten.
0: Genau.
1: Und ja, also wie gesagt.
0: Da waren wir, sind wir wieder beim Anfang. Jetzt haben wir das den Folgeschluss zum Anfang wieder geschafft. Angefangen haben wir mit der Speicherkarten.
1: Aufgehört haben wir mit der Speicherkarten.
0: Haben wir aber, das war, wir sind so rund.
1: Und ja, es ist halt immer doch wirklich so, am Ende des Tages merkt man halt, dass sich die Katze wirklich selber in den Schwanz beißt, gell? Allerdings nur am Ende des Tages. Oder wird da mal gesagt, wenn man lang ist mit seinem Hirn?
0: Am Tag siehst du es ja nicht recht viel. Kurz, die sind schon beißt, nicht?
1: Die verstecken sie meistens. Das machen sie relativ heimlich.
0: Ja.
1: Obwohl ich das ganz lustig finde, wie eigenartig manche Hunde sind, die sich einem eigenen Schwanz nachjagen.
0: Ja, ja.
1: Die das rennen so lang.
0: Kotzen auch noch alles.
1: Schon?
0: Junge,
1: dann
0: ist das auch noch.
1: Ah, okay.
0: Ja, also das ist das so interessant, weil das. Der Schwanz, das ist bei den Kotzen. Das ist irgendwie ein Mysterium, ist das. Der gehört zu ihr. Sie können ihn aber nicht steuern, wie er tut. Sie nicht bewusst steuern, können sie das nicht. Und dann tanzen teilweise halt auch als Spielzeug hernehmen oder was. Weil wir wollen nicht zu ihr gehört. Wir wollen das halt, wer anderer tut, das da. Man weiß aber nicht, wie so. Der Schwanz ist bei den Katzen immer noch ein Mysterium.
1: Mhm. Hat jetzt nichts mit Menschen zu tun?
0: Nein, das ist nur das größere Mysterium, aber.
1: Über das reden wir jetzt nicht.
0: Nein,
1: also das in diese Richtung wollen wir auch nicht abschweifen. Da müssen
0: abschweifen?
1: Wir, da müssen wir
0: das
1: eigene,
0: ja so
1: eine Sendereihe
0: Geschichte
1: machen.
0: Schwanz, Schweif, abschweifen. Der ist nämlich auch, weißt du, ich bin auch so Psychologie.
1: Psycho-Freak, ja. Okay, also in diesem Sinn wünschen wir euch wirklich einen recht schönen, was haben wir jetzt, Oktober?
0: Ja.
1: Nicht vergessen, am 31. Oktober ist Kiri-Tag in St. Wolfgang. Ihr könnt auch da dran fahren und dann ausspeimen, wenn ihr vorher zu viel Bier und Händel gegessen habt. Und ja, eigentlich war es das von meiner Seite aus. Und ich übergebe Flux über den Tisch hinüber, also nicht ich übergebe mich, sondern ich übergebe das Wort Flux über den Tisch hinüber zum Walter und der sagt die berühmten letzten Worte. Bis dann.
0: Ja, ich wünsche euch auch einen schönen Indien-Sommer, so sagt man so, der indische Sommer. Nein, ist nicht der indische Sommer, ist der Sommer von den Indianern. Nein, ist auch wurscht, keine Ahnung. Also, auf Wiedersehen, seid uns beim nächsten Mal wieder geneigt zuzuhören und unsere versteckten Werbe-Jingles, die eigentlich nur im Kopf stattfinden, wieder aufnehmen und bis dann, bis zur nächsten Sendung.

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3: Heute ist Donnerstag, der 15. Oktober. Herzlich willkommen beim FRS Kultur- und Veranstaltungskalender. Wir starten mit einer Einladung von Emilian Tantana von den Jazzfreunden Bad Ischl.
4: Das Nina Feldgrill Quartett River mit Robert Unterköffler an Saxophon und Flöte, Erik Asatrian am Keyboard, Nina Feldgrill am E-Bass, Matthäus Chardem am Schlagzeug sind am Donnerstag, den 15. Oktober 2026 um 19.30 Uhr im Café Ramsauer in Bad Ischl live zu erleben.
3: Das Konzert des Jazzquartetts River rund um die Musikerin Nina Feldgrill heute Abend in Bad Ischl. Mehr Informationen auf jazzfreunde.at. Und ein Track des Quartetts zur Einstimmung gleich hier im Hintergrund unseres Kalenders. Wie kann man Lebensmittel regional, biologisch und möglichst von lokalen ProduzentInnen vor Ort beziehen? Hier im Freien Radio Salzkammergut haben wir schon öfters über das Konzept der Food Coop, also der Lebensmittelkooperative, erzählt oder auch über Solavis, also solidarische Landwirtschaften, zum Beispiel in vergangenen Sendungen aus der Reihe Klimakaleidoskop oder Klima und Du. Wer gerne wissen möchte, wie solche Food Coops oder Solavis sozusagen von innen ausschauen und wer die Menschen hinter den Kulissen sind, wer sich also persönlich ein Bild machen möchte, hat ab morgen Freitag die Gelegenheit dazu. Bei den Tagen der offenen Türen in Solavis und Food Coops kann man die lokalen Lebensmittelkooperativen entdecken und Höfe anschauen. Zum Beispiel morgen die Food Coop im OKH Vöcklabruck oder die Solavi vom Biohof Reisenberger in Ottnang oder am Behlehof in Regau, aber auch in anderen Gemeinden Oberösterreichs und darüber hinaus. Mehr Infos findet man im Internet auf gutesfinden.at unter dem Stichwort Tage der offenen Türen. Morgen Freitag präsentieren die Lichtspiele Lenzing in Kooperation mit dem Internationalen Menschenrechte-Symposium in Anwesenheit von Schauspielerin Maria Hofstetter das preisgekrönte österreichische Drama Fuchs im Bau. In dem Film geht es um einen früheren Mittelschullehrer, der sich nun an einer Gefängnisschule bewähren muss. Während die Kollegin des frisch gebackenen Gefängnislehrers, gespielt eben von Maria Hofstetter, mit ihren ungewöhnlichen Methoden im Kunstunterricht der Gefängnisleitung eher ein Dorn im Auge ist, findet der Mittelschullehrer Fuchs dadurch nicht nur seine eigene Kreativität wieder, sondern auch einen ganz besonderen Zugang zu einer verschlossenen Schülerin. Fuchs im Bau wurde 2021 mit dem Max-Ophüls-Preis für beste Regie und bestes Drehbuch ausgezeichnet und mit dem Preis der Jugendjury. Morgen um 18 Uhr wird der Film im Kino Lichtspiele Lenzing noch einmal gezeigt und im Anschluss an die Vorstellung gibt es ein Filmgespräch mit Claudia Haunschmidt von der Bewusstseinsregion Mauthausen-Gusen-St. Georgen und mit der Schauspielerin Maria Hofstetter. Mehr Infos zum Film und zum Programm auf lichtspiele.com. Zum Schluss noch ein Hinweis auf den kommenden Samstag und das eigentlich geplante Konzert im Kino Ebensee. Wer sich schon auf The Nightingales gefreut hat, muss leider vertröstet werden. Das Konzert kann übermorgen nicht stattfinden und wird kurzfristig verschoben. Alle, die schon ein Ticket haben, werden benachrichtigt und ein neuer Termin wird so bald wie möglich ausgemacht. Mehr Veranstaltungshinweise fürs Wochenende folgen.

Das war eben der erste Teil der Toccata Nummer 9, Toni Baduana Lachrymae, komponiert von Jan Peterson Svelink, dargeboten von Gerhard Raab an der Orgel der Wallfahrtskirche Hart bei Bischelsdorf. Und damit herzlich willkommen zu einer neuen Sendung von Unisounds, dem Radiomagazin der Anton Bruckner Privatuniversität. Es begrüßt Sie wie immer an dieser Stelle Christian Lutz. Ja, heute möchten wir eine Orgelreise machen. Eine Orgelreise in die Orgellandschaft Oberösterreichs. Und zwar mit Gerhard Raab. Gerhard Raab ist ein Alumni unserer Universität. Wir hören nun den zweiten Teil der Toccata und anschließend Fantasia in D, komponiert von Orlando Gibbons.

Der Organist Gerhard Raab unterrichtet Orgel am Oberösterreichischen Landesmusikschulwerk und ist als zweiter Organist am Linzer Mariendom tätig. Seinen ersten Unterricht erhielt er an den Landesmusikschulen Perg und Steyr bei Clemens Oehlinger und Astrid Manow. Die künstlerischen und pädagogischen Studien in den Fächern Orgel und Cembalo absolvierte er an der Anton Bruckner Privatuniversität in Linz bei Brad Layton. Wir hören nun Gerhard Raabs Interpretation von Samuel Scheidt, Also geht's, also steht's, und anschließend hören wir Karl van der Hoeven, Richard K., Carti, Toni.

Weiter geht es mit Gerhard Raabs Orgelinterpretationen von Johann Jakob Froberger Capriccio in G, Johann Caspar Kerl Toccata 8 und Canzona 6 und Juan Capaccini Gallardas de Primero

Die Orgel der Wallfahrtskirche Hart bei Pischelsdorf wurde 1627 erbaut. Die Jahreszahl 1628 bezieht sich auf die Fertigstellung der Gehäusefassung. Anlässlich der letzten Restaurierung wurde der Meisterzettel in der Windlade gefunden, welcher Konrad Zerntle aus Burghausen als Erbauer des Instruments ausweist. Zerntles Orgel wurde im Laufe der Jahrhunderte mehrfach verändert und 2008 durch Hendrik Arendt auf den ursprünglichen Zustand zurückgeführt. Die Restaurierung des Gehäuses erfolgte durch die Firma Moser Seibel. Als letztes Werk, dargeboten von Gerhard Raab an der Orgel der Wallfahrtskirche Hart bei Pischelsdorf, hören wir nun seine Interpretation von Francisco Correa de Arosso, Tiento de Registro Entero de Primero Tono. Und damit darf ich mich sehr herzlich bei Ihnen, meine sehr geehrten Damen und Herren, fürs Zuhören bedanken. Ich wünsche Ihnen eine schöne Woche, alles Gute, bleiben Sie gesund und

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3: Hallo und herzlich willkommen bei Literradio auf der Frankfurter Buchmesse 2026. Ich freue mich ganz herzlich, dich heute hier zu begrüßen, Jasmin Ritter, und freue mich schon auf das Gespräch über dein neu erschienenes Buch im Wasser Publishing Verlag. Bevor ich aber loslege, vor allem den Fragen, die mich seit der Lektüre beschäftigen, will ich dich gerne kurz einmal für das Publikum und unsere ZuhörerInnen vorstellen. Du gibst feministische Schreibworkshops, trittst bei Podiumsdiskussionen auf und hältst auch Vorträge zu feministischer Literatur. Auf deiner Homepage, was auch in deinem Buch vorkam und mich besonders interessiert hat, hast du auch eine ständige feministische Leseliste. Und dein Debüt Orcawale ist im Jahr 2024 erschienen. Ich möchte gleich einfach mal wirklich mit dem Inhalt loslegen. Und zwar hast du in deinem Buch Toni Morrison zitiert, ich wollte gerade das Kapitel sagen, aber weißt du was, ich sage einfach das Zitat. Und zwar, jede gute Kunst ist politisch, es gibt keine gute Kunst, die unpolitisch wäre. Das ist aus dem Jahr 2008. Warum, auch in Bezug auf das Buch, das du geschrieben hast, denkst du, ist dieses Zitat heute umso aktueller denn je?
4: Boah, das ist gleich zu Beginn eine
3: legen wir gleich los.
4: Super tiefgehende Frage. Das Buch heißt ja Lob des widerspenstigen Lesens. Es geht ums Widerspenstigsein und um Widerstand ausüben. Und ja, das Zitat ist ein bisschen älter, aber es ist ja trotzdem eigentlich umso aktueller. Also wenn wir uns anschauen, was in der Welt passiert, was in den letzten Jahren passiert ist, was in den letzten Tagen passiert ist, was politisch und gesellschaftlich im Moment einfach in die falsche Richtung läuft, müssen wir einfach versuchen, uns so gut wie möglich zu wehren, ist meine These. Und das kann eben auch durch Kunst sein. Und Literatur ist Kunst, und deswegen habe ich Toni Morrison zitiert, weil es einfach ein sehr kluges Zitat ist, natürlich, aber weil Kunst und Literatur immer politisch sind, politisch sein müssen, finde ich. Und das deswegen auch für mein Buch gilt.
3: Und auch in diesem Zusammenhang, wenn ich mich oft auch auf Social Media bewege, dann begegnen mir auch unterschiedlichste Diskussionen darüber, was für Erwartungen an Kunst gestellt werden sollten. Und was würdest du zum Beispiel den Menschen oder KünstlerInnen oder auch überhaupt diesem Anspruch sagen, dass an Kunst keine politische Erwartung gestellt werden sollte? Warum denkst du, ist es umso wichtiger, dass Kunst politisch ist?
4: Ja, ich glaube, Kunst kann Menschen erreichen, die sich vielleicht sonst weniger für Politik interessieren oder sich nicht damit beschäftigen wollen oder denen es einfach vielleicht auch zu viel ist. Das kann ja auch sein. Kunst kann politische Themen unter anderen Blickwinkeln zeigen, kann

0: selbst als Akt des Widerstandes. Ja. Und wie ich auch weiß aus unserem Gespräch in der Vorbereitung, hast du auch einen Ausschnitt aus deinem Buch vorbereitet.
1: Genau.
0: Zur Niederschwelligkeit, aber auch zum Lesen selbst als Akt des Widerstandes.
1: Genau.
0: Vielleicht kannst du es kurz mal vorlesen.
1: Ja, die Stelle ist aus dem Kapitel »Ich kann nicht mehr die Last des Immer-Weitermachens« und in dem Kapitel geht es darum, dass Menschen, die sich feministisch engagieren, aber auch die sich anderweitig für die Gesellschaft engagieren, Menschen, die selber von Marginalisierung betroffen sind und versuchen, darauf aufmerksam zu machen und gegen Diskriminierung anzukämpfen, häufig irgendwann an dem Punkt sind, wo es einfach nicht mehr geht. Mhm. Also die Kraft ist aus, man ist zu erschöpft, man kann einfach nicht mehr und dann komme ich und damit fängt die Textstelle, über die wir gerade gesprochen haben, auch an. Und jetzt komme ich und rufe zum widerspenstigen Lesen auf, zur Lektüre feministischer und anders marginalisierter Literatur und feministischer und anders marginalisierter Schreibender. Ich habe absolutes Verständnis dafür, wenn Menschen darauf mit einem geseufzten »das auch noch« reagieren. Meiner Meinung nach kann aber genau dort, wo weder Zeit noch Raum noch Energie für andere Formen des Widerstands übrig sind, feministische, widerspenstige Literatur ansetzen. Denn feministische Literatur ist Widerstand im Regal. Bücher von weiblichen Autorinnen zu kaufen, zu verschenken, selbst zu lesen, kann ein Teil unseres täglichen Mikrofeminismus und Mikroaktivismus sein. Widerspenstige Literatur kann genau den Raum und die Zeit einnehmen, denen und die wir gerade geben können. Selbstverständlich möchte ich nicht, dass dadurch weiterer Druck entsteht, etwa weil Lesende das Gefühl haben, gar nicht alle Titel zu schaffen, die ständig erscheinen und die man gelesen haben muss. Niemand soll sich schlecht fühlen, weil der neue Roman von Autorin XY noch auf dem Zu-lesen-Stapel liegt, obwohl er schon vor Monaten erschienen ist. Ich möchte vielmehr die Möglichkeit aufzeigen, wie wir mit überschaubarem Zeit- und Kraftaufwand Widerstand leisten können, indem wir marginalisierte Autorinnen lesen. Wer liest, muss das Haus nicht verlassen, vielleicht nicht einmal das Bett. Wer liest, kann genau das auswählen, wofür gerade Kraft und Energie da sind, einen dicken Roman, Kurzgeschichten oder Lyrik. Vielleicht sind wir als widerspenstige Lesende auf unserem heimischen Sofa nicht so sichtbar wie die Demonstrierenden bei Veranstaltungen zum Frauenkampftag. Aber wir wirken im Kleinen, denn auch der Kauf dieser Literatur, das Ausleihen der Titel in Bibliotheken, das Gespräch darüber mit Familie, FreundInnen oder in sozialen Netzwerken ist wertvoll und wichtig. Und wenn gerade gar keine Kraft und Zeit mehr für anderen Widerstand übrig sind, dann erinnert uns ein Blick in unser Bücherregal daran, dass widerspenstig zu leben auch heißt, widerspenstig zu lesen.
0: Dankeschön.
1: Gerne.
0: Diese Stelle hat mich deshalb auch besonders bewegt, weil sie mich auch motiviert hat in meinem eigenen Alltag und Tun. Ich glaube, es ist für mich auch manchmal mit aktuellen, aber auch einigen, also allgemein mit der Politik und nicht nur mit der Politik, sondern auch mit Unterdrückung und Marginalisierung und auch struktureller Ungleichheit, die man mitbekommt, einfach oft schwierig, auch nicht das Gefühl zu haben, ohnmächtig zu werden oder wo anfangen.
1: Ja, ja,
0: und für mich war es ganz toll, dann auch in diesem Buch auch Ansätze zu sehen, wo sich anfangen lässt oder wo sich auch selber niederschwellig handeln lässt, ohne auch Druck aufzubauen oder das Gefühl zu haben, ich kann auch jetzt von zu Hause aus aktiv werden.
1: Genau.
0: Das hat mir sehr gut gefallen. Und besonders auch die Bücherliste, die du am Ende des Buches angegeben hast, in der auch alle widerspenstigen Bücher, die in deinem Buch vorkommen, erwähnt werden.
1: Genau.
0: Da habe ich mir auch einige schon notiert. Und meine Frage ist, wenn du auch an eigentlich so ein großes Unterfangen wie Lob des widerspenstigen Lesens, wo du auch auf die einzelnen Beweggründe und Argumentationen eingehst, warum es so wichtig ist, feministische Literatur zu lesen, Literatur von Frauen und marginalisierten Menschen. Und wenn du dann auch so viele Referenzen eingebaut hast und Zitate und auch VorreiterInnen von verschiedenen feministischen Bewegungen. Wie bist du da an die Recherche herangegangen?
1: Ja gut, also eigentlich recherchiere ich an dem Buch ja, ohne das so richtig zu wissen, schon seit Jahren. Einfach weil ich mich eben für feministische Literatur und Literatur von marginalisierten Schreibenden interessiere, deswegen auch die

0: Liste, die du erwähnt hast, die auf meiner Webseite ist. Ich bin durch Nicole Seifert vor einigen Jahren einfach auf das Thema gestoßen und habe dann angefangen, selber auch zu hinterfragen, was ich lese, wen ich lese, warum ich Texte lese. Und da ist einfach eine ziemlich große feministische und marginalisierte Bibliothek in meinem Arbeitszimmer entstanden. Das ist so der eine große Punkt. Das Ganze greift natürlich auch um sich. Also Verlage schicken mir inzwischen auch Bücher, wo sie denken, ah, die passen da dazu, die könnte man da gut vielleicht noch aufnehmen. Das ist sowas, was die Jasmin interessiert. In dem Kapitel, in dem ich über widerspenstige Figuren schreibe, die mir sehr am Herzen liegen, kommen ja aber zum Beispiel auch Kinderbuchfiguren vor. Und es sind einfach Kinderbuchfiguren, die mich schon als Kind begeistert haben. Also es ist wirklich, ich glaube, ich habe schon als Kind angefangen, für dieses Buch zu arbeiten, ohne das zu wissen. Und ja, ansonsten, wie recherchiere ich da? Ich lese einfach unglaublich viel. Also ich habe das Glück, dass ich wirklich auch sehr schnell lesen kann. Aber ja, das ist, glaube ich, das, was ich hauptsächlich mache. Ich lese selber ganz viel.
1: Und da würde mich auch interessieren, was ist denn ein widerspenstiges Buch oder eine, weil wir auch auf Figuren zu sprechen gekommen sind, eine widerspenstige Figur, die dich zuletzt geprägt hat in deinem Leseverhalten?
0: Jetzt zuletzt in meinem Leseverhalten. Oh. Also ich habe im Sommer eine ganze Reihe richtig tolle Bücher gelesen mit widerspenstiger Handlung, mit widerspenstigen Figuren. Die Riesinnen war eins, das mich wirklich sehr begeistert hat von Hannah Heffner. Das würde ich jetzt aber nicht näher erklären, weil jetzt hat sie gerade den Preis der Unabhängigen gewonnen und ich glaube, sie kriegt jetzt sehr viel Lob überall und deswegen würde ich ein Buch nehmen, das vielleicht gerade noch nicht so präsent ist. Das ist von Annette Selk, Das Jahr, bevor ich verschwand. Es erzählt die Geschichte einer Frau etwa Mitte 40, die als Lehrerin arbeitet und ein Sabbatical, also ein Sabbatjahr beantragt hat. Ein Jahr, in dem sie nicht arbeiten muss und in dem sie reisen darf. Und sie bekommt die Zusage, dass eben in einem Jahr dieses Sabbatical genehmigt ist. Und sie hat so die letzten 12 Monate davor. Und das Kapitel ist auch in 12, also das Buch ist auch in 12 Kapitel unterteilt. Jedes Kapitel einen Monat bis zu dem Moment, wo sie abreist. Und ja, so in dieser, also allein schon mal die Idee, sie hat auch Familie, sie hat auch Kinder, die Idee, dass sie ein Jahr lang alleine reisen will, ist natürlich schon mal widerspenstig, weil sie nicht so dieser klassischen Familienmutterrolle entspricht. Also sie, es ist für sie dann ganz in Ordnung und völlig denkbar, ihre Tochter mit dem Vater alleine zu Hause zu lassen. Sie hat auch nicht das Gefühl, sie muss unbedingt ihre Familie mitnehmen. Sie hat so die Einstellung, dass sie ja auch das Recht hat, alleine diese Reise zu machen, alleine diese Erfahrung zu machen. Das finde ich super vorbildhaft, sich da in dem Fall als berufstätige Mutter auch diesen Raum zu nehmen und diesen Traum zu erfüllen. Und dann passiert es aber auch, dass sie in diesen 12 Monaten viel darüber nachdenkt, wie sie an diesen Punkt gekommen ist, wo sie eben das Bedürfnis hat, dieses Jahr zu beantragen, sich diese Auszeit zu nehmen. Und sie erinnert sich an ihre Jugend und an die Ehe mit ihrem Mann bis zu diesem Moment. Und da gibt es durchaus Handlungselemente, die jetzt vielleicht nicht, wie soll ich sagen, also sie hat durchaus Fehler gemacht in ihrem Leben. Und die gesteht sie auch ein. Und was aber an dem Roman so toll ist, ist, dass es keinerlei Schuldzuweisung gibt. Also man hat da nicht das Gefühl, sie hat da was falsch gemacht und das hätte sie doch anders machen sollen, sondern es darf einfach so sein, wie es ist. Und wir als Lesende dürfen unsere eigene Meinung dazu bilden. Und ich fand es großartig, wie in diesem Roman dieser Frau einfach Raum gegeben wird. In ihrem Leben, in ihrem Sein, in ihrer Geschichte, aber auch in der Planung zu dem, was sie da vor sich hat. Das ist wirklich ein extrem guter Roman, kann ich nur empfehlen.
1: Ich merke gerade, wie meine Leseliste noch länger geworden ist. Ja. Und ich bin sehr dankbar dafür. Und für dich in deiner eigenen Schreibpraxis, was ist für dich feministisches Schreiben?
0: Ja, feministisches Schreiben. Kommt im Buch auch vor, es ist schwierig zu definieren. Es gibt keine klare Definition davon, was ist feministisches Schreiben, was ist feministische Literatur. Deswegen habe ich so meine eigene Definition, was für mich feministische Literatur ist, was für mich bedeutet, feministisch zu schreiben. Und für mich bedeutet das einfach, Figuren Raum und Stimme zu geben, die sonst im Literaturbetrieb viel zu wenig Raum und viel zu wenig Stimme haben. Also für mich ist feministische Literatur Literatur, die die Lebenswelt von Frauen und anders Marginalisierten erzählt, die diese Personen als Hauptfiguren hat. Und das heißt eben nicht nur, feministische Literatur muss zwingend Literatur über Frauen sein. Das finde ich, ist es nicht. Es geht einfach um marginalisierte Figuren. Und es kann genauso gut Literatur sein über alte Menschen, über einsame Menschen, über Menschen mit Migrationserfahrung oder aus Familien, die Migrationserfahrung hatten, über kranke Menschen, über Menschen, die in prekären Lebenssituationen leben, über Menschen mit Care-Verantwortung, einfach all diese Menschen, die sonst viel zu wenig vorkommen. Mhm. Und denen versuche ich Stimme zu geben, so gut ich halt kann. Mhm.
1: Als Beispiel hast du in deinem Buch, bist du auch auf Texte eingegangen, die zum Beispiel von Care-Arbeit oder von mehrfacher Betroffenheit handeln, auch in Bezug auf intersektionalem Feminismus, was mir sehr gut gefallen hat, weil ich das Gefühl habe, dass das oft entweder nicht wirklich eine Bühne bekommt oder eher als Nische, die nur von einer Autorin oder einer Person im Literaturbetrieb oder im Verlag besetzt werden kann, vertan oder gerahmt, umrahmt wird im Literaturbetrieb. Und über so manche Reaktionen auf feministische und marginalisierte Literatur, beziehungsweise auch einfach Literatur, die von Frauen geschrieben wurde, gehst du auch in deinem Buch ein. Könntest du einen weiteren kleinen Ausschnitt lesen?
0: Genau, also ich sage vielleicht noch dazu, dass der Grundauslöser, dass ich überhaupt angefangen habe, den Text zu schreiben, bevor ich wusste, dass es dieser Text ist, war der Moment, als als Martina Hefter den Preis der den Deutschen Buchpreis bekommen hat für Hey, guten Morgen, wie geht's dir? Einem Roman, der eben Care-Arbeit, wie du gerade gesagt hast, thematisiert. Und die Preisverleihung, wir brauchen da gar nicht lange groß drüber reden, aber die Preisverleihung wurde ja leider sehr gestört durch einen männlichen Autor, der auch anwesend war und der fand, er hätte doch den Preis verdient und sich aufgeführt hat wie, ich sage in meinem Buch, wie das Rumpelstilzchen und die ganze Feier zerstört und ihre Bühne genommen hat. Und damit habe ich angefangen eigentlich zu schreiben, weil das hat mich so wütend gemacht und es hat mich so aufgeregt und ich dachte, das muss auf Papier, ich muss das aus meinem Kopf raus haben. Und damit habe ich angefangen zu schreiben und dann konnte ich gar nicht mehr aufhören, weil dann habe ich jedes Mal, wenn im Literaturbetrieb wieder sowas passiert ist, wenn wieder eine Frau nicht ausreichend Lob und Preisung bekommen hat für einen Preis, sondern wenn dann auch die Medien darauf reagieren im Sinne von, ja, aber hätte nicht lieber dieser Mann oder der hätte doch eigentlich verdient bekommen. Und das hat mich einfach aufgeregt und dann hat in USA oder in Großbritannien, ich bin mir nicht mehr ganz sicher, hat dann plötzlich ein Verlag gesagt, wir verlegen jetzt nur noch Bücher von Männern. Männer werden zu wenig verlegt und ich saß da und dachte so, also, wo lebt ihr denn? Und darüber ist dieser Text ursprünglich entstanden. Es war dann so ein quasi ständig weiter wachsendes Dokument dessen, was mich im Buchbetrieb aufregt. Und dann gibt es eben auch solche Momente wie das, was du gerade erwähnt hast. Und da habe ich auch eine Stelle zum Vorlesen. Die Unterscheidung zwischen anspruchsvoller, hoher, gerne auch ernster Literatur auf der einen und reiner Unterhaltung, seicht, belanglos, einfältig, wertlos, auf der anderen Seite, die klassische Unterscheidung in E-Literatur und U-Literatur also, wird zwar inzwischen regelmäßig hinterfragt, aber dennoch beibehalten und fällt traditionell negativ für weibliche und anders marginalisierte Schreibende aus. Und nicht nur das Werk von Autorinnen wird seit jeher mit überaus kritischen Augen betrachtet. Schon immer wird bei weiblich gelesenen Personen viel mehr als nur das Schreiben bewertet. Unter dem Hashtag Dichter dran sammelten Autorinnen schon im Jahr 2019 sexistische Aussagen über das Aussehen, die Kleidung und die Lebensumstände von schreibenden Frauen, die sie in Buchbesprechungen, vor allem Feuilleton, gefunden hatten. Weibliche Schreibende sind gerne überraschend jung oder für ihr Alter überraschend fit, haben, trotzdem sie Mutter sind, eine überraschend gute Figur und können sich darauf verlassen, dass in Artikeln über ihr Werk höchstwahrscheinlich auch ihr Outfit beim Interview beurteilt wird. Hingegen ist es schwer vorstellbar, dass in einer Rezension zu einem Buch von einem männlichen cis-hetero-Autor darauf eingegangen werden könnte, wie dieser am Tag des Interviews seine Haare trägt und wie überraschend es doch ist, dass er das Buch trotz Kindern und Haushalt verfasst hat. Tritt eine Autorin öffentlich auf, bei Lesungen, Interviews oder Diskussionen, wird mit Argusaugen darauf geschaut, wie sie spricht, wie sie sich gibt, wie ihre Attitüde charakterisiert werden kann. Sibylle Berg gilt dann gern als launisch, zynisch oder hysterisch, Caroline Wahl als arrogant und eingebildet. Amanda Gormans bereits genannter Auftritt bei der Amtseinführung von Joe Biden wurde von der Presse teilweise als pathetisch, unecht und naiv kritisiert. Nach vergleichbaren Aussagen über das Auftreten männlicher Schreibender habe ich erfolglos gesucht. Auch der schon angesprochene Eklat um den Deutschen Buchpreis für Martina Hefters »Hey, guten Morgen, wie geht's dir?« 2024 ist bei weitem kein Einzelfall. Immer wieder ist dann, wenn eine Frau eine bedeutende Auszeichnung erhält, das Geschrei groß. Ebenfalls nominierte männliche Autoren und der Kulturbetrieb, meist vertreten durch männliche Journalisten der einschlägigen Feuilletons, erlauben es sich, frei von der Leber weg und viel zu oft auch unter der Gürtellinie, auf jeden Fall aber ungefragt, zu erläutern, warum die Preisträgerin den Preis nicht verdient hat und welcher der ebenfalls nominierten Männer viel eher hätte gewinnen sollen. Gleich im Jahr darauf, nämlich als Christine Bilkau 2025 für Halbinsel den Preis der Leipziger Buchmesse bekam, hagelt es erneut harsche Kritik. Die Wahl als Überraschung zu bezeichnen, war dabei noch eine eher vorsichtig formulierte Aussage zweier Journalisten der Zeit. Die beiden ebenfalls nominierten männlichen Autoren hätten doch so viel bessere Bücher geschrieben, wieso die denn bitte nicht ausgezeichnet worden seien? Natürlich ist dieses Phänomen nicht auf den deutschsprachigen Literaturraum beschränkt. Auch bei internationalen Preisen finden sich vergleichbare Vorfälle. Genau. Es ist ja leider so, dass man, ich hätte dieses Buch ewig weiterschreiben können. Es ist dann, das Manuskript war irgendwann fertig, es lag beim Verlag und es sind immer und immer wieder solche Dinge passiert. Und Steffi Jaksch und ich, die Verlegerin, wir haben uns trotzdem weiter hin und her Nachrichten geschickt. Guck mal, jetzt war wieder das und jetzt war wieder das. Ein, zwei Sachen haben wir noch reinbekommen, aber irgendwann ist ja dann auch der Moment, wo das Buch in den Druck gehen muss. Aber eigentlich, also das Buch ist eigentlich nicht vorbei, weil die Dinge passieren genauso weiter.
1: Ja, und ich finde, dieser Textabschnitt hat auch gezeigt, also erstens einmal, wer selbstverständlich Raum einnehmen kann oder darf.
0: Ja.
1: Und andererseits, welche Menschen oder Personen auch wirklich ständiger Kritik unterzogen werden oder auch so medial, was du auch beschrieben hattest.
0: Genau, und welcher Art von Kritik.
1: Welche Art von Kritik also ist eben wichtig.
0: Welche Dinge die Öffentlichkeit, die Medien, die darüber schreiben oder die Journalisten, die darüber berichten, welche Dinge sie meinen, bei Autorinnen ganz selbstverständlich mit beurteilen zu können. Es ist ja auch nicht auf Frauen beschränkt. Im Buch kommt auch vor, als Kim de Lorison den Preis bekommen hat, da wurde plötzlich häufig und überall darüber gesprochen, ja, das war jetzt eine politische Verleihung, da sollte es eine Aussage geben. Kim de Lorison hat diesen Preis gewonnen, weil es eine non-binäre Person sein musste, die ausgezeichnet werden konnte. Allein das zu überlegen, alleine nicht zu denken, nein, Kim de Lorisons Buch ist so gut, das hat den Preis verdient, Punkt. Das könnte ja reichen. Und dann sich solche Sachen zu überlegen, wenn niemand hinterfragt, wenn irgendein Mann irgendeinen Preis gewinnt, ist es jetzt eine politische Aussage? Ist es dieser Mann, weil? Also nein, das wird da einfach gar nicht thematisiert und so sollte es in allen Bereichen sein. Und so sollte es für alle schreibenden Menschen sein, dass das beurteilt wird, was sie tun, nämlich das Schreiben und nicht das, was sie sind und nicht das, was wie sie aussehen und nicht ihre Lebensumstände, weil natürlich spielt es für ihr Tun eine Rolle, aber es ist nichts, worüber man sich automatisch ein Urteil bilden darf, nur in Anführungszeichen, weil diese Person ein Buch veröffentlicht hat.
1: Aber es macht natürlich einen Unterschied, ob man einen Text zum Beispiel im literaturwissenschaftlichen Studium, was wir ja beide vergleichende Literaturwissenschaften, was uns verbindet, ob man sich das anschaut und dann versucht, anhand der Biografie der AutorInnen zum Beispiel literaturgeschichtlich auch Mutmaßungen, Theorien aufzustellen, das irgendwie einzuordnen, oder ob man eine Preisverleihung hat, bei der eine Person einen Preis bekommen hat und dann aufgrund Identitätsmerkmale, das so aufgebauscht wird oder so geframed wird, als wäre das eigentlich von vornherein klar, dass das nicht sein kann, dass das aufgrund des Textes, des Materials ist, was veröffentlicht wurde. Ja. Und ich finde es auch sehr schwierig, weil du auch davon gesprochen hast, dass das eigentlich kein Buch ist, was so an einem Punkt hat das, ist das Manuskript zu einem Ende gekommen. Ja. Aber eigentlich solche Fälle und die Normalisierung auch von so einer Sprache und von so medialer Einordnung, das hat ja auch eine lange Geschichte und das hat ja auch nicht aufgehört und ist ja immer noch aktuell. Für mich wäre auch eine Frage, wie kann man da eigentlich auch in seiner eigenen, sei es im Alltag oder in der Schreibpraxis oder beim Leseverhalten, Widerstand üben, widerspenstig sein, wenn auch zum Beispiel die Ebene von Social Media dazu kommt, was ja auch dazu beiträgt.
0: Oh ja, Social Media.
1: Weil es auch eine Rolle in deinem Buch spielt.
0: Genau, ja, also letztlich finde ich, dass man im Kleinen Widerstand üben kann, dass man im Kleinen widerspenstig sein kann, indem man widerspenstige Literatur liest, aber indem man sie einfach auch, wo immer es geht, proklamiert. Also wenn man Bücher verschenkt, wenn man mit Menschen ins Gespräch geht über Bücher, wenn man Social Media macht, ich bin ja kein Anti-Social Media Vertreter, keine Vertreterin. Ich habe ja selber auch einen Instagram-Account, aber ich mache zum Beispiel den Feministischen Freitag und gebe jeden Freitag einen Tipp, ein feministisches Buch, Lesetipp fürs Wochenende. Und man muss ja nicht sich auf die klassischen Platz 1 bis 10 der Bestsellerliste konzentrieren. Das soll man ja gar nicht. Das ist ja eigentlich auch Aussage meines Buchs. Man soll sich eben um Literatur von marginalisierten Schreibenden bemühen. Und je weiter man sie verbreitet, umso besser. Und wenn man einfach allen Menschen, denen man klassischerweise zu Weihnachten ein Buch schenkt, ein Buch einer marginalisierten Person schenkt, dann macht man sie vielleicht auf Dinge aufmerksam, von denen sie sich bisher oder von denen sie bisher wenig wussten oder womit sie sich bisher gar nicht beschäftigt haben. Wenn ich jetzt, keine Ahnung, einem älteren Onkel irgendein Buch schenke über Feminismus, dann ist es vielleicht ein Thema, das ihn noch nie interessiert hat, aber man kann den Menschen ja dadurch auch Anstöße geben und man kann danach mit ihnen ins Gespräch gehen und man kann vielleicht auch über das gelesene Buch sprechen. Und natürlich sind das kleine Schritte, die wir selber machen können. Wir haben im Vorgespräch auch darüber gesprochen, dass die Gefahr ist, dass man halt häufig denkt, was kann ich allein denn erreichen? Mhm. Ich bin doch nur eine Person, ich bin doch nur ein ganz, ganz kleines Wesen unter vielen. Ja, aber deswegen ist es ja nicht sinnvoll zu sagen, dann mache ich eh nichts. Also dann machen wir einfach das, was wir in unserem Bereich tun können und verbreiten das, weil steht der Tropfen, hüllt den Stein und so langsam verbreiten wir die Texte weiter. Und beim Schreiben, ja, gut, ich schreibe widerspenstige Literatur und du hast gefragt, was kann man in der Schreibpraxis tun? Es ist jetzt vielleicht nicht unbedingt sinnvoll, sich selber dann zu zwingen und zu sagen, ich muss jetzt dieses oder jenes unbedingt literarisch bearbeiten, aber ich bin einfach eine große Vertreterin, eine große Freundin davon, Figuren Raum zu geben, die den bisher nicht hatten und Figuren Stimme zu geben, die sie bisher nicht haben, und das sollten wir versuchen, denke ich.
1: Sehr schön, das halte ich für einen sehr stärkenden Ansatz und auch sehr ermächtigend, allein wenn man sich dann mal mehr damit beschäftigt, auch zu sehen, quasi auch mit diesem Blick oder dieser Perspektive auch Texte zu lesen und dann zu sehen, wie viele widerspenstige Figuren es schon gibt und dass man auch selbst kreieren kann.
0: Ja.
1: Und sich da auch wirklich darauf einzulassen und auch, es ging auch viel um Horizonterweiterung in deinem Buch. Und da auch wirklich den eigenen Horizont zu erweitern und, ich sag mal, wach zu bleiben oder wachsam zu bleiben.
0: Ja, du hast vorhin gesagt, dass man ja Literatur, also vor allem im Studienbereich, aber auch sonst, auch darin oder dahingehend liest, dass man sich überlegt, wie hat jetzt vielleicht das Leben, die Biografie der schreibenden Person hier in diese Literatur reingespielt. Ich bin keine Verfechterin von der Autor ist tot und man sollte auf gar keinen Fall das mit beachten, natürlich nicht. Und natürlich, wenn eine Person, die selber Migrationserfahrung hat oder aus einer Familie mit Migrationserfahrung kommt, darüber schreibt, natürlich spielt es eine Rolle. Und das müssen wir einfach mitsehen und mit erfassen, weil, und das ist ja auch ein großer Teil des Buchs, weil genau diese Menschen genau solche Figuren schreiben können, die das richtig so ausdrücken, wie sie es selber erlebt haben. Also wir können, finde ich, am besten über die Dinge schreiben, die wir selber erleben, die wir aus unserem eigenen Leben, aus unserer Umgebung sehen können, hören können, erfahren haben, gefühlt haben und so weiter. Und wenn wir solchen Menschen in der Literatur Raum geben, dann ist es natürlich auch toll, über die Biografie dieser Menschen zu sprechen und auch da den Horizont noch zu erweitern, indem wir Dinge erfahren, mit denen wir uns vielleicht bisher gar nicht beschäftigt haben.
1: Dann danke ich dir ganz herzlich für das Gespräch.
0: Ich danke euch, dass ich da sein durfte.
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4: Heute ist Donnerstag, der 15. Oktober. Herzlich willkommen beim FRS Kultur- und Veranstaltungskalender. Wir starten mit einer Einladung von Emilian Tantana von den Jazzfreunden Bad Ischl.
5: Das Nina Felgrill Quartett River mit Robert Unterköffler an Saxophon und Flöte, Erik Asatrian am Keyboard, Nina Feldgrill am E-Bass, Matthäus Chardem am Schlagzeug sind am Donnerstag, den 15. Oktober 2026 um 19.30 Uhr im Café Ramsauer in Bad Ischl live zu erleben.
4: Das Konzert des Jazzquartetts River rund um die Musikerin Nina Feldgrill. Heute Abend in Bad Ischl. Mehr Informationen auf jazzfreunde.at. Und ein Track des Quartetts zur Einstimmung gleich hier im Hintergrund unseres Kalenders. Wie kann man Lebensmittel regional, biologisch und möglichst von lokalen ProduzentInnen vor Ort beziehen? Hier im Freien Radio Salzkammergut haben wir schon öfters über das Konzept der Food Coop, also der Lebensmittelkooperative, erzählt oder auch über Solavis, also solidarische Landwirtschaften, zum Beispiel in vergangenen Sendungen aus der Reihe Klimakaleidoskop oder Klima und Du. Wer gerne wissen möchte, wie solche Food Coops oder Solavis sozusagen von innen ausschauen und wer die Menschen hinter den Kulissen sind, wer sich also persönlich ein Bild machen möchte, hat ab morgen Freitag die Gelegenheit dazu. Bei den Tagen der offenen Türen in Solavis und Food Coops kann man die lokalen Lebensmittelkooperativen entdecken und Höfe anschauen. Zum Beispiel morgen die Food Coop im OKH Vöcklabruck oder die Solavi vom Biohof Reisenberger in Ottnang oder am Belehof in Regau, aber auch in anderen Gemeinden Oberösterreichs und darüber hinaus. Mehr Infos findet man im Internet auf gutesfinden.at unter dem Stichwort Tage der offenen Türen. Morgen Freitag präsentieren die Lichtspiele Lenzing in Kooperation mit dem Internationalen Menschenrechte-Symposium in Anwesenheit von Schauspielerin Maria Hofstetter das preisgekrönte österreichische Drama Fuchs im Bau. In dem Film geht es um einen früheren Mittelschullehrer, der sich nun an einer Gefängnisschule bewähren muss. Während die Kollegin des frisch gebackenen Gefängnislehrers, gespielt eben von Maria Hofstetter, mit ihren ungewöhnlichen Methoden im Kunstunterricht der Gefängnisleitung eher ein Dorn im Auge ist, findet der Mittelschullehrer Fuchs dadurch nicht nur seine eigene Kreativität wieder, sondern auch einen ganz besonderen Zugang zu einer verschlossenen Schülerin. Fuchs im Bau wurde 2021 mit dem Max-Ophüls-Preis für beste Regie und bestes Drehbuch ausgezeichnet und mit dem Preis der Jugendjury. Morgen um 18 Uhr wird der Film im Kino Lichtspiele Lenzing noch einmal gezeigt und im Anschluss an die Vorstellung gibt es ein Filmgespräch mit Claudia Haunschmidt von der Bewusstseinsregion Mauthausen-Gusen-St. Georgen und mit der Schauspielerin Maria Hofstetter. Mehr Infos zum Film und zum Programm auf lichtspiele.com. Zum Schluss noch ein Hinweis auf den kommenden Samstag und das eigentlich geplante Konzert im Kino Ebensee. Wer sich schon auf The Nightingales gefreut hat, muss leider vertröstet werden. Das Konzert kann übermorgen nicht stattfinden und wird kurzfristig verschoben.

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4: Ein Demokratie-Schwerpunkt mit einem Rückblick auf den Sommer dieses Mal. Wir waren bei der Veranstaltung Parliament of Pop beim Sziget Festival in Budapest und haben mit dem EU-Parlamentarier und ehemaligen Bad Ischler Bürgermeister Hannes Haider über Kultur als Vermittler europäischer Demokratie gesprochen. Und wir bringen mit Blickpunkt auf die europäische Perspektive von Regionen ein Interview mit dem EU-Abgeordneten Andreas Schieder anlässlich einer Pressekonferenz in Bad Ischl. Hallo und herzlich willkommen beim Widerhall, sagt Jörg Stöger. Parliament of Pop, so nennt sich ein Dialogformat, das Popkultur mit Politik zusammenbringt. Eine Ausgabe davon ist beim vergangenen Sziget Festival in Budapest über die Bühne gegangen. Am Podium war unter anderem der österreichische aus Bad Ischl stammende EU-Parlamentarier Hannes Haider. Barbara Salih war vor Ort bei der Veranstaltung und hat nach dem Podiumsgespräch mit ihm im lockeren Rahmen unter anderem darüber gesprochen, welchen Stellenwert Musik und Kultur für die Demokratie haben oder haben können. Das Interview ist übrigens Teil unseres weiterführenden europabezogenen Projekts Radio Transfer, in dem wir den Dialog für Demokratie aufnehmen und weitertragen wollen.
5: Ich sitze hier mit Hannes Haider, Abgeordneter zum Europäischen Parlament, aber nicht in Bad Ischl und nicht in Brüssel, sondern auf dem Sziget Festival in Budapest. Wie gefällt es dir hier am Festival?
6: Also Sziget ist ja eine Legende, hat einen ganz besonderen Ruf und in der Festivalszene ist es ein Ort, wo viele Künstlerinnen und Künstler einfach einmal auftreten wollen. Und ich kenne dieses Festival schon sehr lange und es findet ja auf der Insel der Freiheit, wie die Bezeichnung ist, statt. Und es zeigt auch, wie bedeutend es ist, dass eine Art von Widerständigkeit beibehalten wird. Es war ja auch in der Zeit der Orban-Regierung ein Ort, wo kulturelle Ausdrucksformen gelebt wurden, die von der Regierung nicht gerne gesehen wurden, und es ist bedeutend, dass Kunst und Kultur bestehen bleiben, auch wenn die Zeiten schwierig sind, und sie können Leute zusammenbringen. Ja, sie müssen Leute zusammenbringen. Das ist ein ganz besonderer Spirit hier, eine ganz besondere Stimmung, und mit hohen Erwartungen bin ich hierher gekommen und sie werden wirklich erfüllt. Es gibt so eine Vielfalt hier am Programm und von Menschen, die hier sind aus ganz Europa, und es ist ja eines der größten Festivals Europa, aber es ist nicht nur groß, sondern es sind wunderschöne Inspirationen und Eindrücke.
5: Wir haben ein besonderes Erlebnis hinter uns, einen einstündigen Panel mit verschiedenen Teilnehmern und Teilnehmerinnen, und es ging dort auch um Kunst. Es ging um Kunst, um Musik und Europa, Europäisches Parlament. Wo bestehen hier die Verbindungen? Die hast du eigentlich im Panel sehr schön dargestellt, aber kannst du sie vielleicht auch noch ganz kurz hier zusammenfassen?
6: Es ist ganz bedeutend, einmal darauf hinzuweisen, dass dieses Sziget Festival nicht vom Kommerz dominiert wird, sondern dass eine Vielfalt gibt und dass auch Bereiche aus dem kulturellen Leben gezeigt werden, die vielleicht sonst nicht so sehr in der Öffentlichkeit stehen. Und es ist auch ein Ort der Auseinandersetzung, der Debatte. Und in einem schönen Spiegelzelt haben wir diskutiert über das, was Kunst und Kultur leisten können für eine demokratische Gesellschaft. Und Ungarn ist ein gutes Beispiel. Und zwei Tage vor der Wahl sind ja Künstlerinnen und Künstler aufgetreten, und das hat alle Erwartungen übertroffen. Es sind die Menschen, vor allen Dingen junge Menschen, herbeigeströmt, und das war eigentlich das Vorzeichen, dass es aus ist mit diesem System, mit dieser Form des Regierens und mit dieser illiberalen Demokratie an sich ja schon ein Widerspruch. Und es geht darum, dass Menschen zusammenfinden, dass Menschen eine Stimme bekommen, und Kultur und besonders die Musik kann Menschen

0: Menschen zeigen, du bist nicht allein und wage es, trau dich aufzustehen und deine Stimme zu erheben. Und es ist wert, dass man die Stimme erhebt, aber auch, dass man aktiv wird.
1: Dieses Konzert, das du erwähnt hast, war das Regime Change Konzert in Budapest und wir hatten wirklich dort das Gefühl, jetzt dürfen wir hoffen, irgendwas kann sich hier verändern. Und im Panel war eine junge Künstlerin mit dabei, die Sissi, eine Rapperin, eine Hip-Hop-Newcomerin. Und ihr hattet schon mal was gemeinsam, nämlich gleichfarbige Socken an, schön in Rot, sah das gut aus, auch auf dem Panel. Und habt ihr denn mehr gemeinsam? Was hast du für einen Eindruck nach diesem Gespräch, auch mit ihr?
0: Also, was wir gemeinsam haben, ist, sie ist eine engagierte Künstlerin. Sie hat auch einige Zeit in Österreich verbracht und spricht sehr gut Deutsch mit österreichischem Akzent, aber sie ist eine impulsive Persönlichkeit. Das würde ich jetzt von mir so nicht behaupten. Und sie hat ein sehr gutes Gespür für Gesellschaft, für Ausdruck und ist eigentlich sehr gewinnend damit. Wobei äußerlichen Eindruck, wir würden bei uns sagen, das ist ein bisschen schräg, aber das ist so, dass man in der Kunst so ist und ihr Aufruf war ja das, Communities zu bilden, zusammenzukommen, nicht nur miteinander reden, sondern auch aktiv zu werden und hat da ganz klare Botschaften und die werden wir jetzt mit ihrer Musik etwas mehr auseinandersetzen und Hip-Hop und ich bin schon sehr gespannt, ich finde es ja durchaus als Ischler sehr spannend, der Name Sissi und genauso geschrieben wie Sissi und bin aber gehe davon aus, dass sie ja vielleicht eine starke Frauenpersönlichkeit, aber schon einen sehr eigenständigen Weg hat. Interessant und macht neugierig.
1: Ja, es wurde auch erwähnt im Panel, dass es sogenannte Gaps, also Lücken gäbe zwischen Kunst und Politik. Wo siehst du diese?
0: Also als erstes, und das ist ein großer Wunsch von mir, ist, dass Politikerinnen und Politiker auf allen Ebenen bewusst wird, welch bedeutender gesellschaftlicher Faktor die Kunst und Kultur dieser Sektor ist. Und er ist für unsere Demokratie, für unser Zusammenleben unersetzbar. Und ich habe gesagt, es kann keine Demokratie sein, wenn es nicht Kunst und Kultur gibt, die auch protestiert und Gegensätze aufzeigt und vieles, was früher als nicht akzeptabel angesehen wurde, ist heute durchaus auch Mainstream und hat die Gesellschaft erreicht und wir können uns nicht vorstellen, ohne diese Form der Kultur zu leben und so ein Festival zeigt das auch sehr deutlich auf.
1: Es ist richtig, wir summen als Ohrwürmer Lieder, die früher wirklich Protestlieder waren, das kann ich auch bestätigen und eine weitere Frage wäre, für uns auch gesamteuropäisch zu stellen, wenn wir von diesen Brücken sprechen, die wirklich geschlagen werden müssen zwischen Kunst und Politik. Da wurden einige Instrumente genannt, auch im Panel. Sind diese Instrumente wirklich verständlich für diejenigen, die Musik machen, für diejenigen, die Musik hören? Welchen Eindruck hast du, dass braucht es da nicht auch eine Art von Übersetzung oder von kommunikativer Vermittlung, die noch stärker greift?
0: Also da bin ich komplett überzeugt, dass viele, die Musik hören oder Musik konsumieren bei Live-Konzerten und wir haben ja heute ganz eindringlich auch vorgeführt bekommen, was für ein Unterschied zwischen Festivals und Konzerten in Stadion ist, von der Struktur, vom Hintergrund und auch was geboten wird. Aber die Menschen wissen nicht, was hinter Streaming steht, hinter den Algorithmen, was Plattformen, welche Bezahlsysteme dahinter stehen, gibt Verträge, dass Künstler ihre Rechte verlieren und gerade künstliche Intelligenz ist eine Riesenchance für Musik und Kultur, aber derzeit wird es von verschiedenen Plattformen einfach dafür verwendet, dass intellektuelles Eigentum gestohlen wird. einfach gebraucht, missbraucht, ohne dass gefragt wird, ob man es verwenden darf und ohne dass es bezahlt wird. Und das ist für unsere Künstlerinnen und Künstler bedrohlich und alles, und das muss man sich auch bewusst sein, alles, was für Musikerinnen und Musiker, für Musikschaffende bedrohlich ist, ist auch für die, die gerne Musik hören, bedrohlich. Und da gehört viel Bewusstsein dazu. Und wir wollen uns ja, und wir setzen uns ein und wir wollen tatsächlich Modelle haben, dass es zu fairer Bezahlung kommt und dass auch die Rechte von Kunst- und Kulturschaffenden gewahrt werden. Und dazu braucht es Bewusstsein, weil der Unterschied zum Beispiel bei dynamischen Preisanstiegen zu einem Hotelzimmer ist, dass es sich um Kultur handelt, das ist Bildungsgut und das ist Allgemeingut, aber auch intellektuelles Eigentum, weil da steht ein Mensch dahinter, der das geschaffen hat. Und das kann nicht willkürlich vermarktet werden, ohne dass diese Person dann mehr einen Einfluss darauf hat, was mit seinem, ihrem Eigentum geschieht.
1: Gibt es da Kommunikationsbedarf?
0: Auf jeden Fall, auch mehr Künstlerinnen und Künstler. Es ist so, es ist vielleicht die Situation in Österreich ein bisschen anders, dass schon sehr viele Musikschaffende oder Menschen im Kulturbetrieb wissen, was in der Europäischen Union im Kulturausschuss, aber auch in der Kommission passiert, weil die Programme wie zum Beispiel Creative Europe oder auch Erasmus Plus viel mehr genutzt wurden als in Ungarn, weil man sich ja hier auch bei Erasmus Plus zum Beispiel nicht an Regeln gehalten hat oder man auch gewisse europäische Netzwerke gar nicht unterstützt hat und nicht wollte. Und da ist die Kommunikation natürlich viel stärker notwendig als in Österreich, wobei auch hier gibt es Kommunikationsbedarf, da stelle ich nicht in Abrede. Aber gerade solche Künstlerpersönlichkeiten, solche starken Charaktere wie Sie, sie brauchen wir als Stimme auch im Europäischen Parlament, um ihre Bedürfnisse, ihre Lebenswelt zu präsentieren. Und da ist es gut, wenn man junge Musikerinnen, Musikschaffende auf die Bühne des Parlaments holt, dass sie aktiv werden im eigenen Land, aber auch auf europäischer Ebene vermitteln, wo die Bedürfnisse sind und die Notwendigkeiten.
1: Man hört, du bist inspiriert. Und was nimmst du mit so in deinem Rucksack, wenn du wieder zurückfährst nach Bad Ischl?
0: Naja, grundsätzlich ist es ja so, dass das Parliament of Pop eine sehr gute Idee ist, nämlich Künstlerinnen und Künstler dazu zu ermutigen, dass sie ihre Stimme erheben und Künstlerinnen, Musikschaffende, das ist ja das, was sie sollen und müssen und ihr Bedürfnis ist, die Stimme zu erheben, dass wir darüber diskutieren und dass Politikerinnen und Politiker, Kulturpolitikerinnen und Politiker, aber auch Wirtschaftspolitikerinnen und Politiker, weil der Musikmarkt, der wächst, der hat ein enormes Potenzial, auch in wirtschaftlich starken Zeiten ist er um ca. 10% in der Europäischen Union gestiegen, ist aber sehr stark dominiert von angloamerikanischen Einflüssen und es gibt eine europäische Kultur, eine Kultur in der Europäischen Union, die unvergleichlich ist, unverwechselbar ist, die muss man fördern und das sind genau diese Musikerpersönlichkeiten, diese jungen Persönlichkeiten, die gefördert werden müssen und die wir erreichen müssen und wo es den Austausch geben muss, den Dialog und auch Debatte und das wollen wir mit dem Parlament of Pop auch entsprechend fördern.
1: Ich wünsche auch zu diesem Aufbruch alles Gute, nicht nur hier im Sziget Festival, sondern auch in Bad Ischl und eine sehr, sehr gute Zusammenarbeit der beiden Regionen, in den beiden Ländern.
0: Ja, es war schön, dass du da bist und man kann allen Menschen im Salzkammergut wirklich nur empfehlen, sich dieses Sziget Festival einmal anzuschauen. Es ist auf einer Donauinsel. Donauinselfest in Wien ist ein unvergleichliches Festival, eins der größten in Europa. Aber das ist wieder anders und kann man nicht vergleichen und es ist auch wert gesehen zu werden.
1: Ich freue mich und herzlichen Dank für das Interview.
0: Gerne, herzlichen Dank.
2: Der EU-Parlamentarier und ehemalige Bad Ischler Bürgermeister Hannes Heide im Gespräch mit Barbara Sali anlässlich der Veranstaltung Parliament of Pop beim letzten Sziget Festival in Budapest, aufgenommen am 13. August dieses Jahres. Wie Kunst und Kultur eine treibende und konstituierende Kraft für die Demokratie sein kann, darüber werden wir auch weitere Beiträge in unserem Format Radiotransfer bringen. Über die Einbindung der Regionen, ebenfalls im Hinblick auf die Stärkung der europäischen Demokratie, geht es im folgenden Interview mit dem EU-Abgeordneten für die SPÖ Andreas Schieder. Aufgenommen anlässlich einer Pressekonferenz im Juli in Bad Ischl. Ja, und ich begrüße jetzt Andreas Schieder. Die Förderung der Regionen in Europa ist ja eigentlich ein hervorragendes Instrument, um die EU-Skepsis zu bekämpfen. Das hat in der Vergangenheit nicht so gut funktioniert. Überall sind gerade Parteien im Wachsen, die die EU-Skepsis sozusagen noch befeuern. Was wurde da falsch gemacht?
3: Ich glaube, dass die europäischen Regionalförderungen, die Kohäsionsmittel, wie das Interreg und wie alle diese Programme heißen, eigentlich die große Erfolgsgeschichte sind, weil sie fördern, wo Menschen miteinander zusammenkommen, wo die Grenzen in den Regionen verschwinden, nämlich Grenzen, die wir noch vor einigen Jahrzehnten mit Blut versucht haben zu schreiben, die jetzt durch Leben erfüllt sind und keine Grenzen mehr sind. Denken wir nur an die Südsteiermark, Slowenien und an ganz viele andere Regionen. Und ich glaube aber, dass wir in einer Zeit leben, wo große globale Krisen Druck machen. Jeder hat ein bisschen Angst vor der Zukunft. Leider zu Recht. Und das führt auch dazu, dass gerade europafeindliche Ideen, dass rechtsextreme, populistische Parteien Zulauf haben, weil sie einfache Antworten geben, die aber in Wahrheit natürlich gar keine Antwort sind, sondern das Problem noch viel größer machen. Und daher glaube ich, dass auch da die Antwort in einer Europäischen Union liegt, die nämlich stark ist, nämlich die sichere Hafen in diesem globalen Sturm darstellt, wenn man so will. Wirtschaftlich haben wir alles in der Hand. Europa ist der größte Markt. Wenn wir schauen, dass wir die Energiefrage lösen, indem wir investieren in andere Energieformen, in die Unabhängigkeit von Gas und Öl, mehr in Strom und Stromnetze investieren. Wenn wir in Infrastruktur investieren, wenn das Schienen geht, auch Verkehrsinfrastruktur auf der Straße, Logistiksysteme. Wenn wir in die Menschen in Europa investieren, durch Erasmus zum Beispiel, den grenzüberschreitenden Ausbau, in die Bildung, in die Forschung, dann kommen wir auch drauf, dass Europa bei den Patenten eigentlich den USA nicht hinterdrein hinkt, sondern sehr vieles in Europa hergestellt wird. Wir manchmal aber den Fehler machen, dass wir quasi, ich sagte immer, was wir brauchen ist Made in Europe, Europe first statt Made in China. Nämlich, dass wir in Europa sehr viele Dinge erfinden, marktreif machen, aber dann durch Wettbewerbsregeln alle hereinlassen und dann irgendwelche Billigramsch aus Fernost gute europäische Qualität vom Markt spült. Und da muss man sich einerseits schützen, dass man schaut, bei Ausschreibungen auch europäische Wertschöpfung zu fördern. Muss man aber gleichzeitig natürlich auch schauen, dass Europa weiterhin die besten Produkte hat und dass man nicht irgendwelche Zukunftsfragen verschläft. Aber wenn wir das alles machen, dann glaube ich, sind wir in der globalen Frage gut aufgestellt und dann würden auch die Bürgerinnen und Bürger stärker spüren, Moment einmal, Europa macht schon Sinn. Europa ist nicht nur weit weg im fernen Brüssel, sondern Europa ist ein Schutzschirm, der auch mir in der Region, mir im Salzkammergut, das bringt, was ich brauche, nämlich in der Region leben zu können, aber global Sicherheit zu haben.
2: Wie schafft man diesen Balanceakt zwischen Eigenständigkeit und Schutz und auf der anderen Seite auch nicht sich abzuschotten gegenüber dem Rest der Welt?
3: Ich glaube, es ist eine grundsätzliche Frage und die stellt sich ja täglich im Leben, nicht? Und wir merken es ja bei unseren Identitäten. Gerade heute am Tag unseres Interviews hat die größte Rockband aller Zeiten der Welt ihr 25. Studioalbum vorgestellt, nämlich die Rolling Stones mit Foreign Tongues. Und gleichzeitig lebt man aber gern im Paradiesl. Und liebt es, ums Eck zu gehen in sein Stammbeisel, liebt es, auf die Katrin raufzufahren, das Dachsteinmassiv zu sehen, wenn man aufwächst, in den See zu hupfen ums Eck. Und genau diese Kombination macht es aus. Nämlich eine Globalität zu leben und eine Regionalität und dass das kein Widerspruch ist, dass man beides leben kann. Und wenn wir das verstehen, dass letztlich Erdenbürger quasi eine regionale Verankerung haben, aber auch einen globalen Anspruch in vielerlei Hinsicht. Und wenn man das unter einem Hut bringt, dann hätten wir schon viel geschafft.
2: Wie schafft man diese Ideen und diese Vorzüge der EU, die entstehen können, auch bei den Menschen unterzubringen, die große Skepsis haben?
3: Ich glaube, wir müssen Europa kommunizieren als Chance. Eine Chance, unsere Zukunftsfragen gemeinsam zu bewältigen und zu verstehen, alleine werden wir sie nicht bewältigen können. Und wir müssen denen, die versuchen, Europa zu misszukommunizieren, als Bürokratie, als schwerfällig, als sinnlose Regeln, diesen Müßiggängern, die müssen wir ein bisschen zur Seite schieben und sagen, hallo, Wie überall im Leben. Nicht alles läuft perfekt. Aber Europa ist der perfekte Schutzschirm für die großen Herausforderungen. Es ist die einzig mögliche Antwort auf Klimakrise, auf Wirtschaftskrise, auf Handelskriege und auf Sicherheitsbedrohungen, gemeinsam positiv zu antworten.
2: Gerade in Bereichen, die heute auch angesprochen worden sind, etwa Wohnraum, braucht es Regeln. Wie kann da die EU Einfluss nehmen, um etwa knappen Wohnraum gegenüber exzessiver touristischer Nutzung zu schützen?
3: Wir haben ein Jahrzehnt hinter uns, wo exzessive touristische Nutzung mit neuen technologischen Mitteln kombiniert zusätzlichen Druck geschafft haben. Sogenannte Kurzzeitvermietungen, Vulgo, Airbnb und andere, schaffen so einen Druck, dass die Menschen das Gefühl haben, in vielen Häusern, wo sie früher gewohnt haben, jetzt nicht mehr wohnen zu können, weil sie es sich nicht leisten können und weil es nicht mehr zur Verfügung steht. Dass oft Städte nur mehr für Touristen da zu sein scheinen. Das wollen die Touristen eigentlich auch nicht, die wollen ja auch Städte besuchen, wo echte Menschen leben. Und da heißt es, den Städten, den Bürgermeisterinnen und Bürgermeistern, wenn man so will, die Möglichkeit zu geben, das wieder einzuschränken. Zu sagen, in gewissen Vierteln ist es verboten, zu gewissen Zeiten ist es verboten. Es gibt eine Maximalanzahl in Häusern. Das soll dann jeder selber entscheiden, was die beste Maßnahme ist. Aber diese Freiheit auch zu schaffen, dass man das einschränken kann, damit die Städte wieder den Menschen zur Verfügung stehen, die dort wohnen wollen.
2: Es ist auch angesprochen, der Finanzierungsrahmen für Regionalentwicklung. Wie wird denn hier jetzt in nächster Zeit konkret verhandelt? Wo setzt man hier konkret an?
3: Die Verhandlungen für den sogenannten mehrjährigen Finanzrahmen, das ist quasi das siebenjährige EU-Budget, biegen gerade in die Endphase. Und da ist natürlich immer, wie immer beim Geld, Stechen und Hauen angesagt. Denn jeden Euro kann man nur einmal ausgeben. Und wir fordern, dass er sinnvoll ausgegeben wird für regionale Entwicklung. Dass diese Töpfe weiterhin zur Verfügung stehen und dass diese Töpfe auch regional abgerufen werden können. Weil sehr oft erleben wir, dass die Töpfe zwar gibt, aber dann die nationale Regierung oder die Landesregierung für irgendwelche Prestigeprojekte diese Töpfe ausräumt und für die regionalen Projekte, die gut wären, kein Geld mehr zur Verfügung steht. Das wollen wir sicherstellen in dem Zusammenhang und wir wollen sicherstellen, dass nicht Landwirtschaft und Verteidigung die sozialen Töpfe aufessen, sondern dass diese Töpfe weiterhin für soziale Fragen in Europa zur Verfügung stehen.
2: Jetzt ist man oft mit dem Problem konfrontiert, dass die EU ja das Geld von den Nationalstaaten braucht, diese aber oft sich in einer Oppositionshaltung gegen die EU positionieren, um etwa Wählerstimmen zu kreieren. Wie löst man diesen Widerspruch?
3: Das Zauberwort ist der europäische Mehrwert. Zu erkennen, dass selbst reiche Länder, wirtschaftlich erfolgreiche Länder wie Deutschland oder Österreich, durch die Europäische Union Vorteile haben. Dass wir nicht die, zwar Nettozahler sind im budgetären Sinn, aber im volkswirtschaftlichen Sinn extreme Profiteure sind. Das heißt, jeder Euro, den wir nach Brüssel ins EU-Budget zahlen, kommt mehrfach auch wieder zurück durch Tourismus, durch Wirtschaftswachstum, durch Exportchancen. Und wenn wir das verstehen, dann glaube ich, kann man auch mehr machen. Und das heißt, auch zu schauen, dass das europäische Budget dort gestärkt wird, wo wir Stärke brauchen und dort auch mehr zur Verfügung steht. Was mich irrsinnig nervt, ist der Kleingeist in manchen Regierungen, die nämlich dann sagen, wir brauchen mehr Europa, wir wollen aber weniger zahlen. Und das wird jeder verstehen. Man kann nicht weniger reingeben und mehr rausnehmen. Und daher plädieren wir jetzt auch für ein starkes europäisches Budget, das genau diese Dinge ermöglicht, die uns wichtig sind. Regionalpolitik, Sozialpolitik, Infrastrukturpolitik.
2: Welche konkreten Neuerungen, welche konkreten Hilfestellungen und Förderungen könnten für die nächste Zeit, gerade für eine Region wie das Salzkammergut, anstehen?
3: Ich glaube, gerade die Region Salzkammergut ist ein gutes Beispiel, nämlich durch das Projekt Europäische Kulturhauptstadt hat diese Region einen massiven Schritt nach vorn gemacht, nämlich neben dem traditionell touristischen sich auch extrem modern präsentiert und neue Besuchergruppen und neue Positionierungen auch geschaffen. Und das ist ein Zeichen, wie Europa helfen kann. Und das geht jetzt weiter, nämlich zum Beispiel der Topf LEADER, das heißt ländliche Entwicklung auch sicherzustellen, eben nicht für Landwirtschaftsprojekte zur Verfügung zu stellen, sondern für die Entwicklung in der Region, für alpine Infrastruktur, für Almhütten, für Kindergärten vor Ort, für Kulturprojekte, für Sozialprojekte, für auch die Schaffung von Arbeitsmarktplattformen, dass Leute in der Region bleiben. Denn das Ziel ist ja, dass diese Regionen ein Lebensraum bleiben, wo niemand abwandern muss, wo jeder hier bleibt. Oder vielleicht sogar mit dem Internet und neuen Verkehrsverbindungen auch Leute wieder zurücksiedeln und sagen, in dieser neuen Arbeitswelt 4 Tage Salzkammergut, 3 Tage Ballungsraum und ist ein perfektes Lebensmodell. Und das kann man durch europäische Gelder, wie zum Beispiel bei LIDA oder Interreg, sehr gut fördern.
2: Der EU-Parlamentarier Andreas Schieder anlässlich einer Pressekonferenz gemeinsam mit Hannes Heide vergangenen Juli in Bad Ischl.

Das war der Widerhall wie immer nachzuhören und herunterzuladen auf freiesradio.at. Fürs Zuhören bedankt sich im Namen des Teams Jörg Stöger.

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3: Heute ist Donnerstag, der 15. Oktober. Herzlich willkommen beim FRS Kultur- und Veranstaltungskalender. Wir starten mit einer Einladung von Emilian Tantana von den Jazzfreunden Bad Ischl.
4: Das Nina Feldgrill Quartett River mit Robert Unterköffler an Saxophon und Flöte, Erik Asatrian am Keyboard, Nina Feldgrill am E-Bass, Matthäus Chardem am Schlagzeug sind am Donnerstag, den 15. Oktober 2026 um 19.30 Uhr im Café Ramsauer in Bad Ischl live zu erleben.
3: Das Konzert des Jazzquartetts River rund um die Musikerin Nina Feldgrill heute Abend in Bad Ischl. Mehr Informationen auf jazzfreunde.at. Und ein Track des Quartetts zur Einstimmung gleich hier im Hintergrund unseres Kalenders. Wie kann man Lebensmittel regional, biologisch und möglichst von lokalen ProduzentInnen vor Ort beziehen? Hier im Freien Radio Salzkammergut haben wir schon öfters über das Konzept der Food Coop, also der Lebensmittelkooperative, erzählt oder auch über Solavis, also solidarische Landwirtschaften, zum Beispiel in vergangenen Sendungen aus der Reihe Klimakaleidoskop oder Klima und Du. Wer gerne wissen möchte, wie solche Food Coops oder Solavis sozusagen von innen ausschauen und wer die Menschen hinter den Kulissen sind, wer sich also persönlich ein Bild machen möchte, hat ab morgen Freitag die Gelegenheit dazu. Bei den Tagen der offenen Türen in Solavis und Food Coops kann man die lokalen Lebensmittelkooperativen entdecken und Höfe anschauen. Zum Beispiel morgen die Food Coop im OKH Vöcklabruck oder die Solavi vom Biohof Reisenberger in Ottnang oder am Belehof in Regau, aber auch in anderen Gemeinden Oberösterreichs und darüber hinaus. Mehr Infos findet man im Internet auf gutesfinden.at unter dem Stichwort Tage der offenen Türen. Morgen Freitag präsentieren die Lichtspiele Lenzing in Kooperation mit dem Internationalen Menschenrechte-Symposium in Anwesenheit von Schauspielerin Maria Hofstetter das preisgekrönte österreichische Drama Fuchs im Bau. In dem Film geht es um einen früheren Mittelschullehrer, der sich nun an einer Gefängnisschule bewähren muss. Während die Kollegin des frisch gebackenen Gefängnislehrers, gespielt eben von Maria Hofstetter, mit ihren ungewöhnlichen Methoden im Kunstunterricht der Gefängnisleitung eher ein Dorn im Auge ist, findet der Mittelschullehrer Fuchs dadurch nicht nur seine eigene Kreativität wieder, sondern auch einen ganz besonderen Zugang zu einer verschlossenen Schülerin. Fuchs im Bau wurde 2021 mit dem Max-Ophüls-Preis für beste Regie und bestes Drehbuch ausgezeichnet und mit dem Preis der Jugendjury. Morgen um 18 Uhr wird der Film im Kino Lichtspiele Lenzing noch einmal gezeigt und im Anschluss an die Vorstellung gibt es ein Filmgespräch mit Claudia Haunschmidt von der Bewusstseinsregion Mauthausen-Gusen-St. Georgen und mit der Schauspielerin Maria Hofstetter. Mehr Infos zum Film und zum Programm auf lichtspiele.com. Zum Schluss noch ein Hinweis auf den kommenden Samstag und das eigentlich geplante Konzert im Kino Ebensee. Wer sich schon auf The Nightingales gefreut hat, muss leider vertröstet werden. Das Konzert kann übermorgen nicht stattfinden und wird kurzfristig verschoben. Alle, die schon ein Ticket haben, werden benachrichtigt und ein neuer Termin wird so bald wie möglich ausgemacht. Mehr Veranstaltungshinweise fürs Wochenende folgen morgen. Magdalena Stammler sagt Danke fürs Zuhören hier beim Kalender im FRS und wünscht allen Hörerinnen und Hörern im Namen des Teams einen schönen Donnerstag.
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Und hier ist er auch schon wieder, euer Willie Wilson hier bei Rock'n'Roll Radio aus dem freien Radio Salzkammergut. Live draußen wird's finster und wir stimmen uns ein mit Rock'n'Roll Musik. Hier kommen Roaster 2 mit Hard Road.

Hard Road Roaster 2. Ich hoffe, es geht euch gut da draußen. Und für alle, die jetzt eingeschaltet haben, herzlich willkommen bei Rock'n'Roll Radio mit Willie Wilson. Und danke fürs Einschalten. Für euch habe ich jetzt nämlich einen Hit herausgesucht. A Cheap Trick mit I Want You to Want Me. Kennen wahrscheinlich eh die meisten.

Ja, das tut mir leid, ich wollte eigentlich die Live-Version spielen und die kommt jetzt extra für euch. Ist nämlich die bessere Version.

Ja, The Runaways waren das. Und jetzt kommt gleich im Anschluss Susi Quattro mit Keep a Knockin. Ich hoffe, ich habe diesmal die richtige Nummer erwischt, nicht, dass mir nicht nochmal sowas passiert wie mit Cheap Trick. Und ganz kurz noch, falls ihr nicht gerade mit dem Auto fahrt, schaut kurz vorbei unter rock-n-roll-radio.at. Das würde mich sehr freuen. Und jetzt Susi Quattro mit hoffentlich der richtigen Version von Keep a Knockin'. Viel Spaß!

Jawohl, ich habe die richtige Version erwischt. Dazu gratuliere ich mir selbst. Und nächste Band, falls ihr es nicht kennt und dran bleibt, dann kennt ihr es. Hurricanes mit Hot Wheels, Boogie Woogie All Night Long.

So, und jetzt kommt eine Band, die nie fehlt bei der Willie Wilson Morning Show und auch nie fehlt bei Rock'n'Roll Radio. Richtig AC/DC mit Shot Down in Flames vom Highway to Hell Album.

Jetzt kommen wir an Status Quo mit I Fought the Law, mit dem vom Coveralbum namens Riffs, schönes Wort Riff, das kommt jetzt, ja, genau, I Fought the Law.

Kukeru-Kuku. Hallo Steffi, die nächste Nummer ist für dich. I'll Surf the Incredible Staggers.

Too Hard for You, Baby. Spiders aus Schweden, nächste Band ebenfalls from Stockholm, Sweden. Imperial State Electric mit Redemption's Gone vom damaligen Debütalbum, was Nico Jalta zumindest ganz alleine aufgenommen hat. Redemption's Gone, Imperial State Electric.

Ja, klingt, ich mag ja nicht Bands mit anderen Bands vergleichen, aber man hört durchaus, dass die Band respektive Nick Royal ein sehr großer Kiss-Fan ist und immer schon war. Ist, glaube ich, kein Geheimnis, und da bin ich schon beim Stichwort, weil ich habe gerade einen Musikwunsch bekommen von der Andy, und da steht: Hey Mr. Wilson, wenn du was von Kiss spielen könntest, würden sich meine Kids sehr freuen. Liebe Grüße von den kleinen Rock'n'Roll Radio-Fans, für den Nachwuchs immer sehr gerne. Und wenn mich wer Mr. Wilson nennt, noch lieber. Shout it out loud, habe ich jetzt auf die Gachen gefunden. Kiss, da kommen wir schon.

Ja, da braucht uns um den Nachwuchs, um den Rock-Nachwuchs nicht bange zu werden. Kinder sind die Zukunft, ihr alten Grantler, die da gerade eingeschaltet haben. Aber bleibt trotzdem dran, und wenn wer einen Musikwunsch hat, sehr gerne unter rock-n-roll-radio.at unter dem Kontaktformular. Und wenn mir die Nummer gefällt, spielst wahnsinnig gern für euch. So, und jetzt kommt eine Nummer, die mir auch wahnsinnig gefällt, sowie auch die Band Motorhead mit der wunderbaren Nummer Metropolis. Viel Spaß extra für euch da draußen, bis auf die Krantler nicht.

Ja, Motorhead mit Metropolis, wie gesagt. Und alle, die jetzt schon, ob es morgen Freitag ist, ich glaube immer, heute ist Freitag, weiß nicht warum, aber es ist ja erst, wie gesagt, morgen Freitag, aber für alle, die heute schon eine Rock'n'Roll-Party starten, hier kommt was Beschwingtes, The Donners mit Who Invited You.

Ja, Rock'n'Roll Radio ist ja neuerdings immer jeden zweiten Donnerstag um 18 Uhr, jeden zweiten Donnerstag im Monat um 18 Uhr. Falls euch wundert, warum dann heute die Sendung ist, letzte Woche ist nicht gegangen, das Taxi hat einen Patschen gehabt und deswegen heute Ersatztermin, aber sonst wieder jeden zweiten Donnerstag um 18 Uhr und die Willie Wilson Morning Show, sage ich auch gleich dazu, Dienstag, jeden Dienstag um 7 Uhr morgens, euer persönlicher Rock'n'Roll weg, also dann einmal was trinken, bin schon sehr trocken. Rock'n'Roll weg, wenn man so will. Und jetzt kommen, wir haben eh nicht mehr viel Zeit, also vorletzte Nummer, jetzt kommen Reverend Backflash, wenn sich noch erinnern könnt, mit der Nummer Crazy for Love.

sehr schöne Sonne. Es ist finster auch draußen geworden. Es ist 18.59 Uhr und 7 Sekunden. Da geht es noch eine ganz kurze Schlussnummer aus. Und an dieser Stelle darf ich mich verabschieden. Hat mir wieder wahnsinnig Spaß gemacht, für euch da Blödsinn zu quatschen und Rockmusik zu spielen. Und ich hoffe, wir hören uns dann in 2 Wochen wieder, oder beziehungsweise am Dienstag schon wieder bei der Willie Wilson Morning Show. Und macht es gut. Und bis zum nächsten Mal, euer Willie Wilson.

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3: Hallo, hallo.
4: Nicht kommerzielle Informationen vom Begegnungszentrum für aktive Gewaltlosigkeit in Bad Ischl. Martina und Maria Reichel informieren, warnen, ermutigen und vernetzen. Jeden dritten Donnerstag im Monat. Die Wiederholung am darauffolgenden Freitag um 10 Uhr. Maria Reichel begrüßt euch sehr herzlich zu den heutigen Begegnungswegen. In meiner heutigen Sendung spreche ich mit Rosa Loga und Sabine Zelger. Beide waren beim dritten WILPF Austria Frauenfriedenskongress in Wien. Wir bringen eine Einladung von Alexandra Husetti zu ihrer Buchvorstellung mit Mathilde in Gmunden. Peter Rühe stellt das Projekt Digitaler Gandhi vor. Und ich bringe noch einen Hinweis auf die Neutralitätskonferenz am 16. Oktober 2026 in Wien. Musik bringe ich von Pippa Polina aus seiner neuesten CD Fragere e Pace und lese die Informationen aus seinem Newsletter über seine aktuelle musikalische Herbsttour in Europa unter dem Titel Fragere e Pace zwischen Krieg und Frieden. Ich spiele La Notte dei Cristalli, Free Palestina und Lava la Pioggia. Am 12. September 2026 spielte Sibylle Käfer in der alten Kurdirektion Bad Ischl ein Konzert im Trio. Sie sang, spielte Gitarre, Piano und Querflöte mit Sarah Breit E-Bass und Chris Bruckner Schlagzeug. Am Ende des Konzerts schenkte Sibylle Käfer für meine Sendung ihr siebtes Studioalbum Ma Wüfü, woraus ich heute einige Stücke spiele. Ma Wüfü, des Irre und dir bist du und Maridi Polka.

0: Ich war am 29. September 2026 in Wien beim dritten WILPF-Austria-Frauenfriedenskongress. Kein Frieden ohne Frauen. WILPF ist die Abkürzung von Women's International League for Peace and Freedom.
1: Heute ist der 29. September 2026 und ich bin in Wien bei dem dritten WILPF-Frauenfriedenskongress gewesen. Heute spreche ich mit Rosa Loga, die Vorsitzende von WILPF Austria und Organisatorin dieser Tagung. Liebe Rosa, kannst du mir ein bisschen für unsere Hörer klar machen, was ist dieser Frauenfriedenskongress?
2: Ja, also ist eben der dritte WILPF-Frauenfriedenskongress. WILPF steht für Women's International League for Peace and Freedom, also die Frauenliga für Frieden und Freiheit. Das ist die älteste feministische Frauenfriedensorganisation, die 1915 gegründet worden ist, mitten im Ersten Weltkrieg in Den Haag, um gegen den Krieg zu protestieren. Und damals haben die Frauen schon sehr wichtige Forderungen aufgestellt, die heute immer noch gültig sind. Es hat dann, da waren auch Frauen aus Österreich dabei, die haben dann 1921 den Internationalen WILPF-Frauenkongress in Wien ausgerichtet. Das war sozusagen der erste in einem

0: zerstörten, vom Krieg gezeichneten Stadt, wo viel Armut geherrscht hat. Und natürlich hat es die Frauen sehr bewegt damals. Ne? Also sie haben zwar, es war der Krieg aus, das war wichtig, und sie haben das Wahlrecht gehabt, das war auch wichtig, aber der Preis, den dieser Krieg gekostet hat, war einfach enorm. Ja, dann ist im Faschismus, ist dann Wilpf in Österreich natürlich aufgelöst worden, wie alle Vereine. Und die im Nationalsozialismus, und die Frauen sind vertrieben worden, zum Teil jüdische Frauen, verfolgte Frauen, politisch verfolgte Frauen. Und es ist dann nicht gelungen, nach dem Krieg das wieder aufzubauen. Und es hat einige Jahrzehnte gedauert, bis wir das dann wieder aufgebaut haben. Und das waren die, vor allem die Heidi Meinzold, die heute auch da war bei der beim Kongress, die hat uns dann ermutigt, hat gesagt, ihr müsst es jetzt wieder aufbauen, das war so wichtig, die österreichischen Frauen waren so wichtig und ihr müsst es jetzt machen. Und jetzt sind dann 100 Jahre, dass dieser Kongress her ist, 2021, jetzt müsst ihr es aufbauen. Und wir haben gesagt, okay, wir haben zwar kein Geld und gar nichts, aber wir machen jetzt einmal den zweiten WILF-Kongress und haben das tatsächlich geschafft, obwohl wir wirklich kein Geld hatten und ganz am Anfang standen, haben wir wirklich eine tolle Wiederentstehungskonferenz sozusagen gemacht. Das ist jetzt 5 Jahre her. Das war noch bevor der Putin in der Ukraine einmarschiert ist. Also es war gerade, wie die Taliban an die Macht gekommen sind in Afghanistan. Also eine wahnsinnige Zeit eigentlich. Und aber dass es so schlimm wird mit den Kriegen und mit der Militarisierung, das, und so schnell, ja, also das war natürlich damals auch schon absehbar, aber es ist dann rasant gegangen und das war natürlich ein Wahnsinn. Und deswegen wollten wir auch heute, also diesen dritten Frauenfriedenskongress machen. Wir haben auch ein bisschen Geld noch dafür aus dem Projekt vom Sozialministerium. Das Projekt heißt FRIDA, feministische Friedensarbeit, Beteiligung von Frauen. Und wir haben uns gedacht, wir müssen jetzt was tun, auch für Frauen, von Frauen, weil wir sehen überall die männlichen Militärexperten schwadronieren über die Notwendigkeit der Aufrüstung und dass ein Krieg kommen wird und dass man sich das, die Kriegstüchtigkeit wird beschworen, die jungen Leute werden in den Wehrdienst, in den verlängerten Wehrdienst geschickt. Und wir haben gesagt, das ist so schrecklich, diese Entwicklung. Wir brauchen einmal etwas wirklich für die Frauen, wo wir unser Wissen, unsere feministische Analyse, wo die im Mittelpunkt steht und wo wir uns stärken, um zu sagen, nein, Kriege sind nicht unvermeidbar. Sie sind gemacht, sie sind politische Entscheidungen und es muss nicht zu einer, um sich zu verteidigen, muss man nicht aufrüsten. Man muss zuerst einmal schauen, wogegen verteidigt man sich überhaupt, warum verteidigt man sich, wer sind da wirklich die Feinde und welche, was kann man tun, um sozusagen diese Gefahren einer kriegischen Auseinandersetzung zu entschärfen und wie kann man da vorgehen. Und das ist viel, viel wichtiger, als sofort aufzurüsten und in den Krieg zu gehen, weil wir auch gesehen haben, dass dieser Mythos, die NATO wird uns schützen und dass die NATO eigentlich immer stärker geworden ist in den letzten Jahren, wohingegen zum Beispiel der Warschauer Pakt, das Militärbündnis der ehemaligen Sowjetunion und der Ostblockstaaten ist ja abgeschafft worden, also durch die Entwicklungen damals. Also die haben ja abgerüstet, aber wir, das, die Antwort wäre eigentlich gewesen, die NATO auch abzurüsten und zurückzufahren. Aber nein, das Gegenteil ist passiert. Also in einem Rausch, in einem Siegesrausch kann man sagen, ja, und wir dachten, jetzt haben wir da gesiegt über den Kommunismus und jetzt bauen wir unsere Macht aus, und dieser Ausbau der NATO hat eigentlich die Situation eskaliert. Also es stimmt überhaupt nicht, dass uns das sicherer macht, dass wir die NATO haben und dass die NATO ausgebaut wird. Im Gegenteil, das macht uns unsicherer und in Europa und auch diese vielen Militärstützpunkte der USA, das macht uns nicht sicherer, das macht uns zu Zielscheiben. Wir sagen, wir sind so bedroht von anderen, aber die anderen fühlen sich bedroht von uns und von unseren Waffen. Und das muss man doch verstehen. Da kann man doch nicht einfach blind in eine Aufrüstungsspirale hineinlaufen, wo niemand weiß, wie das enden wird und wie das eskalieren kann, zum Beispiel die Gefahr eines Atomschlags.
1: So. Ja, und darum hast du jetzt dritten,
0: dritten. Das,
1: Weltkongress
0: genau,
1: gemacht.
0: das haben wir heute eben diskutiert und viele andere Themen auch, die Militarisierung in den Schulen und so weiter. Und das war eben das Ziel, dass wirklich einmal aus dieser feministischen Perspektive all unser Wissen und unsere Erfahrungen, unsere Besorgnis zusammenzutragen. Und wir haben auch gesehen, was für tolles Know-how da ist, was für tolle Expertinnen. Also es waren alle hingerissen und es waren so interessante Vorträge. Die hört man nie in den Mainstream-Medien. Die Frauen werden überhaupt nicht angefragt. Es interessiert überhaupt niemanden, was die forschen. Und das ist ein großer Fehler für unsere Gesellschaft. Wir müssen auf die Frauen hören. Wir müssen die feministische Intelligenz einsetzen, nicht nur die KI.
1: Sehr gut. Und ihr habt einiges von den Vorträgen aufgenommen wahrscheinlich. Kann man das in eurer Website dann nachhören oder nachlesen? Oder?
0: Wir haben das aufgenommen. Die Künstlerin und Medienkünstlerin Bella Wohlen hat das aufgenommen. Sie wird ein Video daraus schneiden, das wir dann auch auf einem YouTube-Kanal zur Verfügung stellen können.
1: Gut, das werde ich dann bei Gelegenheit dann ankündigen.
0: Mhm.
1: Ich danke
0: Schön.
1: Dir sehr herzlich.
0: Ja.
1: Es war wirklich ein interessanter Kongress und es waren wirklich sehr viele interessante Vorträge.
0: Freut mich, dass es dir gefallen
1: Danke
0: hat.
1: Danke dir.
0: Als alte, erfahrene Friedensaktivistin, wir zwei sind ja schon gerne zur gleichen Generation. Ne? Also, und es war auch schön, dass doch auch viele junge Frauen da waren.
1: Ja, das war sehr, sehr interessant. Na, danke für deine
0: Danke
1: Arbeit,
0: auch.
1: Dass du das zusammengebracht hast.
0: Danke dir.
1: Dankeschön.
0: Willkommen.
2: Soweit Rosa Loga, Vorsitzende von WILF Austria und Organisatorin des dritten WILF Austria Frauenfriedenskongresses. Kein Frieden ohne Frauen.

0: Ich sprach noch mit Sabine Zelger, einer der Impulsgeberinnen des zweiten Friedenstisches zum Thema feministische Friedensforschung und Friedensbildung – Impulsen für Frieden. Sabine Zelger ist Hochschulprofessorin für Deutschdidaktik an der Kirchlichen Pädagogischen Hochschule Wien-Niederösterreich für den Primar- und Sekundarstufenbereich und sie ist auch Autorin. Ich bat sie, das Wichtigste aus ihrem Impuls zu erklären.
1: Sie haben bei dieser Konferenz ein Impulsreferat gehalten. Können Sie mir sagen, was das Wichtigste ist aus diesem?
2: Ja, vielen Dank, dass ich die Möglichkeit habe, da zu reden. Finde ich super, auch dieses freie Radio und dass Sie als Medienvertreterin hier auch unsere Konferenz hier auch nach draußen tragen. Das freut mich sehr. Mein Thema war die Militarisierung von Bildung. Was ist das? Wo findet das derzeit statt? Und wie kann dem begegnet werden? Was könnte man dagegen auch unternehmen? Und die Militarisierung der Bildung passiert schon seit einigen Jahren. Man kann sagen, wo beginnt der Vorkrieg? Hier beginnt auch ein Vorkrieg. In verschiedenen Institutionen. Und wichtig dafür ist die verstärkte Zusammenarbeit von Ministerium, Verteidigungsministerium und Bildungsministerium. Und da gibt es verschiedene Entwicklungen, die sehr problematisch sind aus meiner Perspektive. Also es sind Militärs in der Schulbuchkommission und keine Friedenspädagogen. Das wäre ja dann Friedenspädagoginnen zum Beispiel. Es gibt Module, die erarbeitet werden für Sicherheitsbildung. Niemand weiß, was ist Sicherheitsbildung. Das ist eigentlich auch ein Weg zum Militär, weil das wird auch so verstanden. Nicht als Sicherheit vor Gewalt, sondern das ist eigentlich im Einklang damit. Und es gibt auch Militärs, die in der Lehrerinnenbildung jetzt tätig sind und für die geistige Landesverteidigung arbeiten. Oder Kinderbücher werden herausgegeben, die das Militär propagieren. Und wir finden hier wirklich auf verschiedenen Ebenen eine Militarisierung, auch in den Medien leider. Finden wir zum Beispiel Standard und Falter tatsächlich problematische Beiträge und auch ein sehr viele Militärs, die auch zum Sprechen kommen, denen man zuhört, die immer Antworten auf alles haben und genau wissen, wie es geht. Und obendrein verkauft man das dann auch noch als gutes Geschäft und gut für die Wirtschaft in Österreich, obwohl man mit Bomben Geschäft macht, die töten und das wird einfach unter den Tisch gekehrt. Da passiert wirklich sehr, sehr viel Problematisches, das komplett entgegengesetzt ist allen Vorstellungen von Frieden und Gewaltfreiheit und auch, es legt auch Samen für längerfristiges Umdenken, eine einfache Welt in Schwarz und Weiß, wo man Konflikte mit militärischen Mitteln lösen kann. Und Frauen haben hier auch mit feministischen Fragen eigentlich keinen Raum und werden hier auch benutzt und auch ihnen wird auch nicht zugehört mit ihren Anliegen, mit ihren feministischen Anliegen.
1: Haben Sie eine Ahnung, wie man Friedenspädagoge oder Leute, die sich mehr so der Friedensbewegung zählen, in die Schule bringen kann? Weil momentan werden die sehr hohe Hürden. Folglich, sie dürfen nicht als fremde Person in die Klasse kommen und so. Es ist nicht nur so, dass viel mehr Militärs eingeladen werden, sondern dass die anderen auch eher verweigert werden. Was kann man dagegen machen? Haben Sie eine Ahnung?
2: Das ist ein ganz wichtiger Punkt, der gar nicht zur Sprache gekommen ist. Also, dass nicht nur Militärs leichter in die Schulen kommen, sondern die Friedenspädagogen, Pädagoginnen da nicht so leicht hineinkommen. Also, ich glaube, da gibt es verschiedene Möglichkeiten anzusetzen. Mein Weg wäre, alle zu Friedenspädagoginnen auszubilden in unseren Institutionen der Lehrerinnenbildung. Das wäre zum Beispiel ein ganz wichtiger Punkt. Wir haben ja doch einige Jahre Zeit und haben hier, sind nicht festgelegt von von den Themenstellungen und können auch zeigen, wie man friedenspädagogisch denkt und handeln kann. Und hier sind wir gefragt, auch als Institutionen der Lernenbildung, der Unis und pädagogischen Hochschulen, sodass wir sozusagen etwas, und das andere ist natürlich auch der Weg über die Medien, dass man das öffentlich macht, dass den Militärs in die Schulen gehen, dass auch die Friedenspädagoginnen in die Schulen gehen müssen. Also, dass man das auch gleich stark macht. Mhm. Oder so wie Werner Winterstein immer sagt, wenn wir ein Verteidigungsministerium und ein Kriegsministerium haben, brauchen wir auch ein Friedensministerium.
1: Genau.
2: Das ist ganz klar. Das kann man diskutieren, brauchen wir wirklich ein Kriegsministerium? Aber auf jeden Fall braucht es beide und beide brauchen die Mittel. Und dann kann man auch die Welt auch aus Friedensperspektive anschauen und kritisieren und weiterbringen.
1: Haben Sie da ein konkretes Beispiel, wo die Ausbildung stattfinden könnte?
2: Ja, wir arbeiten zum Beispiel gerade an einem Modul für Friedenssüchtigkeit sozusagen. Mhm. Dass wir diesem Sicherheitsmodul sozusagen entgegensetzen wollen, natürlich halt ehrenamtlich in unserer Freizeit. Und das können wir in den verschiedenen, in die Schulen und in die Hochschulen bringen sozusagen. Also das ist etwas, also wir haben einerseits dieses Modul für Friedenstüchtigkeit, mit dem wir sozusagen antworten oder wo wir die andere Möglichkeiten entwickeln für die Schulen als das Sicherheitsmodul von den Ministerien. Es gibt den Lehrgang Global Citizenship Education an der Uni in Klagenfurt und es gibt viele Lehrveranstaltungen. Ich selber mache zum Beispiel immer wieder Masterseminare für zukünftige Deutschlehrerinnen im Rahmen der Lehrerinnenbildung zum Thema Frieden.
1: Ach, sehr gut.
2: Und da habe ich jetzt schon einige Studis, die ganz tolle Masterarbeiten geschrieben haben. Und ein paar schreiben dann auch Artikel in unseren Publikationen, zum Beispiel im Schulheft, das ich vorgestellt habe, oder eben auch in der IDE, Zeitschrift für Deutsche Didaktik. Da gibt es auch mehrere Studierende, die hier auch dann ihre Ergebnisse publik machen.
1: Kannst du für unsere Hörer noch kurz sagen, was das Schulheft ist und wo sie das bekommen können oder wo das erschienen ist?
2: Ja, Schulheft erscheint, ist eine Reihe, die es schon seit über 50 Jahren gibt. Es ist eigentlich ein kritisches, emanzipatorisches Organ. Es sind ganz kleine Büchlein, die viermal im Jahr erscheinen und die man abonnieren kann beim Studienverlag. Oder man bestellt es im Buchhandel oder direkt beim Studienverlag. Und in gut sortierten Buchhandlungen gibt es das auch zu kaufen.
1: Sehr schön. Haben Sie sonst noch was wichtig wäre für unsere Hörer, was ich jetzt nicht gefragt habe?
2: Ja, ich freue mich sehr, dass es die Möglichkeit gibt von diesem Radio und dass ich hier zum Frieden auch sprechen kann und dass es hier Beiträge gibt für diese Veranstaltung. Und ich würde mich sehr freuen, wenn Hörer, Hörerinnen auch die Friedensfragen weitertragen und das Engagement, das hier von dieser Tagung auch nachzulesen geben wird oder wo es auch dann noch etwas auf der Website von WILPF geben wird, hier dem nachzufolgen, weil wir können nur alle miteinander diese Friedensgedanken und Friedensperspektiven stark machen und weitertragen.
1: Ich danke sehr herzlich. Ich habe jetzt gesprochen mit Frau Sabine Zelger. Gibt es eine Website oder Kontaktadresse, wo Leute sich eventuell Interesse hätte, mit Ihnen Kontakt zu nehmen, sich hinwenden können?
2: Ja, das können Sie sehr gern, wenn Sie mich im Internet suchen, als an der Universität Wien, Sabine Zelger, dann finden Sie auch meine Mailadresse uniwien.ac.at und auch Informationen zu meiner Person und das, was ich so gearbeitet habe. Also sehr gern, freut mich sehr.
1: Recht schönen Dank.
2: Dankeschön.
1: Danke vielmals.
2: Danke.
0: Soweit Sabine Zelger.

0: Im Zug, auf dem Weg von und nach dem Frauenfriedenskongress, konnte ich das spannende Buch Mit Mathilde von Alexandre Husetti lesen. Alexandre Husetti ist auch im Vorstand von WILF Austria. Sie lädt euch zu ihrer Buchvorstellung ein.
1: Hallo, mein Name ist Alexandra Gussetti und ich möchte euch ganz herzlich einladen zu meiner Veranstaltung Mit Mathilde für ein bedingungsloses Nie wieder in Gmunden am 22. Oktober um 19 Uhr im Rathaussaal. Also worum geht's? Einerseits ist es Lesung zu meinem letzten Buch Mit Mathilde, erschienen im Verlag Bibliothek der Provinz. Kurz zur Handlung: Mathilde, ein gehörloses Mädchen, wächst zu Beginn des 20. Jahrhunderts in einem Tiroler Alpendorf auf, ist in einer sehr ungewöhnlich fortschrittlichen Familie groß geworden, gut beschützt und behütet, aber die Familie gerät in Not und so strandet Mathilde als junge Frau in der Psychiatrie, später in einem Heim, und wird 1940 in Hartheim ermordet. Unsere Leben überkreuzten sich, also mir ist das Leben dieser jungen Frau vor einiger Zeit begegnet und ich habe sorgfältig und gut recherchiert, um diese Geschichte, diesen Roman schreiben zu können. Ja, mir war wichtig, in dieser Erzählung sehr nah dran zu bleiben an Mathilde, dieses Leben wieder zum Leuchten zu bringen und auch dieser Familie nachzugehen. Und mir war es ein Anliegen zu zeigen, dass solche Aufarbeitungen auch ermutigend sein können. Und auch ein bisschen in Richtung eines heilsamen Nie-Wieders. Also, und gerade das ist aktueller denn je, das ist so der zweite Teil der Veranstaltung, was es denn braucht für ein gutes, kraftvolles Nie-Wieder. Darüber werde ich mit Julia Krapf, die diese Veranstaltung moderiert, sprechen. Ich freue mich, wenn es neugierig macht, und ich freue mich, wenn ihr kommt und es auch weiter erzählt, und bedanke mich jetzt ganz herzlich bei der Maria, dass ich diesen Platz da im Podcast bekommen habe, um euch einzuladen. Ich schicke einen ganz herzlichen Gruß ins Salzkammergut, fühle mich dem sehr verbunden, bin zumindest ein Viertel Bad Ischlerin, aber wenn ich jetzt also in Linz geboren bin und hier lebe. Meine Großmutter stammt aus der Lindau und ich habe sehr, sehr viele Kindheitstage im Pfandl, also in der Lindau, verbracht und kehre immer wieder gerne in dieses Land meiner Mutter und Großmutter zurück. Also alles Liebe und vielen Dank, Alexandra.

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0: Am 2. Oktober 1869 wurde Mahatma Gandhi geboren. Kurz vor seinem 157. Geburtstag bekam ich von Peter Rühr die Einladung, digital mit Mahatma Gandhi zu reden. Mahatma Gandhi wird in der Friedensbewegung oft als Vorbild bei gewaltfreien Aktionen verwendet. Für viele ist er nur ein Denkmal im Park, ein Porträt auf einer Briefmarke oder ein Kapitel im Geschichtsbuch. Doch was passiert, wenn wir aufhören, ihn nur aus der Ferne zu bewundern und stattdessen anfangen, ihm echte, unbequeme Fragen zu stellen? Genau das macht ein neues, faszinierendes Projekt möglich. Durch die Partnerschaft zwischen der Organisation GandhiServe und dem britischen Technologieunternehmen Life Wisdom wurde ein digitaler Gandhi geschaffen. Basierend auf Jahrzehnten akribischer Archivarbeit und modernsten ethisch kontrollierter KI. Keine weichgespülten Antworten, keine Halluzinationen, sondern eine lebendige Intelligenz, die streng auf Originalquellen fußt und bereit ist, selbst die kontroverseste Diskussionen zu führen. Wie aus einem wandelnden Archiv ein digitaler Dialogpartner wurde und warum Gandhi heute wieder lebendig werden soll, darüber spricht Peter Rühr im folgenden Beitrag.
1: Meine Reise begann im Jahr 1983, als ich zum ersten Mal nach Indien aufbrach, um mich auf die Spurensuche zu begeben von einem Mann, mit dem ich mich im Rahmen der Friedensbewegung in Deutschland Anfang der 1980er Jahre schon ein wenig beschäftigt hatte. Mahatma Gandhi. Nach etlichen Stationen in Nordindien führte mich die Suche schließlich nach Rajkot in Gujarat zu Prabhudas Gandhi, dem Großneffen des Mahatma. Er hatte mit Gandhi schon Anfang des 20. Jahrhunderts in Südafrika in dessen Phoenix-Siedlung zusammengelebt und war zeitlebens ein enger Vertrauter und Mitarbeiter des Mahatma. Er war ein wandelndes Archiv und er lehrte mich, dass Gandhi kein Denkmal war und Gewaltfreiheit keine bloße Taktik im politischen Kampf ist, sondern ein Lebensprinzip. So war ich sehr froh und dankbar und bin es immer noch, dass Prabhudas mein Mentor wurde. Wenn ich heute, über 40 Jahre später, auf die Art blicke, wie wir Gandhi begegnen, sehe ich oft nur ein erstarrtes Bild. Eine Statue im Stadtpark, eine Briefmarke oder verstaubte Bücher in Bibliotheksregalen. Bestenfalls wird er aus der Ferne bewundert, aber die Beschäftigung mit seinem Leben und Wirken ist sehr oberflächlich. Heute werden Gandhis Ideen als nicht mehr zeitgemäß abgetan und so ad acta gelegt. Er selbst betonte aber immer wieder, dass beharrliches Hinterfragen und eine gesunde Neugier die ersten Voraussetzungen für wahres Lernen sind. Es sollte also der Dialog mit Gandhi gewagt werden. Denn es geht ja schließlich nicht darum, ein Bildnis zu polieren, sondern eine lebendige Intelligenz zur Rede zu stellen, um auch heute noch von ihm lernen zu können. Letzteres wird nun durch eine besondere Allianz möglich. Die von mir inspirierte gemeinnützige Einrichtung GandhiServe India nahe Mumbai und das englische Unternehmen Life Wisdom haben eine strategische Partnerschaft geschlossen, die 4 Jahrzehnte archivarischer Sorgfalt mit modernster Ethik der Archivintelligenz verbindet. GandhiServe stellt das weltweit umfangreichste Gandhi-Archiv außerhalb Indiens zur Verfügung. Zehntausende Bilder, hunderte Stunden Original-Audio und unzählige Korrespondenzen. Life Wisdom verfügt über die Technologien, die Erfahrung und das Wissen, dem digitalen Gandhi Leben einzuhauchen und dem Besucher der Website ein einmaliges Erlebnis in der Begegnung mit Gandhi zu ermöglichen. Unsere authentischen Primärquellen in Verbindung mit Life Wisdoms ethischem Umgang mit künstlicher Intelligenz garantieren die historische Reinheit in diesem, meiner Meinung nach, sehr wichtigen Projekt zu Gandhi. Wir folgen dabei einem ethischen Kompass, den schon Kanu Gandhi, der Fotograf des Mahatma, in den 1930er Jahren festlegte. Er durfte Gandhi nur unter drei Bedingungen fotografieren: kein Posing, kein Blitzlicht und kein Geld von ihm für die Arbeit. Diese Regeln sind heute unser technisches Lastenheft sozusagen. Kein Posing bedeutet für uns, dass die digitale Gestalt nicht so arrangiert wird, wie es einem modernen Publikum am bequemsten wäre. Kein Blitzlicht heißt, dass wir ihn nicht in einem Licht erscheinen lassen, in dem er nie stand. Er spricht nicht mit der moralischen Beliebigkeit der Gegenwart. Und kein Geld für die Arbeit unterstreicht die uneigennützige Verpflichtung gegenüber dem Erbe. Um diese Werte zu gewährleisten, haben wir einen sterilen Raum für die Archivintelligenz geschaffen. Der digitale Gandhi schöpft seine Antworten ausschließlich aus dem echten Korpus seiner Schriften und Reden. Dort ist er geschützt vor den Halluzinationen moderner Systeme, die ja oft nur das wiedergeben, was die Mehrheit heute für richtig hält. Die wahre Stärke dieses Projekts liegt also darin, dass der digitale Gandhi bereit ist, unbequeme und zutiefst kontroverse Positionen zu verteidigen, ausschließlich auf der Basis von authentischen Dokumenten. Er weicht zum Beispiel nicht aus, wenn man ihn auf seine radikale Forderung von 1938 anspricht, als er den deutschen Juden empfahl, dem Nationalsozialismus mit gewaltfreiem Widerstand und Selbstopferung zu begegnen. Er verbirgt auch nicht den Schmerz über die Entfremdung vor seinem Sohn Harilal, den er in seinem Eifer vor moralischer Reinheit oft nur mehr wie einen zu disziplinierenden Schüler als wie ein geliebtes Kind behandelte. Im Gespräch schärft der digitale Gandhi die Urteilskraft seines Gegenüber und zwingt ihn, die eigene Logik zu verteidigen. Er spricht dabei nahezu jede Sprache und bietet strukturierte Wege an, um zum Beispiel die Prinzipien von Satyagraha, der Kraft der Wahrheit, tiefgreifend zu verstehen. Der Zugang zu dieser Erfahrung ist für jeden offen. Auf der Website mahatmagandhi.live kann der Dialog sofort begonnen werden. Jeder neu registrierte Nutzer erhält ein kostenloses Startguthaben von 2 Freiminuten, um die Technologie und die Tiefe des Gesprächs unverbindlich kennenlernen zu können. Danach nutzen wir ein faires Bezahlsystem. Da auch Kurse vom digitalen Gandhi sowie anderen Philosophen, Wissenschaftlern und Persönlichkeiten der Weltgeschichte angeboten werden, wie zum Beispiel Einstein, Sokrates, Sigmund Freud oder Virginia Woolf, eignet sich die Website besonders für Bildungseinrichtungen aller Art. Der Erfolg dieses Projekts bemisst sich übrigens für mich nicht daran, ob Gandhi am Ende mehr bewundert wird als zuvor, sondern der wahre Erfolg liegt darin, ob mit ihm kontrovers diskutiert wird und für den Gesprächspartner ein Mehrwert entsteht. Nur wer bereit ist, Fragen zu stellen, die wehtun, wird Antworten finden, die heilen können. Der echte Gandhi liebte die kontroverse Diskussion und so tut's auch der Digitale. Ich lade also alle herzlich ein, in den Dialog mit Gandhi zu treten und ihn zu befragen. Denn es ist an der Zeit, die Statue lebendig werden zu lassen. mahatmagandhi.live Gandhi, G-A-N-D-H-I .live, L-I-V-E. Vielen Dank, Maria, dass du mir die Gelegenheit gibst, unser neues Projekt hier vorzustellen. Ich wünsche dir persönlich und dem Begegnungszentrum alles Gute.
0: Soweit Peter Rühr. Wer selber mit Gandhi sprechen möchte, kann dies bei folgendem Link ausprobieren. livewisdom.com / Thinker / Mahatma - Gandhi.

Ich möchte euch noch aufmerksam machen auf die Konferenz Neutralitätspolitik für Soziales, Wirtschaft, Umwelt und Friede, welche am 16. Oktober in der VHS Meidling stattfindet. Genaueres findet ihr auf der Website von abfang.org.

Ich lese noch einen Text vom Newsletter von Pippo Pollina zu seinem Herbsttour. Fra guerra e pace, zwischen Krieg und Frieden. Alle Termine und Informationen zu seiner Europatour findet ihr auf seiner Website pippopollina.com. Liebe Freundinnen und Freunde, mit wachsender Sorge verfolge ich das Weltgeschehen, den Vormarsch rechtsextremer Kräfte in unserem alten Europa, in Deutschland, Italien und anderswo, sowie die Unfähigkeit der internationalen Diplomatie im Konflikt zwischen Russland und der Ukraine mit Autorität einzugreifen und der Vernichtung des palästinensischen Volkes Einhalt zu gebieten. Heute erleben wir tatenlos einen verhängnisvollen, selbstzerstörerischen Drang der Menschheit, bei den Persönlichkeiten von denkbar niedrigem ethischen und moralischem Niveau über das Schicksal des Planeten entscheiden. Sie kündigen die massive Aufrüstung ihrer Streitkräfte an und überlassen der künstlichen Intelligenz die Steuerung von Ressourcen und Kompetenzen. Das Erdklima, durch menschliches Einwirken extrem aufgeheizt, reagiert mit Jahreszeiten, die kaum wieder zu erkennen sind, mit noch nie dagewesenen Hungersnöten und plötzlichen Überschwemmungen. Die Temperaturen steigen extrem und es kommt zu Rekordniederschlägen. Und trotzdem erzählen uns die Mächtigen der Welt, dies sei normal und geschehe auf unserem Planet regelmäßig. Wie schwer ist es doch, in diesem Zusammenhang über Musik zu sprechen, umherzuziehen, zu singen und Kraft sowie Hoffnung zu schenken. Und doch ist genau dies eine der Aufgaben der Kunst, bestimmte Themen an die heiligen Orte unseres Alltags zu tragen. Aus diesem Grund habe ich mein neuestes Werk Zwischen Krieg und Friede, Fra guerra e pace, betitelt. Als Kunst noch keine reine Kommerzangelegenheit war, malten Maler aus purer Freude und weil sie etwas zu sagen hatten. Oft verkauften sie nicht ein einziges Bild. Man denke nur an Vincent van Gogh. Sie waren Musiklehrer, wie Johann Sebastian Bach, oder sie wurden angefeindet oder ins Exil getrieben, wie Dante Alighieri und Leonardo da Vinci. Die zeitgenössischen Künstler unseres westlichen Europa haben eine völlig andere Wahrnehmung ihrer Tätigkeit. Oft sind sie nicht bewusst, dass wir eine außergewöhnliche historische Epoche erlebt haben, frei von Kriegen auf unserem Territorium, geprägt von Wohlstand sowie Fortschritten bei den Bürgerrechten und persönlichen Freiheiten. In diesem Zusammenhang ist Musik zu einer Frage des Lebensstils geworden, eine Frage von Moden und Trends, die der Welt vermittelt werden sollen, als handle es sich um ein Parfum oder eine Schachtel Pralinen. Dichter sind zu anachronistischen und romantischen Figuren geworden, fernab von den Bedürfnissen und der Ästhetik deren, die ihr Leben konsumorientiert gestalten. Einsame und oft missverstandene Gestalten. Viele Konzertveranstalter schreiben mir privat. Sie erzählen mir, wie schwer es für sie ist, ein neues, interessiertes Publikum zu finden, dass sie angesichts des Verlusts eines erfahrenen und bewussten Publikums aufgrund dessen zunehmenden Alters keine neue Generation von Erwachsenen im Alter von 35 bis 50 Jahren finden, die bereit ist, das Zepter zu übernehmen
und dass sie aus diesem Grund beschlossen haben oder gezwungen waren, ihre Tätigkeit einzustellen. Ich hatte das Glück, ein bewusstes und einfühlsames Publikum zu finden. Ein Publikum, das mich auch in den schwierigsten Zeiten begleitet hat. Und dafür danke ich euch von ganzem Herzen. Unermüdlich werde ich also ab Ende September für eine Europatour unterwegs sein. Letztendlich, ich kann nichts anderes als singen tun. Hier die Termine in Österreich, Belgien, Schweiz, Deutschland, Frankreich, Italien, Luxemburg und den Niederlanden. Pippo Pollina und Quartetto Acustico, Europatour fra Guerra e Pace. Diese ganzen Termine findet ihr auf seiner Website pippopollina.com.

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0: Hallo und herzlich willkommen zu einer neuen Ausgabe der Blauen Stunde. Das klingt jetzt so routiniert, die ist wirklich neu. Wie Sie sicher wissen oder wie ihr sicher wisst, aufgrund der vergangenen Ereignisse wird die Blaue Stunde zukünftig anders stattfinden. Sie ist in dieser Form nicht mehr durchführbar. Jetzt haben wir an und für sich zuletzt den lieben Gast Hannes Kases gehabt und die Sendungen waren schon fertig und waren eigentlich sogar schon online. Wir sitzen gerade hier und machen das neu, weil ich hätte sonst nur die Alternative gehabt, diese Sendungen zu löschen. Es wäre nicht mehr möglich gewesen, die online zu stellen. Und das fände ich doch schade. Wie kommt der Hannes dazu? Wie kommt die Blaue Stunde dazu? Ja, übrigens sämtliche Sendungen, die es bisher gegeben hat in den letzten 25 Jahren, mehr als 25 Jahren, werden online bleiben, weil ich ehrlich gesagt nicht einsehe, dass irgendwie eine tolle Sache durch das wirklich abscheuliche Fehlverhalten einer einzelnen Person zerstört werden soll. Also man nehme das nicht persönlich, es sind ja doch Meilensteine dabei und es waren ganz tolle Sendungen. Eben auch die vom Hannes, von und mit dem Hannes Kases, der heute extra noch einmal gekommen ist und wir nehmen das Ganze jetzt noch einmal auf und wollen das fortsetzen. Es gibt keinen Ausfall, einfach es ist eine neue Blaue Stunde, die jetzt so aussieht. Ich freue mich, dass du da bist, dass du noch einmal gekommen bist, lieber Hannes. Und ja, herzlich willkommen.
1: Ja, danke schön, dass ich noch einmal kommen darf. Ich freue mich, dass die Sendungen oder die Sendung nicht gekübelt wird und freue mich auf eine neue blaue Stunde.
0: Wäre die logische Konsequenz gewesen und den würde ich einfach vorgreifen. Ich habe gesagt, das machen wir jetzt so nicht. Ne?
1: Super.
0: Wunderbar. Ich kenne dich ja eigentlich von der tontechnischen Seite. Irgendwo habe ich dich einmal mischen dürfen und der ganze Band. Da ist ja, glaube ich, am Bass spielt übrigens deine Schwester.
1: Gell? Meine Schwester, die Christa Kases, genau.
0: Das ist ja ein Familienbetrieb fast.
1: Ja.
0: Und ich war damals sehr begeistert, weil ich bin ja eigentlich, ich komme nicht aus der Blues-Ecke als Musiker und ich bin der immer darunter gelitten hat, dass wenn irgendwo bei irgendeiner Session irgendjemand plötzlich gemeint hat, weil nichts anderes mehr eingefallen ist, jetzt spielen wir am Blues in E, bin ich immer der Erste gewesen, der gesagt hat,

0: ich. Was haben wir in der ursprünglichen Sendung gespielt? Ich glaube, das war irgendwas mit Stupid.
1: Jawohl, der Titel nennt sich Stupid und ist auf meiner CD Lindas Blues zu hören.
0: So irgendwie flapsig übersetzt, alle deppert, außer
1: ich. Ja. Genau. Du auch.

0: Ja, sowas fällt einem ein, wenn er von Deutsch-Wagram, ich glaube aus der Gegend kommst
1: Ja,
0: du,
1: genau.
0: nach Wien fährt und über die Tangente muss und dort im Stau steht, oder?
1: Könnte sein.

0: ist aber in dem Fall anders. Ich wurde beeinflusst von einem Lied vom Georg Danzer. Oh. Der hat geschrieben, die Leute sind alle deppert außer mir.
1: Das kenne ich nicht. Muss ich dann suchen gehen? Das
0: ja,
1: muss ich
0: ist anhören. Wirklich suchenswert, sehr lustig. Da beschreibt er halt diese Situationen, die ja praktisch jeder hat. Nicht? Und also ich meine, wenn ich im Stau stehe, bin ich ja Teil des Problems. Also ist es müßig, sich da aufzuregen. Aber die Leute blenden das oft aus und glauben, sie sind als Einziger. Ja, ich finde es ganz einfach lustig, das so zu sagen, weil es ganz einfach genau umgekehrt ist. Ne?
1: Gut, ja gut, man, es ist schon oft zu beobachten, warum eigentlich unnötigerweise ein Stau entsteht.
0: Aber ja, das
1: sind schon die klassischen Fehler, die, also bei mir kann ich sagen, die auf jeden Fall die anderen machen, weil ich eben bewusst das nicht tue.
0: Okay, dann trifft
1: aber,
0: das so.
1: Aber sonst ist man immer Teil des Problems, selbstverständlich, wenn es aber mittendrin ist.
0: Als allgemeiner Sager ist es halt irgendwie...
1: Witzig, ja, das ist immer witzig.
0: Alle deppert außer ich.
1: Hat auch der Schleicher mal eine Nummer geschrieben, da kann man mich erinnern, haben wir den noch gespielt in den 90er Jahren auf der Tangente. Ich mach die Wende auf der Tangente.
0: So,
1: ja, wunderbar. Das ist auch so ein Polka-Stil ein bisschen.
0: Ja.
1: Ja, spielen wir aber jetzt nicht. Nein, wir bleiben beim Blues, der sich ja übrigens in sehr viele verschiedene Richtungen und aufteilen lässt. Also da bin ich ehrlich gesagt ein bisschen blank. Das war ja jetzt, glaube ich, das habe ich immer gesagt, ein Shuffle-Blues, weil es im Shuffle-Rhythmus läuft.
0: Ja, genau.
1: Und da gibt es ja zig andere Richtungen, die ja alle sehr ganz spezifische Eigenheiten haben. Ne?
0: Richtig. Es kommt erstens einmal darauf an, wo die Entstehung dieser Blues-Richtung ist. Also es gibt eben den ländlichen Blues, der halt am Land gespielt wurde, den nennt man Country Blues, nicht zu verwechseln mit Country Musik. Dann gibt es noch den Chicago Blues als Hauptrichtung, der in den Städten allgemein dann so
1: urbaner und wahrscheinlich
0: gespielt
1: ein bisschen
0: wurde, ein bisschen härter, genau. Mhm. Dann gibt es noch den, also extra noch Texas Blues und ja, ich meine, ich bin da jetzt nicht der Experte, der das so aufschlüsselt, aber diesen Stil, den wir hier gespielt haben, das würde ich so unter Swing, eigentlich Swing Blues einreihen.
1: Es tänzelt ein bisschen. Ja.
0: Und da wird der Offbeat halt betont, dieses N-tja, was das Klavier in dem Fall macht.
1: Also man geht nicht mit der Einstellung, jetzt schreibe ich eine Nummer in den und den Stil, sondern das passiert und man kann dann nachher das vielleicht ein bisschen klassifizieren und einordnen, muss aber nicht zwingend sein,
0: genau,
1: weil
0: also
1: es gibt kein Gesetz.
0: Richtig,
1: also es
0: ich
1: gibt diese Blues-Puristen, die ich manchmal geglaubt habe, dass es gibt, die gibt es eher selten, also nicht in Musikerkreisen vielleicht, sondern eher in den Zuhörern.
0: Gibt es auch. Ich bezeichne mich eigentlich auch als Blues-Purist.
1: Ja, aber du lässt alles auf einmal zu und da gibt es ja welche, die sagen, da darf nur das und das darf nur so und das darf nur so.
0: Das nicht. Also das, es ist ja so, denke ich, also ich selbst kann auch diesen wirklich naiven Zugang zum Blues nicht nachvollziehen in der europäischen, hochentwickelten Gesellschaft. Das geht nicht. Ich höre mir das an, mich beeindruckt das, es hat mich gefasst, aber das waren schon auch teilweise auch sehr einfache Charaktere. Die sind vom Feld gekommen, dann haben sie auf die Nacht Bass gespielt. Bum, bum, bum, bum, bum, bum, bum, bum. Und das war's. Nicht? Also, und das muss man auch wissen. Also, nicht, dass ich mich da jetzt drüber stellen will, aber die haben das einfach gesehen und so hat es dann auch geklungen. Die haben sich da nicht was Gott wie konzentriert, wie ob die Form jetzt passt oder nicht oder so.
1: Also so 1, 4, 5 oder vielleicht auch nicht ganz.
0: Richtig,
1: oder
0: genau, ja.
1: Falsch weitervermittelt.
0: Nicht so wie heute. Ja. Aber das nachzumachen wäre nicht möglich für mich.
1: Mhm.
0: Das ist nicht, das bin ich nicht. Ich bin ja kein Blues, kein Baumwollpflücker um die Jahrhundertwende.
1: Also es ergibt sich. Wenn sie die in der Komposition,
0: wenn das
1: so kommt, dann ist es
0: gerne.
1: Da. Aber niemals irgendwie mit Gewalt und bewusst.
0: Nein. Das nachzumachen halte ich nicht für sinnvoll.
1: Keep it free.
0: Yeah.
1: In diesem Sinne, du hast uns natürlich viel mitgebracht. Was spielen wir als Nächster?
0: Ja, ich bin ja eigentlich, ich avanciere zum politischen Liedermacher. Und ich habe da eine Idee gehabt, die habe ich verarbeitet, ganz simpel, ganz einfach, was es bedeutet, vielleicht in der heutigen Zeit politischen Erfolg zu haben. Der Titel heißt Political Success.

0: Also auch hier hat es geschaffelt. Ich sage immer, das vergleicht das ganz gern, wenn man ein altes, also ein mechanisches Metronom auf einen schiefen Untergrund steuert, dann macht das ungefähr genau.
1: Ganz genau. Es darf nicht zu genau sein. Das ist wichtig.
0: Es verwascht ein bisschen. Ne?
1: Genau. Ich wollte da noch erwähnen, ja, dass ich diese Aufnahmen alle bei meinem besten Freund, dem Norbert Schneider, aufgenommen habe. Der hat ein schönes Studio auch und ist selbst natürlich sehr erfolgreicher Musiker. Ja, mit dem bin ich schon, mit dem Norbert bin ich schon sehr lange befreundet. Der hat mich auch sehr beeinflusst, obwohl er wesentlich jünger ist, hat er mich gitarristisch links überholt, ganz locker. Und also ist ganz einfach ein anderer Level. Das beeindruckt mich sehr. Und kann er vielleicht noch meine Herkunft also erklären, warum ich so bluesaffin bin. Ich habe damals eine Platte gekauft vom Lightning Hopkins mit meinem Vater als 14-Jähriger. Und das Cover hat mich so beeindruckt, dass ich gesagt habe, bitte Papa, ich möchte Platten haben. Und er hat mir es gekauft. Und seitdem bin ich wahnsinniger Lightning Hopkins-Fan, genau. Das hat alles dazu gebracht. Dann habe ich mich informiert, in Wien war damals der Al Cook, das war einer der ersten, der Pionier im Blues. Den habe ich mir angeschaut. Dann bin
0: der spielt
1: ich,
0: ja auch noch.
1: Ja, der spielt noch.
0: Ziemlich betagt.
1: Der 85 oder so, oder über 80, glaube ich. Und dann hat es in Wien, also zuerst einmal einen Al Cook gegeben, dann war schon der Erik Trauner von der Mojo Blues Band, hat viel Solo gespielt damals und ich habe mir das immer angeschaut. Dann habe ich mir ein paar Stunden genommen beim Erik und das hat mir auch sehr viel weitergeholfen, weil er da wirklich fundiertes Wissen hat und das exzellent macht. Ja, dann hat es noch gegeben den Peter Kern, mit dem habe ich viel zusammengespielt. Ein wahnsinnig toller Gitarrist und Sänger. Ja, das war so meine Herkunft. Obwohl der auch viel jünger ist, habe ich von ihm viel gelernt. Und meine Leidenschaft ist halt, um wieder zurückzukommen auf die erste Platte, auch selbst Country Blues zu spielen. Und ich möchte jetzt besonders den Mississippi John Hurt erwähnen, der eigentlich lieblichen, melodiösen Country Blues gespielt hat. Und da hätten wir jetzt ein schönes Beispiel von Mississippi John Hurt.
0: Ganz alten Stoff, ne?
1: Jawohl.

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2: Ja, die haben es ja recht lustig gehabt, offensichtlich.
3: Gute Laune beim Aufnehmen ist immer wichtig.
2: Gute Laune bloß. Und Fingerpicking ist mir irgendwie aufgefallen, das ist ja wieder so ein eigener Stil.
3: Genau, das beschreibt eigentlich die rechte Hand, die mit dem grundsätzlich, also die Idee kommt daher, dass der Bass die linke Hand des Pianos imitieren soll und die anderen Finger die Melodie spielen. Daher kommt das.
2: Ist das eigentlich auch fix mit dem Blues verbunden oder ist das nur eine Technik,
3: überhaupt
2: die unter anderem im Blues angewandt wird?
3: Genau, also eher noch einfacher, also okay. Was dann die Fingerstyler, wie man sagt, die akustischen Fingerstyler, die brillante Gitarre spielen mit den langen Nägeln und so, die haben das dann.
2: Da eigentlich dann auch die Kontragitarre, die Wiener Lieder, das ist ja dann im Prinzip voll da in diese.
3: Richtig, kann man eigentlich so sagen.
2: Genau,
3: der Bass, also ist, ja. Ja, und es ist also auch Mississippi John Hurts Stil, das ist ja meistens selbst gestrickt, also der hat ja da keine YouTube-Vorlage vorgelegt, ist sie nicht ausgegangen. Das heißt, er hat sich das selber irgendwie zusammengetragen und angelernt und
2: zugehört und dort, wo er konnte, vielleicht irgendwelche Tonträger vereinzelt.
3: Ja, genau.
2: War ja nicht so üblich, dass man so Zugang hat.
3: Dann hat er sich hergerichtet für sich, für seine Bedürfnisse. Und er hat gesagt, so mache ich das. Und das nachzumachen wäre, das geht nicht. Man kann sie beeindrucken lassen, aber ich müsste ja jeden Ton dann nachspielen.
2: Dann Aneignung.
3: Das ist kulturelle Aneignung.
2: Also der hat einen eigenen Stil daraus entwickelt, kann man sagen.
3: Ja. Genauso wie eben auch beim raueren Texas Blues, wo der wichtigste Vertreter für mich immer noch beim akustischen Blues halt der Lightnin' Hopkins ist, der aus Texas stammt, also er ist natürlich schon lange gestorben, aber das ist bei den meisten Protagonisten, von denen ich hier spreche, der Fall, weil das ganz einfach schon lang her ist. Und so ein Stück vom Lightnin' Hopkins, so ein Texas-Blues-Stück, würde ich jetzt gern
2: super
3: anspielen.
2: Heißt wie, das sagen wir nachher?
3: Mojo Hand.
2: Mojo Hand, okay.
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1: Also das klingt jetzt, glaube ich, älter als es ist.
2: Richtig, ich glaube, das ist in den 60er Jahren des letzten Jahrtausends, nein, des letzten Jahrhunderts, im letzten Jahrtausend aufgenommen worden. Und klingt, glaube ich, deswegen ein bisschen räudig, weil die Aufnahmemethode jetzt nicht hochklassig war.
1: Ja, es klingt ein bisschen jetzt noch, als wäre das so auf Folienrolle aufgezählt.
2: Ja, keine Ahnung.
1: Thomas Edison-like, aber wir haben während die Nummer gelaufen ist, darüber gesprochen. Miles Davis, Kind of Blue, ist ja nach 1967 und die klingt eigentlich so beinahe, als wäre sie vorgestern aufgenommen, also von der Qualität her. Darum habe ich mir gedacht, das muss viel, viel älter sein, aber die haben halt damals auch die Mittel nicht gehabt. Das war ja doch eine andere Liga.
2: So ist es.
1: Das war irgendwie sehr, sehr im Verborgenen, diese ganze Blues-Szenerie.
2: Genau, absolut. Ist ja heute auch eine Randmusik, ne? Also natürlich.
1: Eigentlich immer, wobei, ja. Die Grundlage, wenn man zuhört und vor allem, wenn man selber spielt, die Grundlage ist aber immer noch fast jeden zweiten Popsong hörbar.
2: Ja, ja.
1: Wenn man es jetzt runterstutzt auf 1, 4, 5, das hast du einfach überall, sogar im Schlager zum Teil. Es klingt nur nicht wie Blues, aber eigentlich ist die Verwandtschaft nicht zu verleugnen.
2: Also, weil es so urig ist. Ne?
1: Ja. Also das... Es gibt die Naturtonreihen, ne? Und das sind die Urtonarten, kann man sagen, die irgendwo in den ganzen doch drinnen sitzen und das zirkt sich um die ganze Welt. Also es wird fast überall verstanden. Außer irgendwo, wo Völker ganz eigene Sachen erfunden haben. Also das ist dann auch wieder interessant, wie sich das entwickelt hat, wenn jemand gar keinen Vorlag gehabt hat.
2: Genau.
1: Aber das wäre eine eigene Sendung. Ne? Es gibt ja ganz moderne Blues, also die ich auch sehr gerne mag. Du bist aber doch eher, darf ich dich jetzt unter die Puristen rein?
2: Bitte.
1: Wenn ich mir jetzt einen Robin Ford, wenn ich mir anhöre, das ja eigentlich auch Blueser ist, aber das ist ja ganz eine andere Herangehensweise und das ist fast schon irgendwie, ja, wie soll man sagen, artistisch.
2: Ja.
1: Also die sind schon irgendwie sehr, sehr jazzig unterwegs,
2: genau.
1: Aber es ist auch immer nur Blues.
2: Auf alle Fälle, also der kommt offensichtlich vom Blues, das interessiert ihn, den Robin Ford. Aber der hat, ich meine, es gibt ja auch Blues-Virtuosen, nicht? So ist es ja nicht.
1: Ja.
2: Aber er hat schon wirklich die Genres ein bisschen durchmischt und geht so in Richtung Jazz und
1: Blues
2: Fusion
1: Swing.
2: Oder Swing. Also der kann sehr viel. Ich schätze ihn sehr, obwohl ich nicht ausdrücklich Fan bin, schätze
1: aber
2: ich ihn.
1: Du hörst ihn zumindest gern und traust nicht an oder um.
2: Nein,
1: wenn
2: das
1: kommt, dann auch, genießt du das auch.
2: Richtig, man kann auch überall
1: Anleihen
2: bei diesen Leuten viel lernen.
1: Ja, ich sage auch immer Anleihen nehmen. Da spielen wir was vom Roten Fort. Da habe ich mir jetzt
2: gerne
1: was ausgesucht. Wie das heißt, sage ich nachher.

0: You cut me to the bone, Robin Ford. Also ich mag ihn schon sehr. Ich habe ganz gern so ein bisschen mehr auch mit drinnen. Und ja, der Robin Ford, der Ford.
1: Der Ford.
0: Da gibt es keine Diskussion darüber, aber wie auch immer. Back to Serious Matters. Das habe ich eigentlich eingebracht, den habe ich dir aufgezwungen. Ist deine Sendung.
1: Nein, das passt.
0: Was möchtest du als nächster spielen?
1: Ich würde gern ohne besonderen Anlass meine Titelnummer von Linda's Blues spielen. Das ist eine meiner CDs. Ich habe auf vielen CDs mitgewirkt, aber unter eigenem Namen nehme ich alle 10 bis 12 Jahre eine
0: das
1: Scheibe
0: ist
1: auf.
0: Sehr selten.
1: Ja, das brauche ich, weil ich nicht so viel Output habe. Jedes Jahr ein Lied. Nein, ist ein Scherz. Aber ich würde gerne die Titelnummer von der CD spielen, weil sie für meine liebe Tochter ist. Und ich weiß schon, das haben viele gemacht. Viele Musiker haben was für ihre Nachkommen geschrieben. Und ich mache das auch, weil...
0: Das ist jetzt also mindestens 10 Jahre her?
1: Ja, 12 Jahre,
0: genau. Das heißt, die Linda ist auch schon ziemlich herangewachsen. Ne?
1: Die Linda hat schon 2 Enkel.
0: Na, und okay.
1: Aber es ist genau so, wie ich es empfinde auf dem Lied. So ist meine Beziehung. Und
0: wunderbar.
1: Das ist schön. Lindas Blues.

0: Ja, und auch das fort. Obwohl es dennoch definitiv nicht so, sagen wir es mal, exaltiert wie der Robben Ford ist. Aber generell Leute, die Musik studiert haben, verlieren, glaube ich, ganz gern irgendwo den Bezug zu diesen simplen Sachen. Ich weiß nicht, du betreibst ja, glaube ich, wöchentlich oder monatlich?
1: Monatlich.
0: Jede Woche. Eine Blues-Session in Wien, im Louisiana Jazz Pub. Das ist, glaube ich, ein Wohnzimmer im Prinzip mit ein paar Tisch und Sesseln.
1: Richtig.
0: Sehr familiär.
1: 50 Leute rein maximal.
0: Und da schneiden manches Mal auch irgendwie Leute frisch vom Kons rein und das ist dann immer manchmal ein interessantes Erlebnis. Ne?
1: Kommt immer wieder vor, ja.
0: Die sind dann, wie gehst du mit denen dann um? Sagst du denen, lass einmal die Hälften jetzt weg oder was passiert da?
1: Ich lasse mal drauf ankommen.
0: Ich
1: gehe davon aus, dass sie 12 Takte Blues also können.
0: So zählen können sie in der Regel.
1: Das müssen sie sicher lernen am Anfang. Nein. Also es ist ja auch, ich habe nichts gegen studierte Musiker.
0: Nein, nicht, ne?
1: Es geht nur darum, dass ich manchmal das Gefühl habe, es ist ihnen reichlich egal, was hier gespielt wird. Sie fuddeln sich halt drüber und zeigen ihr Können, ihre Virtuosität und so. Ist alles schön und richtig, aber nur am richtigen Ort. Und ich bin dann der Meinung, sie zerstören eher die Musik, weil so wird das nichts. Also wenn ich über einen erdigen Blues Jazz-Solo drüber fuddle, das gefällt mir nicht persönlich. Das ist halt Ansichtssache.
0: Ich bin der Meinung, lernen Sie mal Blues.
1: Ja, also ich denke mir so, wenn ich auf eine Jazz-Session gehe und dann dort, auf Volksmusik spielen will, jetzt an Schlager, dann werde ich nicht richtig sein. Nicht? Oder so, denke ich mir, ich gehe ganz einfach gar nicht zu einer Jazz-Session, außer ich höre sie mir an. Mhm. Aber mitspielen werde ich mir schwer tun, weil ich sie ja nicht kann eigentlich. Ne? Das meine ich. Man sollte wissen, was man kann und wo man ist.
0: Das ist immer ganz gut. Eine ganz liebe Gästin hat einmal hier gesagt, die Chris Pichler, man muss immer wissen, wann man Pause hat. Das habe ich mitgenommen. Das ist eine ganz tolle Aussage. Man muss immer wissen, wann man gerade Pause hat.
1: Günstig, ja.
0: Ganz toll.
1: Gute Frau.
0: Aber wie gesagt, Louisiana in Wien findet man eh über Google und Co.
1: Jawohl.
0: Deine Homepage findet man sicher auch, weil man sich gesagt hat, alle 10 Jahre eine Platte. Also wie kommt man zu den Platten? Findet man die auf Amazon und Co. oder in Plattenläden?
1: Eigentlich
0: oder auch über
1: schon.
0: Die Homepage?
1: Also ich bin beim Label Styx Records.
0: Aha.
1: Das ist der Peter Müller, nicht zu verwechseln mit dem Soundbaum-Studio Peter Müller, den gibt es auch.
0: Soundmill, leider gestorben ist vor 2 Jahren. Also der genau. Peter Müller, der
1: aus dem Pop. Also, genau.
0: Ein anderer.
1: Nicht zu verwechseln. Ist ein wahnsinnig toller Blues-Schlagzeuger. In seinem Studio habe ich damals die Lindas Blues-Platte aufgenommen, auch mit einem tollen Bassisten, auch mit dem Dani Gugols aus der Schweiz. Ja, aber jetzt möchte ich eigentlich zu meinem nächsten politischen Stück kommen. Und zwar nennt sich das der Waffenboogie. Weaponboogie soll ganz einfach sarkastisch und ironisch sein, aber das
0: sounds American somehow.
1: Ja, aber das versteht sich eh von selbst, dass das nicht ernst ist. Nicht? Ich hoffe, das ist jedem klar, dass ich kein
0: Waffenfetischist
1: Killer bin.
0: Ganz sicher. Nein, wir haben bei uns alles im Auto lassen, wir haben keine Waffen herum.
1: Ich wurde perlustriert.
0: Genau.
1: Das ist alles safe.
0: Wurde gescannt.

0: Ja, das lachende Auge dabei ist nicht zu überhören.
1: Ja, Gott sei Dank.
0: So eine liebliche Schießerei.
1: Also so soll es auch sein. Es soll ganz einfach diesen Wahnsinn aufzeigen. Das ist ja nicht zu erklären. Ne? Für mich ja, zumindest ja, nicht. Ja. Deswegen wollte ich so ein lustiges Lied machen darüber. Jetzt kämen wir zu einem ganz wichtigen Chicago Blues Interpreten, überhaupt Blues Interpreten, der also ganz wichtig war für alle und von dem viele beeinflusst sind und waren. Das ist der gute Elmore James.

0: Ja, wir sind auch schon fast am Ende der Stunde angelangt. Und es freut mich, lieber Hannes, dass du da warst. Ich kann gleich beruhigen, es geht weiter. Wir machen jetzt im Anschluss gleich noch eine Stunde, die ihr dann im nächsten Monat hören werdet.
1: Ich bedanke mich sehr für die Einladung, freue mich schon auf die nächste Stunde und möchte abschließen mit einem Stück von mir, das ein bisschen weggeht vom Blues-Schema, das heißt Soulful Eyes.
0: Bis zum nächsten Mal.

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1: 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Heute sind wir zu Gast bei Saint-Vincent und Dua Lipa. Saint-Vincent, 1982 geboren, kommt aus den Vereinigten Staaten, ist ein Kind ihrer Zeit und weiß sich ausgezeichnet zu vermarkten. Der Ramschladen von Saint-Vincent mit T-Shirts, Kugelschreibern, Schlüsselanhängern, Kappen etc. ist voll. Bestellen Sie, schreien sie ungebremst heraus, kosten nur $30 die guten Stücke. Also dürfte Saint-Vincent sehr erfolgreich sein. War ja auch nominiert für alle möglichen Preise. Dreimal gewann sie unter anderem einen Grammy Award. Wir hören von Saint-Vincent All Born Screaming.

Savasa mit Allborn Screaming. Savasa ist heuer groß auf Tournee in den Vereinigten Staaten. Los Angeles, Boston, Philadelphia, Brooklyn, Washington, Toronto, Chicago und weiter, all das in großen Häusern und bei uns jetzt mit dem Song Broken Man.

Wir kommen zu dem Song Mass Education, den Saint Vincent mit der Sängerin Dua Lipa aufgenommen hat. Dua Lipa stammt aus einer britisch-albanischen Familie, die seit 2015 großen musikalischen Erfolg hat. Der Vater ist Kosovo-Albaner, die Mutter bosnisch-albanisch, die infolge des Bosnienkrieges 1992 nach London flohen. Die Eltern gingen später mit der Tochter zurück in den Kosovo. Und Dua, was so viel heißt wie ich liebe, kehrte mit 15 Jahren alleine nach London zurück. Ein steiniger Lebensweg begann, doch entgegen allen Widerständen setzte sie sich durch und verkauft heute Millionen Exemplare ihrer Musik. Jetzt zu hören Mass Education von Saint Vincent und Dua Lipa.

Flotte Gitarrenarbeit von Saint Vincent, von der wir jetzt den Song Los Angeles bringen werden.

knalliger Song, da werden die Fans in den Stadien toben. Dua Lipa jetzt nochmals mit dem Song Love Again.

Wir beschließen die heutige Sendung über Saint Vincent und Dua Lipa mit dem Song von Dua Lipa, den sie gemeinsam mit der Band Arctic Monkeys aufgenommen hat. Do I Wanna Know? Und zum Schluss nochmal Saint Vincent mit Daddy's Home.

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0: Einen schönen Abend. Die heutige Sendung ist mir eine Herzensangelegenheit. Sie ist einem Musiker gewidmet, der am 5. September 2005 seinen 77. Geburtstag gefeiert hätte. Aber er ist am 25. Juli verstorben. Der Posaunist Albert Mangelsdorff. Er war die weltweit am höchsten bewunderte Jazzstimme Europas in der zweiten Hälfte des vergangenen Jahrhunderts. Albert Mangelsdorff begann erst mit 20 das Spiel auf der Posaune, also 1948. Als Posaunist wurde er schnell zum Mittelpunkt der sogenannten Frankfurter Schule, die nicht zuletzt durch ihre regen Kontakte mit Musikern der US-Armee beeinflusst worden ist. Und Frankfurt wurde zur Keimzelle des bundesrepublikanischen Jazzaufschwungs. 1953 starteten Horst Lippmann und Fritz Rau das Deutsche Jazzfestival. 1954 machte Albert Mangelsdorff mit in den New Jazz Stars des österreichischen Saxophonisten Hans Koller.
1: Als nächstes Fine and Dandy.

Die Frankfurter Jazzmusiker waren damals auf der Höhe der Zeit. Der Bebop wurde vernachlässigt, der Hippie-Cool-Jazz der Tristano-Schule mit seinen dezenten Rhythmusgruppen und harmonischen Abstraktionen war der Einfluss der Stunde. Hören Sie Albert Mangelsdorf mit dem aus Ungarn stammenden österreichischen Gitarristen Attila Zoller im Duo Sis Foolish Sings, aufgenommen beim Deutschen Jazzfestival 1955.

1958 wurde auf Anregung von Horst Lippmann das Jazzensemble des Hessischen Rundfunks gegründet. Albert Mangelsdorf spielte in diesem Ensemble eine wesentliche Rolle. 1959 eröffnete Werner Wunderlich im Frankfurter Palmengarten die mittlerweile älteste Open-Air-Jazz-Konzertreihe der Welt. Und in Frankfurts Zentrum, am Horst-Lippmann-Platz, gibt es seit den 1950er Jahren den Jazzkeller, die Übeheimat Alberts über all die Jahrzehnte. Dies alles war das Ambiente, in dem Alberts einmalige, heute auch bei größtem Talent gar nicht mehr mögliche Karriere sich entfalten konnte. Sie hören das Albert-Mangelsdorf-Jazzett des Jahres 1958. Albert Mangelsdorf spielt die Posaune, Duško Gojkovic Trompete, Emil Mangelsdorf, der Bruder Alberts, Altsaxophon, Jocki Freund Tenor, Pepsi Auer aus München Klavier, Peter Trunk Kontrabass und Rudi Sehring Schlagzeug. Ball vor Duško, eingespielt am 14. Dezember 1958.

Zunehmend von der Jazzwelt bestaunt, entwickelte Albert auf der in den 50er Jahren generell selten gespielten Posaune eine individuelle Ausdrucksstärke von größter Originalität. Unbeugsam folgte er seinen Visionen. Von den Cool-Linien mit Lee Konitz als Vorbild kam er bald weg. Der Bebop zog ein, zumindest was die Phrasierungen anbelangte. Die Klänge weiteten sich, die Tiefe wurde rau ausgelotet. Irgendwann kam die phänomenale Technik des gleichzeitigen Singens und Spielens hinzu und die kalkulierte Erzeugung eines weiteren Differenztones, was ihm etwa erlaubte, den dreistimmigen Satz von Duke Ellingtons Mood Indigo nachzuempfinden. Albert im Trio mit Kontrabass Palle Danielsen und Schlagzeuger Elvin Jones. Mood Indigo, eingespielt 1975.

Ich habe Albert 1957 persönlich kennengelernt, in Linz. Mit einem fulminanten Auftritt der Frankfurt Allstars startete damals die seit Anfang der 80er Jahre als Hotline firmierende Jazzkonzertkonstante der Stadt Linz. Und mit einem Auftritt des Meisters aller Posaunenklassen stellte 1984 die blamabel gut beratende Kulturdirektion unserer Landeshauptstadt die Hotline ein. Mit Sparabsichten, so behaupteten die angeblichen Kulturkompetenzler. Albert musizierte damals 1984 im ORF-Landesstudio Oberösterreich mit Kontrabassist John Lindberg und Pianist Eric Watson im Trio. Das Stück, das Sie hören, Sie hören, is a Lady.

Albert Mangelsdorff galt seit den 50er Jahren als Symbolfigur Jazz-Deutschlands. Bereits 1955 erkor ihn das Fachblatt Jazzpodium zum Musiker des Jahres. Und John Lewis, der Maestro des Modern Jazz Quartett, bezeichnete ihn 1964 als wichtigsten Erneuerer des Posaunenspiels. Seit damals rangierte Mangelsdorff bei Umfragen der Jazzschriften nach dem Besten seines Fachs stets auf vordersten Plätzen. Die Kritiker des Downbeat, des weltweit wichtigsten Jazzmagazins, wählten ihn 1980 zum weltbesten Posaunisten. Und Albert wurde zudem hoch dekoriert. Deutsches Bundesverdienstkreuz, Hessischer Kulturpreis, Frankfurter Musikpreis, Frankfurts Goethe-Plakette, Paul-Hindemith-Preis, Hollands Bird-Trophy. Und mit dem Albert-Mangelsdorff-Preis werden seit Jahren deutsche Jazzmusiker für ihr Lebenswerk ausgezeichnet. Es gibt kein Jazzfestival, auf dem Albert nicht aufgetreten wäre. Vom Deutschen Goethe-Institut wurde er als Aushängeschild deutscher Kultur um die Welt geschickt. Und es gibt keinen zeitgemäßen Jazzstil seit den 50er Jahren, in dem Albert nicht seine Markierungen gesetzt hätte. Von den Solokonzerten bis zur Big Band, vom Third Stream samt Streichorchester bis zum Free Jazz mit Peter Brötzmann, vom United Jazz und Rock Ensemble zu den Trios mit Elvin Jones und Alphonse Mousson. Er kümmerte sich auch um die Nachwüchse, so im deutsch-französischen Jazz-Ensemble und auf unzähligen Workshops. Zudem war er künstlerischer Leiter des Jazzfest Berlin. 1963 war die LP Tension die Sensation. Das pianolose Quintett mit den Saxophonisten Heinz Sauer und Günter Kronberg, Kontrabassist Günter Lenz und Schlagzeuger Ralf Hübner. Ab hier gilt's, hat Albert Mangelsdorff gesagt. Die Originalität und die Qualität der Tension-Musik erregte weltweit Aufhorchen. Und dann dieses Maßstäbe setzende Miteinander. Hören Sie Tension.

Ein Jahr später, nach einer Tour durch Asien, erschien Now Jazz Ram Wong. Das Quintett war in Hochform. Es baute Brücken zwischen der Musik Asiens und Jazz. Ein Beitrag zur Weltmusik. 1964. Und auf der CD gibt es auch ein deutsches Volkslied aus dem 13. Jahrhundert. Es sungen drei Engel.

Bruno Barlow ist der Autor eines sehr informativen Buches, Albert Mangelsdorff, Gespräche. Erschienen ist es im Oreos Verlag. Alberts letztes Werk wurde 2003 eingespielt. Kompositionen des Posaunisten, aufgeführt von der NDR Big Band unter der Leitung des Grazers Dieter Klawischnik, der diesen Klangkörper seit 3 Jahrzehnten steuert. Sie hören Meise vorm Fenster. Vögel waren Alberts beste Freunde. Er hat sie unentwegt beobachtet und belauscht und auf dem Fensterbrett differenziert, nach artspezifischen Bedürfnissen aus verschiedenen Töpfen gefüttert. Der freie Flug und die unerklärbare Schönheit ihres Gesangs, das hat ihn fasziniert. Sie waren Blutsverwandte.

Die Solisten waren Trompeter Ingolf Burkhardt, Tenorsaxophonist Christoph Lauer, Pianist Wladislaw Sendecki und Albert Mangelsdorf, dieser freischwebende Formulierer mit Fantasie. Seine Musik bleibt und die Dankbarkeit jener, die seine Musik lieben. Na, nun, nanu, hat er gesagt und gespielt.

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0: Er schlägt die Tür zu und dann ohne groß Federlesen weiter im Text, als wäre gar nichts gewesen.

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